0: Richtung Köln zwischen Köln-Poll und dem Dreieck-Heumar bis um 5 gesperrt. A14 Leipzig Richtung Halle zwischen Leipzig-Nordost und Leipzig-Messegelände Vollsperrung in der Baustelle. A29 Oldenburg Richtung Alhorner Heide zwischen Warderburg und Großenkneten Nachtbaustelle bis um 5. A40 Essen Richtung Dortmund zwischen dem Dreieck Bochum-West und Bochum-Zentrum Bauarbeiten Vollsperrung. A40 Essen Richtung Duisburg im Kreuz Kaiserberg wegen Bauarbeiten bis um 5 gesperrt. In Berlin die A100 Wedding Richtung Wilmersdorf, Höhe Beusselstraße gesperrt wegen Bauarbeiten. Dasselbe auch in Berlin auf der A113, A100 Schönefeld Richtung Wilmersdorf zwischen dem Dreieck Neukölln und Oberlandstraße bis um 5 gesperrt. Das waren die Verkehrsmeldungen. Wir wünschen eine gute Fahrt durch diese Nacht.
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0: Mit Markus Poschlott und besten Grüßen aus Magdeburg und einem Song, also das Musikvideo dazu, sieht aus wie ein Hollywood-Film mit Johnny Depp, Faye Dunaway, Matt LeBlanc, also Joey aus Friends spielt auch mit und natürlich Tom Petty, er ist auch zu sehen.

Billy Joel ist das in der ARD-Hitnacht, 2.11 Uhr. Hallo, schön, dass Sie am Radio sind, dass Sie uns eingeschalten haben. Heute Frage zur Nacht oder Satz zur Nacht, der vervollständigt werden sollte von Ihnen. Wenn ich zaubern könnte, dann, ... Heute wird schließlich David Copperfield 70 Jahre. Und hier kommt die Mail von Pamela. Wenn ich zaubern könnte, würde ab sofort an jeder Tankstelle der Sprit 1,20 Euro kosten. Ja, das kann ich nur zu gut verstehen. Ah ja. Schreiben Sie uns oder rufen Sie gerne durch. Wenn ich zaubern könnte, dann...

Herwig Mitterecker ist das mit immer mehr die ARD-Hitnacht hier, 2.22 Uhr. Hallo zusammen, jetzt ein Song, der musste wegen einer vermeintlichen Werbung-Aussage noch einmal neu aufgenommen werden. In dem Song heißt es nämlich ursprünglich "Where you drink champagne and it tastes just like Coca-Cola". Die BBC hat dann gesagt, das ist irgendwie unerlaubte Werbung. Und dann haben die Kinks diesen Song tatsächlich nochmal aufgenommen. Und aus Coca-Cola wurde dann Cherry-Cola. Achten Sie jetzt mal drauf. Hier sind die Kinks mit Lola.

0: Peter Gabriel und Sledgehammer. So. Es ist 2.31 Uhr, das ist der Verkehrsservice in der ARD-Hitnacht. Die A1, Osnabrück Richtung Bremen. Zwischen Wildeshaus West und Wildeshaus Nord wegen Bauarbeiten bis um 6 gesperrt. Dasselbe auch auf der A1 Hamburg Richtung Lübeck zwischen dem Kreuz Bagter Heide und Bad Oldesloe wegen Fahrbahnerneuerung bis um 6 gesperrt. A1 Lübeck Hamburg auf der Norderelbbrücke. Da ist ein Sperrtransport, deswegen kommt es immer wieder mal zu kurzfristigen Sperrungen. Ach, sorry. Jetzt habe ich gerade ein Bild im Kopf. Die A4 Aachen Richtung Köln zwischen Köln-Poll und dem Dreieck Heumar bis um 5 gesperrt. A29 Oldenburg Richtung Alhorner Heide zwischen Wardenburg und Großen Kneten wegen einer Nachtbaustelle bis um 5 gesperrt. Die A40 Essen Richtung Duisburg im Kreuz Kaiserberg wegen Bauarbeiten bis um 5 gesperrt. Berlin, die A100 Wedding Richtung Wilmersdorf, Höhe Beusselstraße, Vollsperrung wegen Bauarbeiten. Und in Berlin die A113, A100 Schönefeld Richtung Wilmersdorf zwischen dem Dreieck Neukölln und Oberlandstraße wegen Bauarbeiten bis um 5 noch gesperrt. Puh, geschafft. Das waren die Verkehrsmeldungen. Wir wünschen Ihnen eine gute Fahrt.
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0: Mit Markus Poschlott. Viele Grüße aus Magdeburg.

0: 40 Jahre wird er heute alt. David Copperfield, einer der größten Magier aller Zeiten. 70 Jahre heute. Alles Gute zum Geburtstag. Und deswegen heute mal die Frage bei uns hier in der Sendung. Wenn ich zaubern könnte, komm mal dann.
1: Guten Morgen, liebes Team. Hier ist die Alpengitti aus Mönchengladbach.
0: Ja, morgen.
1: Und die hat heute auch wie David Copperfield Geburtstag. Ach, am 16. September.
0: Na, happy birthday.
1: Ich bin im Moment allein und wenn ich zaubern könnte, dann würde ich gern zaubern, dass ich meinen Geburtstag bei meinen Mädels in Osttirol feiern könnte.
0: Ach ja, Mensch, dann schick mir beste Grüße dahin. Vielleicht klappt das ja noch. Oder es gibt zumindest einen lieben Gruß. Alles Gute zum Geburtstag auf jeden Fall, liebe Kitty. Von allen, die jetzt gerade zuhören, gibt's eine Umarmung übers Radio. Und dazu Hall & Oates.

0: Sophie Alice Baxter, Murder on the Dance Floor. Einer von den wenigen Songs, die tatsächlich eine zweite Karriere entwickelt haben. Der Song kam vor gut 20 Jahren raus, ein bisschen mehr. Und knapp 20 Jahre später ist der Song nochmal in einem Film aufgetaucht, relativ prominent in dem Film Saltburn. Und da war der Song, spielte da eine große Rolle, auch in der Bewerbung für diesen Song. Und auch im Anschluss hat man Szenen aus dem Film, zum Beispiel bei TikTok und bei Instagram gesehen. Und darunter lag eben die Musik von Sophie Alice Baxter, Murder on the Dance Floor. Und somit gab es die zweite Karriere. Bei dem Song, der jetzt kommt, ja, eigentlich braucht er das gar nicht, ist so ein alter Klassiker, den gibt es schon einfach seit Ewigkeiten. Jeder kennt die Nummer und natürlich war dieser Song von Chris de Burgh auch in so ein paar Filmen und Serien immer wieder mal als Soundtrack mit dabei, wenn auch nicht ursprünglich als Soundtrack geschrieben. Unter anderem Harrison Ford und Sigourney Weaver waren mit dabei in dem Film Working Girl. Da spielte dieser Song auch eine wichtige Rolle. Lady in Red, hier ist Chris de Burgh.
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1: Um 3 Uhr mit Olaf Knapp. Bundeskanzler Merz bereitet sich offenbar auf ein schlechtes Abschneiden seiner Partei bei der Landtagswahl in Mecklenburg-Vorpommern vor. Der CDU-Chef reist nicht wie geplant zur UN-Vollversammlung in New York. Aus der Nachrichtenredaktion Christoph Tietz.
2: Statt Auftritt auf der Weltbühne bleibt Merz in der Hauptstadt. Seine Präsenz sei in Berlin erforderlich, erfuhr das ARD-Hauptstadtstudio. Bereits am frühen Sonntagabend, wenn zu den Wahlen in Mecklenburg-Vorpommern und Berlin die ersten Zahlen vorliegen, kommt Merz in der Berliner CDU-Zentrale mit dem Parteipräsidium zusammen. Dabei sind dann die wichtigsten Christdemokraten aus Bundestag, Bundesregierung und den Ländern. Und dann geht es um eine Reaktion. Und die hängt davon ab, wie groß oder klein der Zahlenwert für die CDU vor dem Prozentzeichen wirklich ist.
1: Die teuren Maskenkäufe in der Pandemiezeit beschäftigen heute den Bundesgerichtshof. Mehrere Unternehmen fordern deswegen noch Geld vom Bund. Das BGH-Urteil könnte für zahlreiche weitere Fälle wegweisend werden. Es drohen Zahlungen in Milliardenhöhe. Die Firmen berufen sich auf Verträge mit dem früheren Gesundheitsminister Spahn. Der hatte im Jahr 2020 zugesagt, dass der Staat Corona-Schutzmasken zu einem Fixpreis kauft, und zwar in unbegrenzter Menge. Als mehr geliefert wurden als erwartet, stoppte Spahn die Abnahme. Verteidigungsminister Pistorius hat bei seinem Besuch in den USA mit seinem Kollegen Hegseth eine Absichtserklärung unterzeichnet. Sie wollen bei der Produktion von Rüstungsgütern stärker als bisher zusammenarbeiten. Aus Washington Christina Nagel.
3: Schon jetzt gibt es gemeinsame Projekte. Pistorius hofft, dass es auch beim Marschflugkörper vom Typ Tomahawk langfristig zu einer Rüstungskooperation kommt. Die Bundesregierung hatte sich entschieden, die Marschflugkörper in den USA zu kaufen. Dass Deutschland viel Geld in Rüstung, auch in US-Produkte investiert, kommt in Washington positiv an. Die Tonlage habe sich verändert, sagte Pistorius nach dem Gespräch mit seinem amerikanischen Amtskollegen. Es sei eine gute Arbeitsatmosphäre gewesen.
1: Eine über Litauen von NATO-Kampfjets abgeschossene Drohne war nach Angaben des litauischen Verteidigungsministeriums mit Sprengstoff bestückt. Die Sprengladung sei von Spezialkräften entschärft worden, hieß es. Die Drohne werde noch untersucht und analysiert. Nach ersten Erkenntnissen kam die Drohne in der vergangenen Nacht wahrscheinlich von Belarus aus in den litauischen Luftraum. Das Wetter in Deutschland. Am Tage wird es wechselhaft mit Schauern und Gewittern, an den Alpen zum Teil kräftig. Gebietsweise Sonne, Höchstwerte 18 bis 26 Grad. Am Donnerstag dann Sonne und Wolken, von Nordwesten später Regen, 17 bis maximal 24 Grad. Es ist 3.03 Uhr.
4: Und das ist der Verkehrsservice in der ARD-Hitnacht. Damit die A1 Lübeck-Hamburg. Auf der Norderelbrücke kommt es wegen eines Schwertransports immer wieder zu kurzfristigen Sperrungen. Und dann gibt es einen Polizeieinsatz auf der A43 Recklinghausen Richtung Wuppertal. In Höhe Herne-Eickel gibt es dort eine Vollsperrung. Ansonsten nur Vollsperrung wegen Bauarbeiten. Unter anderem auf der A1 Osnabrück Richtung Bremen zwischen Wildeshausen West und Wildeshausen Nord bis um 6 noch. A1 Hamburg Richtung Lübeck zwischen dem Kreuz Bargteheide und Bad Oldesloe auch bis um 6. A4 Aachen Richtung Köln zwischen Köln-Poll und dem Dreieck Heumar bis um 5. A29 Oldenburg Richtung Alhorner Heide zwischen Waderburg und Großenkneten, Wardenburg und Großenkneten bis um 5 gesperrt. A40 Essen Richtung Dortmund zwischen dem Dreieck Bochum West und Bochum Zentrum gesperrt. A40 Essen Richtung Duisburg im Kreuz Kaiserberg wegen Bauarbeiten noch bis um 5 dicht. Die A100 in Berlin, Wedding Richtung Wilmersdorf, ist in Höhe Beusselstraße gesperrt und die A113, A100 Schönefeld Richtung Wilmersdorf zwischen dem Dreieck Neukölln und Oberlandstraße auch gesperrt wegen Bauarbeiten bis um 5. Das waren die Verkehrsmeldungen. Wir wünschen eine gute Fahrt.
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4: Mit Markus Poschlott. Viele Grüße aus Magdeburg. Hallo.

0: Bob Seger and the Silver Bullet Band ist das. Hier ist die ARD Hitnacht. Heute zum 70. Geburtstag von David Copperfield, dem großen Magier mit der Frage, hey, wenn ich zaubern könnte, dann kommen eine ganze Menge Antworten natürlich rein per Mail und auch per Telefon. Sehr viele Leute sagen, wenn ich zaubern könnte, dann würde ich mir Frieden wünschen. Ja. Wenn ich zaubern könnte, dann würde ich in der Politik einiges ändern. Umschreibe ich jetzt mal ein bisschen netter, als Sie es am Telefon teilweise gesagt haben. Aber wir sind uns da, glaube ich, soweit einig. Und was auch ganz oft ist, das Thema Respekt. Ja, ich würde mir gerne, wenn ich zaubern könnte, würde ich mir wünschen, dass die Menschen respektvoller miteinander umgehen. Und dann merkt man schon, die Antworten werden sehr, sehr vielfältig.
1: Wenn ich zaubern könnte, würde ich meine Frau wieder gesund machen.
0: Jawohl. Auch das natürlich großes Thema Gesundheit. Alles Gute auch für Ihre Frau.
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0: Sie können gerne auch noch mitmachen. Wenn ich zaubern könnte, dann 0800 80 80 110. Das ist unsere kostenfreie Nummer direkt zu uns ins Studio. Die ARD Hitnacht um 3.13 Uhr. Jetzt mit Musik von Madonna.

0: Ja, von so einer schönen, schwungvollen Nummer von Sandra Innocent Love in der ARD Hitnacht zu einer ernsteren Nummer von Herbert Grönemeyer aus dem Jahr 2002. Da kam das Album Mensch raus, an das erinnern wir uns alle noch. Und 2003 dann als Single kam dieser Song raus. Hier ist Demo.
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0: Carly Simon. All I Want Is You, das ist die ARD-Hitnacht. Blick zur Uhr, 3.31 Uhr. Blick auf die Straßen, das ist der Verkehrsservice in der ARD-Hitnacht mit der A1. Osnabrück Richtung Bremen zwischen Wildeshausen West und Wildeshausen Nord. Bauarbeiten bis um 6 gesperrt. Außerdem wegen Bauarbeiten gesperrt die A1. Hamburg Richtung Lübeck zwischen dem Kreuz Bargteheide und Bad Oldesloe auch bis um 6. Die A4 Aachen Richtung Köln zwischen Köln-Poll und dem Dreieck Heumar bis um 5. Die A29 Oldenburg Richtung Alhorner Heide zwischen Wardenburg und Großenkneten bis um 5. A40 Essen Richtung Dortmund zwischen dem Dreieck Bochum West und Bochum Zentrum. Auf der A40 Essen Richtung Duisburg ist das Kreuz Kaiserberg wegen Bauarbeiten gesperrt. Dann haben wir die A44 Essen Richtung Düsseldorf zwischen Ratingen-Schwarzbach und dem Tunnel Reichswaldallee nach einem Unfall hier die Vollsperrung. Dann in Berlin Bauarbeiten auf der A100 Wedding Richtung Wilmersdorf in Höhe Beusselstraße die Sperrung und die A113 A100 Schönefeld Richtung Wilmersdorf zwischen dem Dreieck Neukölln und Oberlandstraße wegen Bauarbeiten noch bis um 5 gesperrt. Das waren die Verkehrsmeldungen. Ich wünsche eine gute Fahrt durch die Nacht.
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0: So, wir starten hier unseren Motor in der ARD-Hitnacht mit Chesney Hawks.

0: So, wir wollen mal wieder ein bisschen zaubern bei uns. Hier ist die ARD Hitmacht. Heute hat David Copperfield Geburtstag, wird 70 Jahre. Glückwunsch, wenn Sie auch zu den Geburtstagskindern heute zählen. Und wenn so ein großer Magier schon Geburtstag hat, na dann zaubern wir doch auch mal. Wenn ich zaubern könnte, dann. Das ist die Frage heute. Und da kommt jetzt die nächste. Und das ist Elke aus Ludwigshafen. Und die hat gleich drei Sachen.
1: Das erste wäre natürlich Forever Young. Das wäre ganz toll.
0: Forever Young,
1: ja. Das zweite wären alle Sprachen verstehen, sprechen und schreiben können. Und das dritte wäre nie finanzielle Probleme haben. Mhm. Und damit ist, glaube ich, alles abgedeckt.
0: Ja. Wenn jetzt bei Forever Young auch noch die Gesundheit mit drinne wäre, glaube ich, hätte man doch wirklich alles, oder? Wenn ich zaubern könnte, dann machen Sie doch gerne mal mit auf der 0800 80 80 110.
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ist eine schöne Ansage. Listen to the radio. Das machen Sie ja auch fleißig. 3.51 Uhr, 9 Minuten. Vor 4 Uhr ist es. Gleich haben wir wieder die Nachrichten. Dann gucken wir mal, was es Neues gibt aus Berlin und dem Rest der Welt. Und davor kommt ja schon Cock Robin mit seinem großen und ich glaube seinem einzigen Hit, Just Around the Corner.

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1: Um 4 Uhr mit Olaf Knapp. Bundeskanzler Merz bereitet sich offenbar auf ein schlechtes Abschneiden seiner Partei bei der Landtagswahl in Mecklenburg-Vorpommern vor. Der CDU-Chef reist nicht, wie geplant, zur UN-Vollversammlung in New York. Aus der Nachrichtenredaktion Christoph Tietz.
2: Statt Auftritt auf der Weltbühne bleibt Merz in der Hauptstadt. Seine Präsenz sei in Berlin erforderlich, erfuhr das ARD-Hauptstadtstudio. Bereits am frühen Sonntagabend, wenn zu den Wahlen in Mecklenburg-Vorpommern und Berlin die ersten Zahlen vorliegen, kommt Merz in der Berliner CDU-Zentrale mit dem Parteipräsidium zusammen. Dabei sind dann die wichtigsten Christdemokraten aus Bundestag, Bundesregierung und den Ländern. Und dann geht es um eine Reaktion. Und die hängt davon ab, wie groß oder klein der Zahlenwert für die CDU vor dem Prozentzeichen wirklich ist.
1: Die teuren Maskenkäufe in der Pandemiezeit beschäftigen heute den Bundesgerichtshof. Mehrere Unternehmen fordern deswegen noch Geld vom Bund. Das BGH-Urteil könnte für zahlreiche weitere Fälle wegweisend werden. Es drohen Zahlungen in Milliardenhöhe. Die Firmen berufen sich auf Verträge mit dem früheren Gesundheitsminister Spahn. Dieser hatte im Jahr 2020 zugesagt, dass der Staat Corona-Schutzmasken zu einem Fixpreis kauft. Und zwar in unbegrenzter Menge. Als mehr geliefert wurden als erwartet, stoppte Spahn die Abnahme. In der diesjährigen Sommerreisezeit hat es mehr Staus gegeben als vor einem Jahr. Das zeigen Daten des ADAC. Demnach waren die Staus im Durchschnitt aber kürzer und die gesamte Dauer nahm deswegen nur geringfügig zu. Die meisten Staus wurden zum Ferienstart in Nordrhein-Westfalen registriert. Hauptstautag blieb der Freitag. Häufigste Ursache für Stillstand auf den Straßen waren Baustellen. Der Schauspieler Ralf Richter ist tot. Er starb im Alter von 69 Jahren in Köln. Seinen Durchbruch hatte Richter Anfang der 1980er Jahre in Wolfgang Petersens Welterfolg Das Boot. Aus Köln Fabian May.
3: Auch in der Ruhrgebietsfamiliensaga Rote Erde des WDR spielte er eine tragende Rolle als Kumpel Otto Schablowski. Später war Richter in vielen Ruhrpott-Komödien zu sehen, wie Bang Boom Bang oder Was nicht passt, wird passend gemacht. Auch seine Rolle in der Serie Pastewka ist unvergessen. Da spielte er sich selbst als Choleriker, der nur teilweise zum Buddhisten bekehrt ist. Richter war ein Kind des Ruhrgebiets. Er wuchs in einer kinderreichen Familie in einem Bochumer Arbeiterviertel auf. Zuletzt lebte er lange in Köln.
1: Das Wetter in Deutschland. Am Tage wechselhaft mit Schauern und Gewittern. An den Alpen zum Teil kräftig, gebietsweise Sonne, 18 bis 26 Grad. Donnerstag Sonne und Wolken von Nordwesten, später Regen bei 17 bis 24 Grad. Und am Freitag im Norden leicht unbeständig, im Westen dagegen länger freundlich bei 15 bis 23 Grad. Es ist 4.03 Uhr.
4: Und das ist der Verkehrsservice in der ARD-Hitnacht. Die A1 Osnabrück Richtung Bremen zwischen Wildeshausen West und Wildeshausen Nord wegen Bauarbeiten bis 6 Uhr gesperrt. Außerdem auch wegen Bauarbeiten gesperrt die A1 Hamburg Richtung Lübeck zwischen dem Kreuz Bargteheide und Bad Oldesloe auch bis um 6. Die A4 Aachen Richtung Köln zwischen Köln-Poll und dem Dreieck Heumar bis um 5 gesperrt. Die A29 Oldenburg Richtung Alhorn Hornerheide ist zwischen Wardenburg und Großen Kneten bis um 5 noch gesperrt. Die A40 Essen Richtung Dortmund zwischen dem Dreieck Bochum West und Bochum Zentrum. Auch gesperrt die A40 Essen Richtung Duisburg im Kreuz Kaiserberg bis um 5. In Berlin die A100 Wedding Richtung Wilmersdorf in Höhe Beusselstraße die Sperrung und die A113 A100 Schönefeld Richtung Wilmersdorf ist zwischen dem Dreieck Neukölln und Oberlandstraße wegen Bauarbeiten bis um 5 gesperrt. Das waren die Verkehrsmeldungen. Wir wünschen eine gute Fahrt durch diese Nacht in den Morgen.
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4: Mit Markus Poschlott. Viele Grüße aus Magdeburg. Und jetzt passend zu uns Radio Gaga. Hier sind Queen. Guten Morgen zusammen.

0: die ARD-Hitnacht um 4.13 Uhr mit No, No, Never von Texas Lightning. Texas Lightning. So. Und jetzt kommen wir wieder zu unserer Frage in der Nacht. Das ist eher ein Satz, den Sie vervollständigen. Weil heute David Copperfield 70 Jahre alt wird, der große Magier. Wenn ich zaubern könnte, dann...
1: Ja, hallo, mein Name ist Volker. Ich liege zurzeit in der Uniklinik in Köln. Und wenn ich zaubern könnte, würde ich mir ewige Gesundheit zaubern.
0: Wie war das? Der Gesunde hat 1000 Wünsche, der Kranke nur einen. Gute Besserung.
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0: Und wenn Sie auch noch mitmachen wollen, gerne doch 0800 80 80 110. Wenn ich zaubern könnte...

was ist wirklich Liebe, fragt Marius Müller-Westernhagen mit Weil ich dich liebe. Und wir sind schon international hier auch bei dem Thema angekommen. Quatsch, international. Wir sind angekommen bei diesem Thema und jetzt sind wir bei dem ersten internationalen Hit von Taylor Dane. Der kommt jetzt, da passt es hin. 4.23 Uhr hier in der ARD-Hitnacht gibt es jetzt Tell It To My Heart. Auch da geht es um die große Liebe. Natürlich auch im Jahr 1987, da kam diese Nummer nämlich raus. Ja. Gleich hinten dran gibt's Joshua Caddison mit Jesse. Den spielen wir auch noch. 4.24 Uhr ist es. Gut.

0: Joshua Kellison. Oh, Jesse, und da ist es 4.31 Uhr. Das ist der Verkehrsservice in der ARD-Hitnacht. Folgende Strecken sind gesperrt aufgrund von Bauarbeiten. Die A1 Osnabrück Richtung Bremen zwischen Wildeshausen West und Wildeshausen Nord bis um 6. A1 Hamburg Richtung Lübeck zwischen dem Kreuzberg der Heide und Bad Oldesloe auch bis 6 Uhr. Die A4 Aachen Richtung Köln zwischen Köln-Poll und dem Dreieck Heumar bis um 5. Die A29 Oldenburg Richtung Alhorner Heide zwischen Wartenburg und Großen Kneten bis um 5 gesperrt. Die A40 Essen Richtung Dortmund zwischen dem Kreuz Bochum West und Bochum Zentrum. Die A40 Essen Richtung Duisburg im Kreuz Kaiserberg bis um 5 gesperrt. Und in Berlin die A113, A100 Schönefeld Richtung Wilmersdorf zwischen dem Dreieck Neukölln und Oberlandstraße wegen Bauarbeiten bis um 5 gesperrt. Das waren die Verkehrsmeldungen. Wir wünschen Ihnen eine gute Fahrt.
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0: Mit Markus Poschlott und besten Grüßen hier aus Magdeburg ins ganze Land. Obwohl nicht bloß ins ganze Land, wir werden heute auch wieder überall gehört. Grüße gehen auch nach Japan.

0: Heute ist ja eine magische Sendung, diese ARD-Hitnacht. Schließlich hat ja David Copperfield Geburtstag, wird heute 70, und deswegen zaubern wir auch mal ein bisschen in dieser Sendung und sie vervollständigen den Satz: Wenn ich zaubern könnte, dann. Auf der 0800 80 80 110.
1: Ja, hier ist Thomas aus Werne. Ich komme gerade mit einer Nachtschicht, und wenn ich zaubern könnte, ich würde mir meine Familie zurückzaubern.
0: Er würde sich die Familie gern zurückzaubern, sagt er. Hat er dann auch noch ein bisschen länger begründet. Da gab es eine Menge Todesfälle in der letzten Zeit. Das Kind, das nicht unbedingt um die Ecke wohnt. Ja, manchmal sind es dann eben genau diese Sachen, die einem im Kopf sind. Aber es gibt auch ganz andere Sachen, die sich die Hörer gerne, wenn sie zaubern könnten, erfüllen würden.
2: Wenn ich zaubern könnte, dann würde ich mir wünschen, dass ich noch einmal mein Alter von 3 bis kurz vor 6 Jahren haben könnte. Das war so schön.
0: Das Alter von 3 bis 6 Jahren, das ist großartig. Auf was für Gedanken Sie da heute Nacht alle kommen. Können wir gerne noch ein bisschen weitermachen. Die Sendung geht noch bis um 6. Einige Programme steigen jetzt um 5 schon aus, aber bis um 6 können sie uns hier und da auch noch empfangen. Dann können wir das gerne noch ein Stündchen, ein gutes Stündchen weitermachen. Wenn ich zaubern könnte, dann verraten Sie es mir auf der 0800 80 80 110.
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Was für eine schöne Nummer. Ain't Nobody. Hier ist die ARD Hitnacht. 4.52 Uhr ist es und hier erreicht uns noch eine Meldung von der Leitstelle in Schwerin. Und zwar brennen in der Nähe von Beutzenburg, Schwartow, brennen dort mehrere hundert Strohballen. Und deswegen kommt es in den Bereichen Beutzenburg Bahnhof und Schwartow zu einer Geruchsbelästigung, aber es besteht keine Gefahr. Lassen Sie trotzdem das Radio an, wir informieren Sie hier weiter und schließen Sie auch vorsorglich Fenster und Türen. Soweit informiert die Rettungsleitstelle Schwerin. So, wenn Sie jetzt in Ihren Tag starten, in Ihren Mittwoch, da wünsche ich Ihnen einen guten Tag und freue mich, wenn Sie bald wieder einschalten. Hier ist die ARD Hitnacht mit Michael Jackson.

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1: Um 5 Uhr mit Olaf Knapp. Bundeskanzler Merz hat seine für nächste Woche geplante Reise nach New York zur UN-Vollversammlung abgesagt. Außerdem wurde eine Präsidiumssitzung der CDU auf Sonntagabend vorgezogen, bei der es mehreren Medien zufolge schon um seine Zukunft als Kanzler gehen könnte. Nach Einschätzung von Hauptstadtkorrespondent Matthias Deiß hängt extrem viel an den beiden Landtagswahlen am Sonntag.
2: Ja, die Generalvollversammlung, das ist die große Weltbühne, die Friedrich Merz da sausen lässt. Das macht er nicht gerne. Er werde die Reise nicht antreten, da seine Präsenz in Berlin erforderlich ist, hören wir aus Regierungskreisen. Heißt übersetzt, die Hütte brennt, und zwar so richtig. Friedrich Merz fürchtet eine Schockwelle nach den Landtagswahlen am kommenden Sonntag. Er kämpft um sein Amt. Er muss die Lage beruhigen. Das geht nur vor Ort hier in Berlin.
1: Wenn sich heute Vormittag das Bundeskabinett trifft, soll es am Rande auch um die hohen Spritpreise gehen. Kanzler Merz hat Entlastung angekündigt, aber keine Details genannt. Aus der Nachrichtenredaktion Markus Weber.
3: Umweltminister Schneider geht davon aus, dass die Mehrwertsteuer auf Benzin und Diesel gesenkt wird. Man sei jetzt in der Abstimmung innerhalb der Bundesregierung über die Maßnahmen. Der CDU-Arbeitnehmerflügel fordert Direktzahlungen an Menschen mit kleinen und mittleren Einkommen. Das hat der Vorsitzende Radke in den Zeitungen der Funke Mediengruppe deutlich gemacht. Vor einem Tankrabatt oder pauschalen Preisdeckeln warnte die Wirtschaftsweise Schnitzer. Sie sagte der Rheinischen Post, beide Maßnahmen wären aus ökonomischer Sicht der falsche Weg.
1: Eine über Litauen von NATO-Kampfjets abgeschossene Drohne war nach Angaben des litauischen Verteidigungsministeriums mit Sprengstoff bestückt. Die Sprengladung sei von Spezialkräften entschärft worden, hieß es. Die Drohne werde noch untersucht und analysiert. Nach ersten Erkenntnissen kam die Drohne in der vergangenen Nacht wahrscheinlich von Belarus aus in den litauischen Luftraum. Seit Beginn des Ukraine-Krieges hat es schon mehrere Vorfälle mit Drohnen in den baltischen Staaten gegeben. In der diesjährigen Sommerreisezeit hat es mehr Staus gegeben als vor einem Jahr. Das zeigen Daten des ADAC. Demnach waren die Staus im Durchschnitt aber kürzer und die gesamte Dauer nahm deswegen nur geringfügig zu. Die meisten Staus wurden zum Ferienstart in Nordrhein-Westfalen registriert. Hauptstautag blieb der Freitag. Häufigste Ursache für Stillstand auf den Straßen waren Baustellen. Das waren die Nachrichten.
4: 5:02, NDR 1 Welle Nord mit dem Wetter für uns in Schleswig-Holstein. Was war denn da gestern eigentlich plötzlich mit dem Wetter los? Warum war denn das so warm? Warum war denn das so schwül? Gestern Abend gehe ich nochmal mit dem Hund raus, gegen 21 Uhr. Und ich dachte, was ist denn hier los? Es nieselte, aber es fühlte sich an, als wären 25 Grad.
5: Es waren 24.
4: Also fürchterlich.
5: Es ist keine Luft gekriegt, ne? Nee. Das haben wir heute nicht mehr. Die Zeiten sind vorbei. Wir hatten in der Nacht ordentlich Regen. Die letzten Schauer ziehen gerade ab über die Elbe und den Elbe-Lübeck-Kanal. Und dahinter wird es erstmal klar. 13 Grad und kaum ein Wölkchen in Schleswig, 16 Grad auf Sylt, 15 in Itzehoe. Also jetzt im Moment, ne? Heute Morgen. Im Laufe des Tages gibt es dann schon noch mal ein paar Wolken, aber auch viel Sonne für insgesamt 4 bis 7 Stunden. Die meiste Sonne heute endlich mal wieder an der Nordsee. Und im Laufe des Tages kann es aber auch einzelne Schauer und Gewitter noch mal geben. Höchstwerte heute 18 Grad in Dagebüll und nur 20 in Lauenburg. Wir haben weiterhin eine hohe Luftfeuchtigkeit, das sollte sich aber nicht ganz so arg drückend wie gestern anfühlen. Und morgen ist es wechselhaft, gibt dann kühle 16 bis 18 Grad und teils wird es stürmisch.
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5: Im Moment eine Info von der A1 Hamburg-Lübeck zwischen Kreuzberg, der Heide und Bad Oldesloe. Da haben wir wieder die Fahrbahnerneuerung, deswegen ist hier noch bis 6 Uhr gesperrt. Und seit gestern Mittag fährt die Missunde 3 über die Schleicher wieder nicht mehr. Diesmal ist eine Pumpe defekt und 2 Querstrahler lassen sich nicht mehr bedienen, was da nicht immer alles kaputt sein kann. Immerhin, sie ist ja einen Monat gerade durchgefahren.
4: Mm, ne, das ist ja ein Highlight.
5: Die Sensation haben wir gar nicht gefeiert. Mm. Techniker sind auf jeden Fall dran, wann es fertig ist, wann die wieder repariert ist, können sie leider gar nicht sagen. Bis dahin müssen alle leider diesen 40 Kilometer Umweg fahren. Gute Fahrt wünschen wir dabei.
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4: 4:05 ist es. Guten Morgen.
5: Moin.
4: Und ich muss unweigerlich an den Thriller denken. Abgeschnitten. Erinnerst du dich von Sebastian Fitzek? Wurde auch verfilmt mit Moritz Bleibtreu und Jasna Fritzi Bauer. Da ist Helgoland von der Außenwelt abgeschnitten. Da ist ein Sturm schuld und ein Mord passiert. Und da muss jemand autopsiert werden. Dann per Telefonleitung. Über Hamburg müssen sie das alles machen. Aber ich glaube, so schlimm wird es nicht.
5: Diesmal sind Techniker schuld. Es geht ja um eine Erneuerung, weil dieses Seekabel da ein bisschen verlegt wird und besser verlegt wird auf jeden Fall. Und was da alles jetzt abgeht in den nächsten Tagen, also fast 48 Stunden lang, betrifft das hier die Helgoländer und alle Urlauber, sprechen wir gleich drüber in den nächsten 10 Minuten.
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0: 15 Minuten nach 5. Hier ist NDR 1 Welle Nord. Guten Morgen. Helgoland wird heute vom Festland gekappt. Das klingt erstmal wahnsinnig spektakulär, ne? An dem großen Hochseekabel wird ja schon länger gearbeitet, weil die werden ja komplett vom Festland versorgt. Aber heute muss gegen 14 Uhr der Stecker in St. Peter-Ording einmal ganz gezogen werden. Oder beziehungsweise muss das Kabel getrennt werden, um dann das neue Kabel anzuschließen.
1: Und das für 48 Stunden bis Freitag 14 Uhr. Und da haben sie jetzt ja in den letzten Wochen so 750 Meter neues Kabel verlegt, um das alles ein bisschen zu modernisieren. Thorsten Hansen, der Projektleiter von Essernetz, der hat uns erklärt, warum das nötig ist.
2: Diese Stelle kann mal freigespült werden bei einer Sturmflut oder so. Und das könnte natürlich Gefahren birgen, sage ich mal so, auch für das Publikum hier, für die Touristen. Und deswegen haben wir uns jetzt entschlossen, die Seekabel einfach zu verlängern, das Seekabel weiter ins Land zu bringen.
1: Ich finde das so spannend, dass man dann mal wieder eine Vorstellung hat, dass eben auf Helgoland nicht der Strom einfach da ist, wie bei uns auf dem Festland, sondern dass der wirklich einfach 53 Meter Kabel durchs Wasser laufen.
0: Ja, und doch kein eigenes Kraftwerk da drauf. Ne? Auf Helgoland laufen dann natürlich Generatoren für den Strom in der ganzen Zeit. Den Strom brauchen sie ja dringend. Mhm. Leichte Auswirkungen wird es natürlich trotzdem haben.
2: Bloß das Internet ist ein bisschen eingeschränkt. Das heißt, dass bei dem einen oder anderen Geschäft vielleicht mal die Kartenzahlung nicht funktioniert. Aber ansonsten, Notrufe sind möglich. Also sie sind nicht völlig von der Außenwelt abgeschnitten.
1: Und vielleicht ist das ja für den einen oder anderen Touristen, der gerade auf Helgoland ist, auch spannend. Das ist dann Digital Detox.
0: Stimmt, zwangsweise, genau. Das wird als Wellness verkauft. Ja, über diese Glasfaserleitung laufen halt natürlich auch Daten für Internet, Festnetz, Mobilfunk, Radio und Fernsehen. Dieses Kabel enthält nämlich auch diese Lichtwellenleiter. Also da ist einiges drin in diesem dicken Kabel da.
1: Also das kann man auch mit einem Stromkabel von uns jetzt nicht so vergleichen. Ne? Das ist schon Brocken. Also da kannst du einen Arm drum legen.
0: Das ist ein ordentliches Ding. Ne? Also wir werden das auf jeden Fall natürlich verfolgen. Wir sind im Kamerateam dabei, gucken, ob das alles gut läuft und wollen heute Morgen auch mal den Kontakt zu Helgoland.
1: Solange es noch geht.
0: Solange es noch geht, nochmal mit Helgoland telefonieren, ob die sich irgendwie besonders darauf vorbereiten dort. Denn es kann ja auch mal was schief gehen, ne? Man weiß ja nie.
1: Alles Spannende zu den bisherigen Arbeiten dort, wie das neue Kabel eingebuddelt wurde und was da beachtet wurde. Das gibt es in der NDR Schleswig-Holstein-App, gibt es einen ganz tollen Bericht aus dem Schleswig-Holstein-Magazin, damit Sie bestens informiert sind.

0: Arbeitsplätze in Schleswig-Holstein, Hamburg, Bremen, Niedersachsen, Mecklenburg-Vorpommern und Sachsen-Anhalt betreuen. Montag wird erneut im öffentlichen Nahverkehr in Schleswig-Holstein gestreikt. Dazu hat Verdi die 1800 Beschäftigten des kommunalen Busgewerbes aufgerufen. Die Gewerkschaft will einen Tag vor der dritten Verhandlungsrunde den Druck auf die Arbeitgeber nochmal erhöhen. Bei den Arbeitgebern stößt der angekündigte Streik auf Kritik. Fliegerbombe wird heute in Schwentinenthal im Kreis Plön entschärft. Nach Angaben der Polizei sind 2600 Anwohner betroffen und müssen ihre Wohnungen bis 10 Uhr verlassen. Der Blindgänger war im Bereich des Oberstkopplerwegs gefunden worden. Der Kampfmittelräumdienst rechnet damit, dass die Arbeiten an der Bombe dauern werden, da der Blindgänger im Bereich des Heckzünders beschädigt ist.
1: Es ist 5.31 Uhr in der 1 Welle Nord mit dem Wetter für uns in Schleswig-Holstein. Es beginnt wieder die Zeit, wo es morgens so dunkel ist, dass ich nicht sehen kann, wie das Wetter ist. Aber dafür haben wir ja dich. Ne?
2: Ja, aber hast du nichts gefühlt?
1: Ich habe gefühlt, dass es für mich fühlte sich das immer noch ziemlich mild an, weil gestern Abend war es ja plötzlich so warm.
2: Wir haben noch keinen Frost.
1: Nee,
2: definitiv. Das fühlst du richtig. Im Moment 13 Grad in Husum, 16 in St. Peter-Ording, 14 in Neumünster-Kiel und Itzehoe, 13 in Flensburg. Vielerorts klarer Himmel, nur im Osten und Südosten. Da haben wir im Moment Wolken und im Lauenburgischen im Moment auch noch letzte Regenschauer. Das sind die letzten aus der Nacht. Heute im Laufe des Tages ordentlich Sonne, 4 bis 7 Stunden, vor allem an der Nordsee. Zwischendurch ein paar Wolken und einzelne Regenschauer und Gewitter sind auch im Laufe des Tages noch drin. Die Höchstwerte 18 Grad in Dagebüll, 20 werden es in Lauenburg. Und morgen wird es auch wieder so ein bisschen wechselhaft. Das alles dabei wird ein Ticken kühler, 16 bis 18 Grad und teils stürmisch.
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2: Ich habe heute Morgen leider keine guten Nachrichten für alle, die rund um die Schlei unterwegs sind. Die Missunter 3 fährt heute Morgen noch nicht wieder. Gab es ja gestern Mittag einen Ausfall, Pumpe defekt und die Techniker sind dran, können aber nicht sagen, wann das repariert ist. Und das heißt wieder 40 Kilometer Umweg für viele, die darüber müssen. Dann haben wir noch eine Info von der A1 Hamburg-Lübeck. Die ist jetzt noch gesperrt zwischen Kreuz Bargteheide und Bad Oldesloe. Wieder Fahrbahnerneuerung bis 6 Uhr. Dann soll es aufgehoben werden. Gute Fahrt wünschen wir.
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1: Um 5.33 Uhr. Guten Morgen.
2: Moin.
1: Und dieser wichtige Termin im Moment, immer 10 vor 7. Ganz wichtig, das Radio laut zu machen und genau auf das zu hören, was wir da sagen, wenn Sie 1.000 Euro für Ihren Verein oder Ihre Feuerwehr gewinnen wollen.
2: Und wichtig ist, dass Sie einmal in der NDR Schleswig-Holstein-App anmelden, damit Sie auch dabei sein können. Und wie Sie dann gewinnen, wie das gut klappt, alles, was dazugehört, gibt es in den nächsten 8 Minuten bei uns.
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0: 5.42 Uhr in der A1-Welle Nord. Erstmal mit einer Meldung von der A1.
1: Lübeck Richtung Hamburg. Zwischen Hamburg-Oehlendorf und Billstedt ist eine ungesicherte Unfallstelle. Und dann hat sich noch Tobias gemeldet in der NDR Schleswig-Holstein-App. Und zwar mit Kühen auf der Straße. Zwischen Eckstedter Moor und Dückerswisch in Dithmarschen, also in der Nähe von Schafstedt. Da laufen die Kühe rum, sind vermutlich da von der Wiese runtergelaufen. Höhe Kreuzung zur Landstraße. Zumindest in dem Moment, als er es geschrieben hat. Die sind ja manchmal ein bisschen länger unterwegs.
0: Ja, die müssen einfach wieder eingefangen werden. Also da unbedingt vorsichtig fahren. Ja, hier werden die Menschen auf Linie gebracht und dann tanzen sie zusammen.
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0: Jawohl, 1000 Euro für die Baltic Line Dancers aus Eckernförde gab es ja gestern von uns.
1: Das funktioniert folgendermaßen. Sie melden ihren Verein ein, kann auch die Feuerwehr sein, ne? In der NDR Schleswig-Holstein-App. Und gegen 10 vor 7 nennen wir dann immer einen Verein oder eine Feuerwehr. Das sind 20 Minuten Zeit, dass sich viele aus ihrem Verein melden. Und das richtige Codewort zu uns sagen. Genau, 20 Minuten sind dann Zeit, wenn sich 6 gemeldet haben. So heißt ja das Spiel, 6 gewinnt. Dann gibt es auch die Kohle von uns, die 1000 Euro.
0: Ja, mit diesem Codewort müssen gar nicht unbedingt alle aus dem Verein sein, können auch Freunde, Familie.
1: Stimmt,
0: sie müssen
1: ja.
0: Es halt allen sagen, dieses Codewort, damit sie dann auch dabei sind. Gestern 10 vor 7 waren es eben die Baltic Line Dancers aus Eckernförde. Die Tänzer brauchen einen Vereinslaptop, um die Musik von da abzuspielen. Es hat ein bisschen gedauert, bis sie angetanzt waren, ne? Aber schlussendlich hat es dann doch gereicht und Marc-André Heyer hat die Line Dancer angemeldet. Bei ihm war auch einiges los.
3: Also ich habe um tatsächlich 6.49 Uhr das Radio angemacht. Dann hieß es ja, werden ausgelost, die dann schon mal spitze Ohren gekriegt und wie unser Name kam, habe ich gedacht, wow, echt jetzt? Naja, und dann in unserer Vereins-WhatsApp-Gruppe nochmal reingeschrieben, wie das Codewort lautet und die Telefonnummer. In meinen Status habe ich das nochmal reingeschrieben, fleißig anrufen. Und ja, dann haben so nach und nach, tröpfchenweise, kam dann so in der Gruppe die Rückmeldung. Ich habe angerufen. Und puh, da war aber echt knapp. Ne? Also ich habe da gesessen, ich glaube, ich habe in den 20 Minuten 3 Tassen Kaffee getrunken. Das jo. War schon wild.
1: Wild, aber erfolgreich.
3: 7:15 Uhr kam die erste Rückmeldung, hat geklappt. Und von da an ist dann wirklich, also im Minutentakt, den ganzen Vormittag über sind dann irgendwelche Nachrichten reingeflattert, auch von befreundeten Gruppen, von Vortänzern oder Freunden, die mich dann auch direkt angeschrieben haben, Glückwünsche gesagt haben. Also da war schon ordentlich was los.
1: Oh, wie schön. Das ist auch ein ganz, ganz besonderer Tag. Nicht nur das Geld, ne? Aber die nächsten 1000 Euro, die warten ja schon, die wollen wir auch gerne wieder verschenken.
0: Richtig, es kennt jetzt auch jeder diesen Verein. Das kommt ja auch noch dazu. Ne? Publicity. Einfach anmelden in der NDR Schleswig-Holstein-App mit Codewort, dann möglichst vielen Fans, Freunden, Followern weitersagen und in etwa eine Stunde, so um 10 vor 7, gibt es dann die nächste Chance bei uns.
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0: Guten Morgen, Mandy und Horst hier bei NDR 1 Welle Nord um 10 vor 6. Das kennen wir eigentlich eher aus dem Watt. Jetzt haben wir sogar Watt im Oldenburger Stadtteich. Da sind nämlich zwei Jungs Montagabend stecken geblieben. Der Stadtteich ist ja fast ausgetrocknet, aber eben dadurch ziemlich schlammig.
1: Ja, und die zwei Kinder konnten sich nicht mehr aus eigener Kraft befreien. Die Freiwillige Feuerwehr Oldenburg, die ist angerückt. Und wie Gemeindeführer André Hasselmann sagt, war die Situation für die beiden Achtjährigen wirklich nicht ohne.
2: Der eine Junge hat Beistand geleistet, der war nicht so tief eingesunken und hat auch immer noch mal versucht, ihn rauszuziehen. Und der andere Junge, der schon bis über den Oberschenkel, bis zur Hüfte eingesackt war, der war schon sehr entkräftet und der wäre auch ohne erwachsene Hilfe nicht mehr rausgekommen.
0: Oh Gott, zur Hüfte, krass, ja. Für die Helfer der Feuerwehr war das auch jetzt kein Allerweltseinsatz. Sie mussten wirklich mit Spezialausrüstung daran. Nur so haben sie es geschafft, die Kinder zu erreichen. Die haben nämlich etwa 30 Meter vom Ufer entfernt festgesteckt.
2: Also wir haben zum einen zwei Einsatzkräfte ausgestattet mit Überlebensanzügen, die dann erst gehend, dann merkten sie, dass es schwierig ist, die waren auch beide angeseilt, dann halt kriechend vorgerückt sind zu den Kindern. Und wir haben in der Zeit schon einen weiteren Bereich, da waren Sträucher, den haben wir plattgesägt, um einen direkten Zugang zu haben. Darüber wurden die Kinder dann nachher gerettet. Der eine konnte noch gehen und der andere wurde getragen, weil der konnte auch gar nicht mehr gehen dann.
1: Oh, wie heftig. Mhm. Also es hat ja insgesamt sogar 12 Feuerwehrleute gebraucht. Nach einer halben Stunde waren die Kinder dann wieder sicher an Land, also hat auch eine Weile gedauert. Und sie haben das zum Glück gut überstanden, bis auf einen kleinen Schock. Ja, und die Hose ist vielleicht dreckig, ne?
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0: Die Spritpreise sollen runter, aber wie? Darüber wird in ganz Deutschland diskutiert und auch bei uns hier gleich. Und Logistikzentrum in Norderstedt kümmert sich um PCs der Verwaltung in ganz Deutschland. Auch dazu die Infos jetzt in den Nachrichten um 6 mit Cassandra Aden.
1: Guten Morgen.
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1: In einer riesigen Logistikhalle in Norderstedt werden ab sofort die Laptops und PCs für die Verwaltungen von 6 norddeutschen Bundesländern gelagert, gewartet und für die Nutzung vorbereitet. Der US-Konzern Cancom eröffnet dort heute offiziell seinen neuen Standort und startet mit einem Millionenauftrag. Doreen Pelz mit den Einzelheiten.
3: Das Service- und Logistikzentrum ist in den vergangenen Monaten am Schützenwall auf dem Areal einer ehemaligen Chemieanlage in Norderstedt entstanden. Auf mehr als 4000 Quadratmetern sollen insgesamt 100 neue Mitarbeiter, das sind Logistiker und IT-Experten, sowie Kundenbetreuer, unter anderem die Computer der öffentlichen Verwaltung betreuen. Der US-Konzern Cancom soll für die Firma Dataport so 100.000 IT-Arbeitsplätze in Schleswig-Holstein, Hamburg, Bremen, Niedersachsen, Mecklenburg-Vorpommern und Sachsen-Anhalt unterstützen. In Norderstedt werden zum Beispiel alle wichtigen Programme auf die Computer gespielt und die Geräte dann ausgeliefert. Nach eigenen Angaben läuft der Vertrag über mehrere Jahre und bringt dem Unternehmen geschätzte 120 Millionen Euro ein.
1: Die teuren Maskenankäufe während der Corona-Pandemie beschäftigen heute den Bundesgerichtshof. Mehrere Unternehmen fordern deswegen noch Geld vom Bund. Das BGH-Urteil könnte für zahlreiche weitere Fälle wegweisend sein. Es drohen Zahlungen in Milliardenhöhe. Die Firmen berufen sich auf Verträge mit dem früheren Gesundheitsminister. Antonetta Stefani mit den Einzelheiten.
4: Der damalige Bundesgesundheitsminister Jens Spahn startete dazu ein sogenanntes Open-House-Verfahren. Jedem Lieferanten, der bis Ende April mindestens 250.000 Masken liefern konnte, wurden 4,50 Euro pro FFP2-Maske und 60 Cent pro OP-Maske zugesagt. Es meldeten sich allerdings viel mehr Lieferanten als gedacht. Fast 6 Milliarden Masken wurden in kürzester Zeit geliefert. Das Ministerium zog die Reißleine, trat von einigen Verträgen zurück und zahlte nicht. Kommt das Gericht zum Ergebnis, dass der Bund alle ausstehenden Maskenverträge noch begleichen muss, drohen Kosten in Milliardenhöhe.
1: Vor einigen Jahren waren Kita-Plätze in Schleswig-Holstein noch flächendeckend knapp. Heute bleiben laut Sozialministerium vor allem auf dem Land Plätze frei, während sie in Städten teilweise immer noch fehlen. Der Landtag berät heute über einen Antrag der Opposition. Die möchte die sogenannte 93%-Regelung zunächst aussetzen. Die ermöglicht es Kreisen und kreisfreien Städte, Kita-Gruppen aus dem Bedarfsplan zu streichen, wenn die Auslastung in ihrem Gebiet eben unter 93% fällt. Jennifer Brun, warum fordert die Opposition das?
5: Also aus Sicht von SPD, FDP und SSW ist die Datenlage, auf deren Grundlagen entschieden wird, bislang zu lückenhaft. Die Opposition will, dass auch Personalausfälle, verkürzte Öffnungszeiten und der tatsächliche Betreuungsbedarf berücksichtigt werden. Der Landkreistag hält allerdings nichts davon, die Regelung auszusetzen, denn den 11 Kreisen sind im vergangenen Jahr durch freie Kita-Plätze Kosten von rund 92 Millionen Euro entstanden. Die Regelung, sagt der Landkreistag, soll dabei helfen, besser auf sinkende Betreuungszahlen zu reagieren, bedeutet aber keine automatische Schließung. Gruppen könnten auch verkleinert werden. Die Landeselternvertretung findet hingegen den Antrag der Opposition richtig. Familien bräuchten Planungssicherheit. Besonders kleine Kitas auf dem Land könnten schnell in Schwierigkeiten geraten, wenn Kinderzahlen schwanken. Außerdem könnten kleine Gruppen ein Vorteil sein, weil so mehr Zeit für jedes Kind bleibt.
1: In der Diskussion über die hohen Spritpreise fordert der Arbeitnehmerflügel der CDU Direktzahlungen für Menschen mit kleinen und mittleren Einkommen. Das hat der Vorsitzende Radke in den Zeitungen der Funke Mediengruppe deutlich gemacht. Die Grünen verlangen eine sozial gestaffelte Energiepauschale von bis zu 250 Euro pro Person. So steht es in einem Aktionsplan, aus dem das Redaktionsnetzwerk Deutschland zitiert. Gestern hatte Bundeskanzler Merz Entlastungen für Autofahrer angekündigt, ohne Einzelheiten zu nennen. Bei der Kabinettssitzung heute soll zumindest am Rande auch über die Spritpreise gesprochen werden, so Merz.
0: 6:04 NDR1 Welle Nord mit dem Wetter für uns in Schleswig-Holstein. Ja, die Eichhörnchen sind gerade ordentlich am Sammeln für den Winter. Die motzen mich immer voll an, wenn ich da mit dem Hund unten am Baum stehe. Die hängen da oben und dann werde ich immer so total angegiftet von denen. Ich habe Angst, dass ich ihnen ihre Eicheln wegnehme. Ja,
6: isst du gerne Nüsse?
0: Schon, ja, wenn, ne? Walnüsse, aber das...
6: Ja, die eine oder andere.
0: Sag mal, ich bin jetzt keine Eichhörnchen-Konkurrenz.
6: Ja, das weiß man nicht, das weiß man nicht. Also ich wäre auch vorsichtig, aber die Eichhörnchen bereiten sich auf den Herbst vor. Wir bekommen heute ein bisschen Sonne. Im Laufe des Tages, vor allem an der Nordsee, 7 Stunden heute. Ein paar leichte Wolken sind unterwegs und im Moment noch so ein letztes Regengebiet im Südosten des Landes, südlich von Lübeck am Elbe-Lübeck-Kanal und zur Elbe hin. Da regnet es noch. Kann heute im Laufe des Tages später nochmal den einen oder anderen Schauer oder auch ein Gewitter geben. Ansonsten trocken und schön. Höchstwerte heute bis 20 Grad maximal. Morgen wird es ein Ticken kühler, ist auch relativ wechselhaft und es kann in einzelnen Regionen und Orten stürmisch werden.
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6: Schnell und zuverlässig, damit Sie sicher ankommen. Keine Meldung im Moment, außer nur die von gestern. Die echt nervt heute Morgen leider immer noch Missunde 3. Die Schleiffähre fährt nicht und immer noch nicht. Wir haben heute Morgen noch keinen Go bekommen. Da ist ja die Pumpe defekt. Und wie lange das dauert, kann uns leider keiner sagen. Gute Fahrt wünschen wir.
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0: Schönen Mittwochmorgen, es ist 5:05.
6: Moin.
0: Und Udo irgendwie überfordert heute Morgen.
7: Ja. Bist du zu dämlich, ein Feuerzeug anzukriegen oder was?
8: Du, das ist ein Sicherheitsfeuerzeug, wegen Kinder. Das kriegst du ja gar nicht mehr.
6: Oh, sag mal, wie ist denn der Georg drauf? Ey, der hat aber auch einen Ton, hey. Hören wir gleich mehr ein Frühstück bei Stefanie.
0: Nach Sophie B. Hawkins und wir haben Wham aus den 80ern mit Wake Me Up Before You Go Go.
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0: 14 Minuten nach 6. Guten Morgen, hier ist NDR 1 Welle Nord. Gerade eine Nachricht bekommen, na, erstmal eine Verkehrsmeldung von der A23.
1: Das ist auch noch wichtig, was ploppt denn alles auf hier? A23, ja, der Hamburg, Vorsicht. Zwischen Tornisch und Pinneberg Nord, da liegen Gegenstände.
0: Ja, Arno aus Husum hat die Frage, was in Husum eigentlich gerade los ist, weil dauernd Sirenen tönen, Feuerwehr, Polizei im Einsatz und es gibt Durchsagen, die er aber nicht verstehen kann, weil er zu weit weg ist.
1: Und ja, da haben wir gerade die Info aus unserer Nachrichtenredaktion, die haben einmal nachgehakt. Da ist wohl die Brandmeldeanlage in einem Supermarkt losgegangen, soll gar nichts Schlimmeres sein, aber es muss natürlich erstmal alles zum Einsatz hin. Deswegen ist da gerade ein bisschen Alarm. Aber es besteht, so wie wir die Info jetzt haben, keine Gefahr. Ansonsten hören Sie es natürlich bei uns.
0: Apropos Brand.
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3: Es ist ja, wie es ist.
2: Und das sind ihre Gäste. Herr Ahlers.
4: Ja, da tut er nichts zu sagen.
2: Udo.
5: Ja, das kann's haben.
2: Und Opa Gerke.
6: Steffi, machst du mir Mettbrötchen?
3: Nee, muss ich erst schmieren. Milch und Zucker nehmt ihr selber, ne? Was gibt's Neues?
7: Das Mögliche nicht. Immer. Du, ich krieg die Zigarette nicht an. Glaubst du das?
3: Udo, du sollst hier eh nicht rauchen. Hier kann jeden Augenblick einer von der Stadt vorbeikommen. Wie machen wir den Laden dicht?
4: Bist du zu dämlich, ein Feuerzeug anzukriegen, oder was?
7: Du, das ist ein Sicherheitsfeuerzeug. Wegen Kinder. Was anderes kriegst du ja gar nicht mehr. Ist alles verboten. Versuch mal selbst, Udo. Musst du ganz schön doll drücken können.
3: Ja.
4: Oh, da muss was mit sein.
3: Ja. Ich meine, vernünftig ist es ja mal. Angenommen, du bist mit so einem Kleinen vom Fernseher, hast dir gemütlich eine angesteckt und dann klingelt oder du musst mal auf Klo oder nur mal irgendwo was gucken, dann lässt das Feuerzeug auf dem Tisch liegen und der Lütte will, was weiß ich, die Gardinen abfackeln oder mal so eine Decke oder eine Zeitung, ne? Du, den muss er sich auch was anderes ausdenken.
4: Oh, aber wenn da eine Brille nebenan liegt und der auch noch rankommt, Bub hat ein Brennglas, brauche nur noch auf dem Balkon krabbeln, Handvoll Sägespänen und die ganze Bude brennt. Ja, und sind Brillen verboten?
7: Du, Georg, dann kannst du aber auch gleich einen Vorhang in Toaster stecken.
6: Also, ich krieg da Dingen auch nicht an.
7: Also, mal mehr, so kriegen jetzt mal Feuer her.
6: Ja, wir früher. Großen Strohballen, Kanister Diesel drüber, Streichholz dran und weg. Sollst mal sehen.
3: Nee, hört mal auf damit. Er soll hier nicht rauchen.
4: Ja, dann haben wir's ja. Was macht dein Rätsel?
6: Ich brauch noch gemahlenes Getreide mit 4 Buchstaben.
3: Korn?
6: Jawohl!
3: Passt das?
6: Nee, hier, das Ding brennt jetzt.
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0: Ja, da denkst du, ich äußere mich einfach nicht politisch, dann kann auch nichts schief gehen. Dann kann ich mich nicht in die Nesseln setzen, von wegen. Ne? Ed Sheeran hat jetzt im Moment Stress. Dem Superstar laufen nämlich die Vorgruppen weg. 6.22 Uhr, hier ist NDR 1 Welle Nord. Wir hören ihn hier gleich mit Bad Habits. Er ist ja gerade auf Tournee in den USA und im Vorprogramm war eigentlich der US-Rapper Macklemore geplant, war dabei. Ja, der hat sich auf dem Konzert im US-Bundesstaat New Jersey jetzt aber pro-palästinensisch geäußert. Also das macht er auch auf anderen Konzerten da, aber nochmal ganz explizit, auch mit Palästinenser Schal, und hat eben Free Palestine gerufen und deswegen wurde er vom Veranstalter jetzt rausgekickt.
1: Sollte er von der Setlist sozusagen gelöscht werden, womit er aber nicht gerechnet hat, ist, dass die anderen vorgesehenen Vorgruppen, also pro Part gibt es dann immer eine andere Vorgruppe, dass die dann auch gesagt haben, nö, wir wollen jetzt auch nicht mehr auftreten, zum Beispiel auch die dänische Band Lucas Graham.
0: Oder auch Phineas, der Bruder von Billie Eilish, wäre geplant gewesen. Die sagen jetzt Solidarität mit Macklemore, der ja wirklich eigentlich nur gegen den Krieg ist sozusagen, der auch Antisemitismus von sich weist. Er sagt, es geht ihm nur darum, dass er eben nicht möchte, dass dort Menschen getötet werden, egal auf welcher Seite. Aber das ist wirklich heutzutage so ein, also das ist wirklich so ein schwieriges Thema, ne? Dass sobald jemand sagt, ja, er möchte nicht, dass dort Kinder getötet werden, wird ihm zum Teil schon Antisemitismus unterstellt. Wobei man natürlich ja trotzdem sagen muss, man kann ja die israelische Regierung für das Vorgehen kritisieren, ohne dass man Antisemit ist. Aber offensichtlich ist der Veranstalter damit nicht einverstanden, dass da politische Botschaften auf der Bühne rausposaunt werden. Und deswegen hat er gesagt, nee, Macklemore, du bist nicht dabei.
1: Ja, und Ed Sheeran wollte eigentlich gar nicht so viel dazu sagen. Ne? Er sagte, ich mache ja doch eigentlich Konzerte und Musik, um Menschen zusammenzubringen, egal woran sie glauben und wofür sie stehen. Er möchte ja eigentlich tatsächlich so Liebe und Frieden in die Welt bringen.
0: Er hat auch nochmal deutlich gemacht, dass er das nicht entschieden hat. Aber er kriegt natürlich trotzdem den ganzen Hass im Internet jetzt ab. Wir hoffen, dass die sich da alle noch irgendwie friedlich einigen. In dem Fall auch, ne? Und vielleicht dann doch noch Ed Sheeran mit seinen Vorgruppen auf Tour gehen kann. Wir hören ihn jetzt mit Bad Habits hier bei NDR 1 Welle Nord.

0: In Norderstedt werden künftig PCs für öffentliche Verwaltungen in ganz Norddeutschland betreut. Der US-Konzern Kencom eröffnet dort heute offiziell seinen neuen Standort. Auf mehr als 4000 Quadratmetern sollen insgesamt 100 neue Mitarbeiter für die Firma Dataport 100.000 IT-Arbeitsplätze in Schleswig-Holstein, Hamburg, Bremen, Niedersachsen, Mecklenburg-Vorpommern und Sachsen-Anhalt unterstützen. Kommenden Montag wird erneut im öffentlichen Nahverkehr in Schleswig-Holstein gestreikt. Dazu hat Verdi die 1.800 Beschäftigten des kommunalen Busgewerbes aufgerufen. Die Gewerkschaft will so einen Tag vor der dritten Verhandlungsrunde den Druck auf die Arbeitgeber nochmal erhöhen. Bei den Arbeitgebern stößt der angekündigte Warnstreik auf Kritik. Große Such- und Rettungsübung der DGZRS beginnt heute vor Eckernförde. Von heute bis Samstag wird nach Angaben der Seenotrettung auf der Ostsee trainiert, Vermisste zu suchen, Verletzte zu versorgen und havarierte Schiffe zu sichern. Auch die unterschiedlichen beteiligten Organisationen zu koordinieren, wird geübt. Laut DGZRS sind 9 Rettungseinheiten der Seenotretter, 2 Behördenschiffe und 2 Hubschrauber beteiligt.
1: 6.32 Uhr, NDR1 Welle Nord mit dem Wetter für uns in Schleswig-Holstein. Und dass ich das mal sagen würde, na? Gestern am 15. September war es total schwül. Ja. Das wird sich heute aber etwas bessern. Also gestern Nachmittag, es war plötzlich schon so warm.
2: War ein bisschen unerwartet.
1: Und diese Feuchtigkeit, da haben wir richtig geschwitzt nach dem Hundespaziergang.
2: Das ist aber warte doch erstmal auf den goldenen Oktober. Ich glaube, also ich wette, es gibt einen Oktobertag, der 20 Grad hat.
1: Bestimmt. Aber hauptsächlich nicht so schwül, bitte.
2: An die Studiowand genagelt und damit gezählt, dass das hinkommt.
1: Die Wette läuft. Okay.
2: So, im Moment ist es fast überall trocken. Ganz wenige Wolken haben wir, ein bisschen trüb, neblig vielleicht noch in Dithmarschen und Steinburg. Ansonsten 12 Grad im Moment in Schleswig, 15 in Lübeck und bis 20 bekommen wir heute. Da ist mehr Sonne dabei heute. 7 Stunden an der Nordsee, 4 eher in der Mitte und im Osten des Landes. Es kann aber zwischendurch noch einzelne Schauer und Gewitter geben. Morgen wird es wieder so ein bisschen wechselhaft, bis 18 Grad maximal. Und es kann stürmisch werden.
1: Deswegen heißt sie Meersonne, ne? Weil sie an der Nordsee ist.
2: Ja, genau. Meersonne. Mit Doppel-E.
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2: Da gibt es nichts im Moment. Gute Fahrt wünschen wir.
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1: Um 6.34 Uhr, guten Morgen.
2: Moin.
1: Ja, Helgoland wird heute vom Landstrom gekappt. Morgen gibt es dann auch 10 Stunden kein Internet.
2: Oh
1: Gott. Das Tiefseekabel muss in St. Peter-Ording neu verbunden werden.
2: Wie ist die Insel darauf vorbereitet? Das hören wir gleich in 8 Minuten.
1: Nach den Eagles mit New Kid in Town und wir haben Rick Astley, großartigen 80er. Hier ist Together Forever.
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0: 6:41 Uhr. Mandy und Horst hier bei NDR 1 Welle Nord. Wenn Sie in letzter Zeit an 54 Grad Nord da in St. Peter-Ording mal spazieren waren, da haben Sie es gesehen. Seit vergangener Woche wird da am Strand am Helgolandseekabel gebaut. Die wichtige Verbindungsmuffe zum Festlandnetz wurde durch die Gezeiten da immer wieder freigespült.
1: Die Muffe,
0: ja genau. Die Morgenmuffe. Der Netzbetreiber SA Netz hat die Verbindung jetzt rund 700 Meter weiter landeinwärts verlegt, damit sie dauerhaft vor Wind und Wellen geschützt ist.
2: Jetzt geht's ins Finale. Der Kabelanschluss, dafür muss die Stromverbindung heute ab 14 Uhr komplett gekappt werden. Helgoland muss deshalb vorübergehend für 2 Tage wieder über eigene Dieselaggregate versorgt werden. Morgen ist dann auch das Internet betroffen, weil ja auch die Glasfaserkabel damit durchgeführt werden.
0: Ja, wie ist die Insel vorbereitet? Wir fragen Legitta Reininger. Sie leitet das Rickmers Insulana Hotel. Moin.
3: Hallo, guten Morgen.
0: Wird das denn alles klappen? Ist bei euch ein bisschen Anspannung oder seid ihr ganz entspannt?
3: Wir sind ganz entspannt, weil wir haben ja im letzten Jahr den Blackout schon mal geübt. Mhm. Die Gäste wurden im Vorfeld informiert, was hier passiert, weil letztendlich muss man ja auch Bargeld dabei haben. Mit EC-Karte oder Kreditkarte funktioniert ja nichts weiter. Das ist natürlich dann schon unangenehm, wenn man nicht bezahlen könnte. Mhm. Die Restaurants haben dann Bonbücher wie früher, dass man also jeden einzelnen Bon beschriftet und es nachbucht, weil wir ja tatsächlich mit allen Gerätschaften darauf angewiesen sind, dass das WLAN funktioniert.
2: Und das Internet wird ja morgen dann auch gekappt, ne? Für 10 Stunden genau. Zumindest. Ne? Jetzt ist es ja erstmal der Strom. Aber ich glaube, die Urlauber werden dann ein bisschen aufgeregter sein als ihr Einheimischen, oder?
3: Ja, aber viele Gäste haben darauf reagiert, auf unsere E-Mails, ja, und haben tatsächlich auch gesagt, ah, das ist ganz spannend, dass man dann mal ganz abgeschnitten ist und das Telefon nicht geht.
0: Ja, andere nehmen das als Urlaubskonzept, ne? Digital Detox ist bei euch dann einfach mal zwangsweise.
2: Da kann man nicht auf Social Media posten, dass man gerade einen tollen Strandblick hat, aber oder
0: gut,
2: so.
0: Ein Foto kann man ja machen für später.
2: Ja,
0: dann,
2: für später.
0: Das geht.
2: Ja, ja. Was gab es so für Vorbereitungen aus der letzten Übung?
3: Ja, also im Prinzip hatten wir uns ausgestattet mit Taschenlampen, Kurbelradio, wir haben Eimer, wenn natürlich auch die Wasseraufbereitung nicht funktioniert.
2: Ui, das ist
3: das
2: stimmt.
3: Das wäre ja auch Strom.
2: Aber heißes Wasser haben Sie jetzt nicht angefroren, vorsichtshalber.
3: Nein.
0: Kann man ja immer brauen, heißes Wasser.
3: Super Idee.
2: Aber okay, also sollte das ganz blöde Szenario kommen, dass irgendwas mit den Generatoren nicht klappt, selbst dafür seid ihr gerüstet. Also ich glaube, das werden wir die 2 Tage, oder ihr besser gesagt, die 2 Tage gut überstehen.
3: Ja, also da bin ich sehr zuversichtlich.
0: Und mit dem neuen Kabel wird das Internet dann auch noch schöner. Das ist doch toll.
3: Ja. Das ist immer die Hoffnung, die man hegt.
0: Ja, wir wünschen alles Gute, dass das alles gut klappt und weiterhin eine schöne Saison. Oder außerhalb der Saison. Und liebe Grüße von NDR 1 Kurbel Nord in Zukunft.
3: Ja.
0: Aus dem Kurbelradio.
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0: Es ist 6.51 Uhr, das heißt Smartphones schon mal bereithalten. Eventuell muss gleich Ihre WhatsApp-Gruppe aktiviert werden.
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0: Ja, denn jetzt sind wieder die Vereine und Feuerwehren bei uns in Schleswig-Holstein angesprochen. Zumindest die, die sich angemeldet haben in der NDR Schleswig-Holstein-App. Es geht ja um 1.000 Euro, wenn sie es schaffen, innerhalb von 20 Minuten, dass 6 Menschen anrufen mit dem richtigen Codewort hier bei uns. Aber nur von dem Verein oder der Feuerwehr, die wir jetzt nennen werden.
2: Also wir brauchen das Codewort, ne, von diesem einen Verein. Und dieser eine Verein ist ein Förderverein. Und zwar der für die Schule am Gehölz in Lund. Und sie haben ein bisschen was dazu geschrieben, was sie mit der Kohle machen wollen. Und zwar wollen sie die Kinder unterstützen und Racer anschaffen für den Schulhof. Wir haben gerade mal ein bisschen geguckt, das könnten so kleine Catcard-artige Dreirad-irgendwas-Mobile sein.
0: Das würden wir gerne erfahren, was das genau sein soll. So ein Racer, damit die Kinder in den Pausen noch ein bisschen mehr Spaß haben auf dem Schulhof, also den Schulhof ein bisschen schöner machen. Ist eine schöne Idee, wollen wir natürlich gerne unterstützen. Der Förderverein der Schule am Gehölz in Lunden ist jetzt aufgerufen. Wenn Sie sagen, oh, da kenne ich doch das Codewort, dann jetzt anrufen über die 01371 36 00 36 für 14 Cent pro Anruf. 20 Minuten Zeit, also bis 7.12 Uhr brauchen wir 6 Anrufer, damit es dann auch die 1.000 Euro hier gibt. Also, los geht's.
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0: Am Vormittag wird ein Blindgänger in Schwentintal entschärft, dazu gleich mehr. Und von Norderstedt aus wird sich um 100.000 PCs von Verwaltungen in 5 Bundesländern gekümmert. Was da los ist, hören wir jetzt auch in den Nachrichten um 7 mit Cassandra Aden.
1: Guten Morgen.
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1: PCs, Laptops und Drucker der Verwaltungen von norddeutschen Bundesländern sollen in Zukunft in Norderstedt gewartet, gelagert und ausgeliefert werden. Es geht um 100.000 IT-Arbeitsplätze, die von Norderstedt aus betreut werden sollen. Ein Millionenauftrag. Doreen Pelz, heute wird der Standort des US-Konzerns Kencom offiziell eröffnet.
3: Genau. Mehrere Monate wurde dafür am Schützenwall ein riesiges neues Service- und Logistikzentrum gebaut. Auf mehr als 4000 Quadratmetern sollen insgesamt 100 neue Mitarbeiter, das sind Logistiker und IT-Experten, unter anderem die Computer der öffentlichen Verwaltung betreuen. Dahinter steckt ein Großauftrag der Firma Dataport. Die sind für die digitale Verwaltung in Schleswig-Holstein, Hamburg, Bremen, Niedersachsen, Mecklenburg-Vorpommern und Sachsen-Anhalt verantwortlich und brauchen Computer mit den richtigen Programm und eine IT-Betreuung, falls mal was nicht funktioniert. Diese Wartungs- und Auslieferungsaufgaben für rund 100.000 Arbeitsplätze werden jetzt in Norderstedt vom US-Konzern Kencom übernommen. Nach dessen Angaben läuft der Vertrag über mehrere Jahre und bringt dem Unternehmen geschätzte 120 Millionen Euro ein.
1: Bundeskanzler Merz hat seine Reise zur UN-Vollversammlung in New York abgesagt. Aus Regierungskreisen hieß es, seine Präsenz in Berlin sei erforderlich. Der CDU-Chef steht nach den Verlusten seiner Partei bei der Wahl in Sachsen-Anhalt unter Druck. Und am Sonntag wird auch in Mecklenburg-Vorpommern und Berlin gewählt. Noch am Wahlabend will Merz mit dem CDU-Präsidium über die Ergebnisse beraten. In New York wird Deutschland kommende Woche von Außenminister Wadephul vertreten. Die teuren Maskenankäufe in der Corona-Pandemie beschäftigen heute den Bundesgerichtshof. Mehrere Unternehmen fordern deswegen noch Geld vom Bund. Das BGH-Urteil könnte für zahlreiche weitere Fälle wegweisend sein. Es drohen Zahlungen in Milliardenhöhe. Die Firmen berufen sich auf Verträge mit dem früheren Gesundheitsminister Spahn. Der hatte im Jahr 2020 zugesagt, dass der Staat Masken zu einem Fixpreis kauft, und zwar in unbegrenzter Menge. Als mehr geliefert wurde als erwartet, stoppte Spahn die Annahme. Kita-Plätze im Land sind ungleich verteilt. Während in einigen Städten Kita-Plätze weiter knapp sind, bleiben sie vor allem auf dem Land frei, weil die Nachfrage gesunken ist. Heute berät der Landtag über die Forderung der Opposition, die sogenannte 93%-Regelung vorerst auszusetzen. Die erlaubt Kreisen und kreisfreien Städten, Kita-Gruppen aus dem Bedarfsplan zu streichen, wenn die Auslastung eben unter 93% liegt. Jennifer Bruhn mit den Einzelheiten.
4: SPD, FDP und SSW halten die Datenlage für bislang zu dünn, um auf deren Grundlage Kita-Gruppen schließen zu wollen. Die Opposition fordert auch Personalausfälle, verkürzte Öffnungszeiten und den tatsächlichen Betreuungsbedarf bei der Planung zu berücksichtigen. Die Landeselternvertretung unterstützt diesen Antrag. Familien bräuchten Planungssicherheit. Gerade kleine Kitas auf dem Land könnten durch schwankende Kinderzahlen im Bestand gefährdet sein. Der Landkreistag hält jedoch dagegen. Den 11 Kreisen seien im vergangenen Jahr Leerstandskosten von rund 92 Millionen Euro entstanden. Die 93%-Regelung ermögliche es, auf sinkende Betreuungszahlen zu reagieren, führe aber nicht automatisch zu Schließungen.
1: In Schwentintal im Kreis Plön wird heute Vormittag eine Fliegerbombe aus dem Zweiten Weltkrieg entschärft. Die Polizei wird in einem 1000 Meter Radius um den Fundort alles absperren. Nicole Ehlert berichtet.
5: Der 250 Kilo schwere Blindgänger war im Bereich des Oberstkoppeler Weges gefunden worden. Bis 10 Uhr müssen nach Auskunft der Beamten die betroffenen rund 2600 Anwohner ihre Häuser und Wohnungen verlassen haben. Der Kampfmittelräumdienst rechnet damit, dass die Arbeiten an der Bombe mehrere Stunden dauern werden, da der Blindgänger im Bereich des Heckzünders beschädigt ist. Allen, die nicht wissen, wo sie während der Entschärfung bleiben können, stellt die Stadt eine Notunterkunft in der kleinen Schwentiner Halle im Aubruck zur Verfügung.
0: Es ist 7:05 in der 1 Welle Nord mit dem Wetter für uns in Schleswig-Holstein. Und das sieht ziemlich schön aus heute Morgen. Nehmen wir fast überall blauen Himmel.
6: Und wir bekommen auch viel Sonne im Laufe des Tages. 7 Stunden werden das vor allem an der Nordsee. Hier noch gemixt mit ein paar Regenschauern. Also wechselhaft ist es ja eh schon seit Wochen. Und wir haben noch ein paar letzte Wolken nach den Regenschauern aus der Nacht am Elbe-Lübeck-Kanal. Sonst halt schön ein bisschen neblig, vielleicht höchstens 12 bis 15 Grad im Moment im Laufe des Tages. Da sind wir bei bis 20 Grad unterwegs und bekommen viel Sonne. Aber ab und an auch in im Rest des Landes einige Schauer. Morgen wechselhaft nur noch 16 bis 18 Grad und dann wird es auch teils stürmisch bei uns.
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6: Schnell und zuverlässig, damit Sie sicher ankommen. Und da haben wir im Moment keine Meldung, nur die Info noch von der Missunde 3-Fähre. Leider ist sie außer Betrieb. Gestern gab es ja wieder Technikprobleme. Und wir haben noch nicht das Go, dass die Fähre wieder unterwegs ist. Techniker sind dran und arbeiten. Wir haben das Sprachnachricht bekommen in der NDR Schleswig-Holstein-App.
7: Schönen guten Morgen. Ein Blitzer wurde gerade aufgebaut und zwar auf der Verbindungsstraße Tarp in Richtung Stierup, kurz vor Sörup in der 70-Zone vor der Eisenbahnbrücke.
6: Danke fürs Bescheid geben. Gute Fahrt allen unterwegs.
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0: 6:06 ist es. Guten Morgen.
6: Moin.
0: Das heißt noch 6 Minuten Zeit, denn um 6:50 haben wir ja wieder einen Verein aufgerufen. Das heißt, 6 gewinnt. Und in dem Fall ist es der Förderverein der Schule am Gehölz in Lunden. Es geht um 1.000 Euro.
6: Geplant ist ja die Anschaffung neuer Racer für den Schulhof. So, und 6 Anrufer brauchen wir mit dem richtigen Codewort. Das haben Sie sicher überlegt. Wer ist denn jetzt dran?
8: Hallo, hier ist Tom Gunzlach.
0: Hallo.
6: Moin.
0: Bist du vom Förderverein der Schule?
8: Genau, ich bin richtig vom Förderverein der Schule am Gehölz in Lunden.
0: Dann erzähl uns doch mal, was so ein Racer ist oder was können wir uns darunter vorstellen?
8: Ein Racer ist ein Fahrzeug, mit dem die Kinder total gerne über den Schulhof düsen.
0: Und du hast natürlich gleich noch das Codewort für uns. Das
8: absolut.
0: Nehmen wir auf und brauchen aber noch dringend mehr Anrufer. Also du könntest vielleicht noch mal schnell ganz vielen Bescheid sagen, weil du bist die Erste, die angerufen hat.
8: Super, das läuft schon.
0: Ja, ja, das ist gut. So soll es sein. Also wir sind zuversichtlich, dass das klappt. Bis gleich, 6:50.
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0: 14 Minuten nach 7 ist es. Guten Morgen. Und es dauert immer so ein bisschen, bis die Kette aktiviert ist. Aber dann glühen die Leitungen hier.
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0: Es geht um 1.000 Euro, die wir Ihnen gerne schenken wollen als Verein oder auch als Feuerwehr hier bei uns in Schleswig-Holstein. Damit Sie die kriegen, müssen Sie einfach nur anmelden in der NDR Schleswig-Holstein-App und ganz vielen Bescheid sagen, die Sie kennen und das Codewort überall verbreiten.
2: Wir rufen jeden Morgen um 6.50 Uhr einen Verein aus. Und wenn sich dann mindestens 6 Leute bei uns melden mit diesem richtigen Codewort, dann gibt es für den Verein die 1.000 Euro. Sollen wir sehen, was wir zusammenbekommen heute Morgen? Moin!
3: Moin, jetzt Jens Appel. Ich rufe aus Lund an. Das Codewort ist Luna.
2: Perfekt, wunderbar.
0: Was bedeutet das eigentlich? Warum heißt es Luna? Ist das ein besonderer Name? Oder?
3: Das ist die Schuleule von der Grundschule.
2: Ah. Die Schuleule?
3: Hat mir unser Sohn gesagt.
0: Das Maskottchen sozusagen.
3: Genau.
0: NDR 1 Welle Nord, wer da?
4: Moin, Tina Jasper, Schule am Gehölz in Lunden.
2: Juhu. Wunderbar.
0: Und kennst du auch die kleine Eule?
4: Ja, die heißt Luna.
2: Ja, das heißt sie.
0: Das ist nämlich auch das Codewort und damit bist du auch gezählt. Dankeschön.
4: Super, ich habe noch eine Kollegin neben mir sitzen. Zählt die auch dann gleich?
2: Na klar,
4: gleich?
2: Wenn sie es einmal rüberruft.
4: Jo, ja hallo, das Codewort ist Luna.
0: Perfekt. Woher weißt du das denn? Wie sind da aber drauf gekommen?
2: Aber wirklich.
0: Dankeschön.
2: Als hätte das jemand vorgesagt. Verrückt. So, wir haben es gleich.
4: Sein.
2: Hoffentlich klappt es mit den 1.000 Euro. Sind wir noch ganz gespannt.
4: Ja, wäre perfekt.
0: Aufgerufen haben wir ja den Förderverein der Schule am Gehölz in Lunden. Die wollen Racer anschaffen mit den 1.000 Euro, damit sie auf dem Schulhof noch ein bisschen mehr Spaß haben
2: also
0: können.
2: Also die Kids die dann, ne?
0: Ja, ja, genau. Die Lehrer auch vielleicht. Man weiß es nicht. Ich hätte auch Bock drauf.
2: So, es geht weiter. Wen haben wir noch?
5: Ja, guten Morgen. Mein Name ist Annette Femke. Ich rufe an für den Förderverein Lunden.
2: Oh ja. Und jetzt sagst du uns doch das Codewort.
5: Luna.
0: Ja. Damit ist es geschafft. Es sind noch so viele auf dem Anruf beantwortet.
2: Ich glaube, es haben 700.000 Menschen angerufen.
0: Wir haben, glaube ich, weit mehr als 6. Die 1.000 Euro gehen an euch. Die Racer können gekauft werden.
5: Ja, das ist ja wunderbar. Die Kinder freuen sich. Und alle anderen auch. Danke.
2: Ja, man hört es dir ja schon an, wie schön. Herzlichen Glückwunsch zu 1.000 Euro.
5: Super.
0: Und danke auch an Lisa, Frederik, Daniela, an Christine, an Katrin, Nils und auch Dennis, die noch auf dem Anrufbeantworter gelandet sind. Wahrscheinlich haben wir noch ein paar vergessen.
2: Ja, also sind wir aber bis 10 nicht fertig. Wenn Sendungsende ist, haben wir alle Namen nicht gesagt.
0: Hat super
2: großartig.
0: Funktioniert.
2: Ja.
0: Morgen früh, 6:50, nächster Verein oder nächste Feuerwehr. Unbedingt noch anmelden.
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0: 7.23 Uhr. Guten Morgen, hier ist NDR 1 Welle Nord. Ja, ich wünsche Ihnen, dass Sie nicht tanken müssen gerade. Denn es ist nicht schön, wobei, wenn Sie in 3 Tagen oder 5 Tagen tanken müssen, wird es wahrscheinlich nicht schöner sein. Denn der Nahostkonflikt spitzt sich ja immer weiter zu und wir sehen es an unseren Tankstellen, was da los ist.
1: Ich habe gar kein Gefühl mehr dafür, wann ich mich freuen kann, wann es mal günstig ist. Also das sind ja mittlerweile so horrende Preise. Wir sind irgendwo bei 2,33 irgendwo. Jetzt habe ich hier gerade auch so eine Karte. Das muss ein Fehler sein. 2,77? Geht's noch?
0: Für Diesel oder für
1: Super steht hier. Ich hoffe, die haben sich da vertippt. Das tankt doch keiner. Oder es ist leer. Vielleicht haben sie deswegen so einen Preis genommen.
0: Heute Morgen für E10 in Norderstedt sehe ich 2,26, Heide 2,25 und Diesel 2,39, in Lübeck 2,40. Aber das ist jetzt natürlich auch noch vor 12. Um 12 geht es dann wahrscheinlich gleich mal wieder 30 Cent hoch.
1: Da sind wir jetzt schon. Das sind die günstigen Preise. Wir sind jetzt in den 30ern, ja?
0: Das ist nicht schön. Ah. Ja, da müssen auch aktuelle Songs, alte Songs müssen umgeschrieben werden. Denn mit Spaß hat das schon lange nichts mehr zu tun. Moment, ich brauche meine Gitarre.

0: So nämlich.
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0: 7.30 Uhr, was heute wichtig ist, hören wir von Cassandra Aden.
1: Guten Morgen.
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1: Bundeskanzler Merz hat seine Reise zur UN-Vollversammlung in New York abgesagt. Aus Regierungskreisen hieß es, seine Präsenz in Berlin sei erforderlich. Sonntag wird in Mecklenburg-Vorpommern und Berlin gewählt. Noch am Wahlabend will Merz mit dem CDU-Präsidium über die Ergebnisse beraten. Der CDU-Chef steht nach den Verlusten seiner Partei bei der Wahl in Sachsen-Anhalt unter Druck. Regelung zu Kita-Plätzen heute Thema im Landtag. Laut Sozialministerium bleiben vor allem auf dem Land Plätze frei, während in Städten teils weiter welche fehlen. Die Opposition will eine Regelung aussetzen, die ermöglicht, Kita-Gruppen aus dem Bedarfsplan zu streichen, wenn die Auslastung in dem Gebiet unter 93% fällt. Der Landkreistag will an dieser Regelung festhalten, denn freie Kita-Plätze haben die Kreise vergangenes Jahr 92 Millionen Euro gekostet. Große Such- und Rettungsübung der DGZRS beginnt vor Eckernförde. Heute reisen die Beteiligten an und bis Samstag wird nach Angaben der Seenotrettung auf der Ostsee trainiert, Vermisste zu suchen, Verletzte zu versorgen und havarierte Schiffe zu sichern. Auch die unterschiedlich beteiligten Organisationen zu koordinieren wird geübt. Laut DGZRS sind 9 Rettungseinheiten der Seenotretter, 2 Behördenschiffe und 2 Hubschrauber im Einsatz.
0: 7.31 Uhr in der 1 Welle Nord mit dem Wetter für uns in Schleswig-Holstein. Mandy hat mir gerade stolz verkündet, dass sie gestern noch mal ein paar Pilze im Garten...

0: Garten. Und
1: was ist hier los?
0: Ja, ich verstehe das nicht. Also,
1: essen die Kaninchen die nicht weg auch? Nee, oder essen keine Pilze?
0: Nee, okay. Die nicht so. Wir haben im Laufe des Tages heute mal Sonne und nicht so viel Regen. So ein paar Schauer können mal runterkommen. Und die Temperaturen heute Morgen bei 12 bis 15 Grad. Später sind es bis 20 maximal. Und offenbar ist das optimales Pilzwetter. Wir haben morgen wieder mehr Schauer, auch etwas Sonne. Aber es wird noch mal kühler, bis 18 Grad. Und es kann stürmisch werden.
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0: Schnell und zuverlässig, damit Sie sicher ankommen, die A215 in Münster Richtung Kiel. Zwischen Blumenthal und Kreuzkiel West sind aktuell 3 Kilometer Stau. Die Missunde 3-Fähre ist wieder mal außer Betrieb, hat ja ein Problem gestern mit der Pumpe gegeben. Wir haben noch nicht die Info, dass die wieder fährt. Also die Techniker sind wohl dran. Und wann es wieder geht? Keine Ahnung. Im Moment leider. Sobald wir was wissen, geben wir es natürlich weiter. Für alle, die da unterwegs sind, leider wieder 40 Kilometer Umweg. Ja, und dann haben wir die aktuellen Blitzer. B77 in Richtung Rendsburg, Höhe Leg an und Sörup-Taferstraße hinter der Brücke bei Tempo 70. Gute Fahrt wünschen wir.
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1: Um 7.33 Uhr, guten Morgen.
0: Moin.
1: Ja, ich freue mich schon drauf. Wahrscheinlich gleich die Frage in der Leuchte des Morgens, unserem Schleswig-Holstein-Quiz. Der schmalfüßige Pupsriechling, ist das ein Schmetterling oder ist das ein Pilz?
0: Es ist nicht existent, das hast du ja auch gedacht, oder?
1: Ja.
0: Der Pupsriechling.
1: Ja, aber Pilze haben wirklich Namen, da glaubst du nie, dass es den wirklich gibt.
0: Ja, das stimmt.
1: Wir wollen gleich quizzen nach America, A Horse With No Name. Und wir haben Nick Kershaw versehen. Schön 80er, hier ist The Riddle.
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0: 7.41 Uhr. Guten Morgen.
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0: Wir spielen heute mit Ulrich Kästen aus Achtrup. Moin.
2: Ja, moin Mandy, moin Horst.
0: Ja, arbeitet ehrenamtlich bei der Tafel Südtondern als Fahrer. Habt ihr da im Moment auch Probleme wegen der hohen Spritpreise?
2: Nein, eigentlich nicht. Nee? Wir haben E-Autos.
0: Ah.
2: Und in Leck ist also auch eine Solar. Und wir erzeugen auch so unseren eigenen Strom.
3: Oh, großartig. Also das war ja bestimmt mal schwierig durchzubekommen im Verein sozusagen, dass man sich das anschafft. Aber das lohnt sich ja jetzt wirklich. Ne? Also ihr habt ja weite Fahrstrecken jeden Tag.
2: Ja, naja. Da kommen ein paar Kilometer zusammen.
3: Das glaube ich wohl. Vielleicht können wir dich jetzt privat noch ein bisschen unterstützen mit 50 Euro. Horst bekommt die Musik, dreht sich um. Du bekommst.
0: Ich trau ihn nicht um, hat er gesagt. Ich trau mich jetzt aber um.
3: Bitte um.
0: Ich muss mich umtrauen.
3: Ich habe hier die Fragen und wir könnten starten. Bist du bereit?
2: Ja.
3: Dann geht es jetzt los. Wie heißt eine Gruppe des Kieler Theaters? Augenblick oder Eigensinn?
2: Augenblick.
3: In welcher Stadt bei uns steht das Deutsche Schallplattenmuseum?
2: Norderstedt.
3: Wahr oder falsch? Auf Brücken in Deutschland darf nicht im Gleichschritt marschiert werden.
2: Das ist richtig.
3: Was gibt es im Naturpark Aukrug? Schlagtal oder Boxberg?
2: Ich glaube, der Boxberg.
3: Wie viele Spieler stehen beim offiziellen Basketball gleichzeitig auf dem Feld?
2: Sechs.
3: Ach, nee, sind auch 10, Gott sei Dank. Weil das war ein bisschen spät, sonst kriege ich Ärger. Dafür haben die beiden Antworten davor gestimmt. Ich bin mir nicht ganz sicher, ob du beim Schallplattenmuseum nicht eigentlich Nordhorf sagen wolltest. Du hast aber Norderstedt gesagt, das steht in Nordhorf.
2: Ja, Nordhorf stimmt. Fast. Aber gut.
3: Und die Kieler Theatergruppe heißt Eigensinn. Du hattest zwar ganz schlecht zu verstehen, aber was ich so an Silben wahrgenommen habe, war Augenblick.
2: Ja, habe ich gesagt.
3: Dann sind wir jetzt bei 2 richtigen Antworten. Das könnte eng werden.
2: Ja, das will ich auch so sehen.
3: Ulrich, mal gucken. Ich hole Horst zurück.
2: Macht nichts.
3: Der schaukelt hierher wie so ein kleines Kind. Was hast denn du für schöne Musik gehört? Aber du bist so hin und her gewippt so.
0: Ja, ich habe mich so ein bisschen
3: in
0: den Halbschlaf reingeschaukelt.
3: Kann losgehen?
0: Ja.
3: Hier sind deine Fragen. Wie heißt eine Gruppe des Kieler Theaters? Augenblick oder Eigensinn?
0: Eigensinn.
3: In welcher Stadt bei uns steht das Deutsche Schallplattenmuseum?
0: In Nordhorf.
3: Wahr oder falsch? Auf Brücken in Deutschland darf nicht im Gleichschritt marschiert werden.
0: Das ist wahr.
3: Was gibt es im Naturpark Aukrug? Schlagtal oder Boxberg?
0: Boxberg.
3: Wie viele Spieler stehen beim offiziellen Basketball gleichzeitig auf dem Feld?
0: Schande. Das sind 10 oder 12? 10.
3: Oh, Horst, abgezogen. Gibt es das, Ulrich? Das tut mir leid. 5-2. Dass du nur gerade auch seine Hochphase erreichen musst.
0: Das war das Powernapping, das ich gemacht habe kurz vorher.
2: Danke ganz herzlich bei euch.
3: Hier, wir uns bei dir.
2: Und noch einen schönen, schönen Tag.
0: Ja, und danke für deine Arbeit für die Tafel.
2: Ja, da fahren wir heute auch wieder los.
0: Alles Gute. Tschüss.
2: Bis dann.
1: Tschüss. 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

0: Nummer 52, Mandy und Horst hier bei NDR 1 Welle Nord. Ja, eigentlich wollten sie nur draußen spielen und haben sich im Oldenburger Stadtteich in Lebensgefahr gebracht. Da sind nämlich zwei Jungs Montagabend stecken geblieben. Der Stadtteich ist ja fast ausgetrocknet im Moment, ist dadurch aber wahnsinnig schlammig.
1: Und die zwei Kinder, die konnten sich nicht mehr aus eigener Kraft befreien. Da musste die Feuerwehr einrücken, die Freiwillige Feuerwehr Oldenburg. Und Gemeindewehrführer André Hasselmann war auch dabei, der sagt, da war die Situation für die beiden Achtjährigen wirklich nicht ohne.
2: Der eine Junge hat Beistand geleistet, der war nicht so tief eingesunken und hat auch immer noch mal versucht, ihn rauszuziehen. Und der andere Junge, der schon bis über den Oberschenkel bis zur Hüfte eingesackt war, der war schon sehr entkräftet und der wäre auch ohne erwachsene Hilfe nicht mehr rausgekommen.
0: Oh, wie gruselig. Kann man sich kaum vorstellen, dass da so viel Schlamm drin ist. Die Helfer der Feuerwehr, für die war das kein Allerweltseinsatz. Wir konnten wirklich nur mit Spezialausrüstung da rangehen. Die Kameraden haben so geschafft, die Kinder zu erreichen. Die steckten nämlich etwa 30 Meter vom Ufer entfernt fest.
2: Also wir haben zum einen zwei Einsatzkräfte ausgestattet mit Überlebensanzügen, die dann erst gehend, dann merkten sie, dass es schwierig ist, die waren auch beide angeseilt, dann halt kriechend vorgerückt sind zu den Kindern. Und wir haben in der Zeit schon einen weiteren Bereich, da waren Sträucher, den haben wir platt gesägt, um einen direkten Zugang zu haben. Darüber wurden die Kinder dann nachher gerettet. Der eine konnte noch gehen und der andere wurde getragen, weil der konnte auch gar nicht mehr gehen dann.
1: Der musste getragen werden, also richtig erschöpft. Es hat auch insgesamt 12 Feuerwehrleute gebraucht, um die zwei zu retten.
0: Wahnsinn.
1: Nach einer halben Stunde waren sie dann wieder sicher an Land und glücklicherweise ist da jetzt auch nichts weiter passiert, nur der große Schreck und ja, vielleicht ein paar dreckige Klamotten.
0: Also lernen wir draus, nicht in diesen Oldenburger Teich da reingehen und vielen Dank an die Einsatzkräfte.
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0: Heute ist Tag der Selbsthilfe bei uns im Land. Da engagieren sich 15.000 Menschen in dem Bereich. Weitere Infos jetzt. Und Bundeskanzler Merz hat seine Reise nach New York abgesagt. Auch ein Thema in den Nachrichten um 8 mit Cassandra Aden.
1: Guten Morgen.
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1: Es sind bewegte Tage im politischen Berlin. Bundeskanzler Merz hat jetzt seine Reise kommende Woche zur UN-Vollversammlung in New York abgesagt. Kommenden Sonntag stehen 2 Wahlen an. Seine Anwesenheit in Berlin sei erforderlich, heißt es aus Regierungskreisen. Aus Berlin Dietrich Karl-Meurer mit den Einzelheiten.
3: Merz hatte ursprünglich geplant, bei den Vereinten Nationen zu sprechen. Der CDU-Chef steht nach dem Wahldebakel seiner Partei in Sachsen-Anhalt unter Druck. In der Partei wird vereinzelt über einen Wechsel an der Spitze diskutiert. Am Sonntag wird zudem in Mecklenburg-Vorpommern und Berlin gewählt. Noch am Wahlabend will Merz mit dem CDU-Präsidium über die Ergebnisse beraten. Für die folgenden Tage sind weitere Sitzungen der Parteigremien geplant. Deutschland wird bei der UNO nun von Außenminister Johann Wadephul vertreten, heißt es weiter. Er übernimmt Teile des Programms des Bundeskanzlers, auch die deutsche Rede.
1: Die Spritpreise sollen sinken. Aber wie? Darüber brütet derzeit auch die Bundesregierung. Umweltminister Schneider sagte in der ARD, er rechne damit, dass die Mehrwertsteuer gesenkt werde. Zusätzlich solle es eine Entlastung für Autofahrer geben. Details nannte der SPD-Politiker nicht. Heute Vormittag trifft sich das Bundeskabinett. Am Rande der Sitzung soll es dann auch um die hohen Preise für Benzin und Diesel gehen. In einer riesigen Logistikhalle in Norderstedt werden ab sofort die Laptops und PCs für die Verwaltungen von 6 norddeutschen Bundesländern gelagert, gewartet und für die Nutzung vorbereitet. Der Konzern Kencom eröffnet dort heute offiziell seinen neuen Standort und startet direkt mit einem Millionenauftrag. NDR-Reporterin Doreen Pelz hat die Einzelheiten.
4: Das Service- und Logistikzentrum ist in den vergangenen Monaten am Schützenwall auf dem Areal einer ehemaligen Chemieanlage in Norderstedt entstanden. Auf mehr als 4000 Quadratmetern sollen insgesamt 100 neue Mitarbeiter, das sind Logistiker und IT-Experten, sowie Kundenbetreuer, unter anderem die Computer der öffentlichen Verwaltung betreuen. Der Konzern Kencom soll für die Firma Dataport so 100.000 IT-Arbeitsplätze in Schleswig-Holstein, Hamburg, Bremen, Niedersachsen, Mecklenburg-Vorpommern und Sachsen-Anhalt unterstützen. In Norderstedt werden zum Beispiel alle wichtigen Programme auf die Computer gespielt und die Geräte dann ausgeliefert. Nach eigenen Angaben läuft der Vertrag über mehrere Jahre und bringt dem Unternehmen geschätzte 120 Millionen Euro ein.
1: Und jetzt mehr Nachrichten aus Schleswig-Holstein. Knapp 48.000 Ermittlungsverfahren der Staatsanwaltschaften in Schleswig-Holstein sind zur Mitte des Jahres unerledigt. Das ist nach Angaben der Deutschen Richterzeitung ein Anstieg von rund 40% im Vergleich zum Vorjahr. Bundesweit ist die Zahl offener Fälle um 13% gestiegen. Der Bundesgeschäftsführer des Deutschen Richterbundes sagte, den Strafverfolgern stünde die Verfahrensflut bis zum Hals. Die Landesregierungen müssten gegensteuern. Große Such- und Rettungsübung der DGZRS beginnt vor Eckernförde. Heute reisen verschiedene Einheiten der Seenotretter an. Bis Samstag wird dann nach Angaben der DGZRS auf der Ostsee trainiert, Vermisste zu suchen, Verletzte zu versorgen und havarierte Schiffe zu sichern. Auch die beteiligten Organisationen zu koordinieren wird geübt. Laut DGZRS sind unter anderem 2 Behördenschiffe und 2 Hubschrauber beteiligt. Fliegerbombe wird heute in Schwentinental im Kreis Plön entschärft. Nach Angaben der Polizei sind 2600 Anwohner betroffen und müssen ihre Wohnungen bis 10 Uhr verlassen. Der Blindgänger war im Bereich des Oberstkoppler Weges gefunden worden. Der Kampfmittelräumdienst rechnet damit, dass die Arbeiten an der Bombe länger dauern könnten, da der Blindgänger im Bereich des Heckzünders beschädigt ist. Heute ist der bundesweite Tag der Selbsthilfe. In Schleswig-Holstein engagieren sich nach Angaben des UKSH mehr als 15.000 Menschen in rund 1.500 Selbsthilfegruppen. Heute laden Initiativen im ganzen Land zu Sprechstunden und Lesungen ein. Unter anderem in Kiel, Lübeck, Preetz, Bad Segeberg und Neumünster, um über ihre Arbeit zu informieren. Nach Einschätzung des Kieler Gesundheitsökonomen Michael Stolpe vom Kiel-Institut für Weltwirtschaft leisten die Menschen nicht nur wertvolle Stütze im Alltag, sondern entlasten auch unser Gesundheitssystem.
5: Wenn die Selbsthilfegruppen erfolgreich sind, kann es ihnen eben gelingen, eine Verschlechterung des Krankheitsverlaufs zu vermeiden. Das kann natürlich als Nebeneffekt dann auch Behandlungskosten im Gesundheitswesen einsparen. Das kann also auch Praxen entlasten, das kann eben Kliniken entlasten und das kann natürlich auch dann finanzielle Vorteile im Gesundheitswesen haben.
1: Es geht um Milliarden von Euro. Seit Jahren beschäftigen die Maskenankäufe während der Corona-Pandemie verschiedene Gerichte. Heute setzt sich der Bundesgerichtshof damit auseinander. Das BGH-Urteil könnte für zahlreiche weitere Fälle wegweisend werden. Mehrere Unternehmen fordern noch Geld vom Bund. Die Firmen berufen sich auf Verträge mit dem früheren Gesundheitsminister. Antonetta Stefani mit den Einzelheiten.
6: Der damalige Bundesgesundheitsminister Jens Spahn startete dazu ein sogenanntes Open-House-Verfahren. Jedem Lieferanten, der bis Ende April mindestens 250.000 Masken liefern konnte, wurden 4,50 Euro pro FFP2-Maske und 60 Cent pro OP-Maske zugesagt. Es meldeten sich allerdings viel mehr Lieferanten als gedacht. Fast 6 Milliarden Masken wurden in kürzester Zeit geliefert. Das Ministerium zog die Reißleine, trat von einigen Verträgen zurück und zahlte nicht. Kommt das Gericht zum Ergebnis, dass der Bund alle ausstehenden Maskenverträge noch begleichen muss, drohen Kosten in Milliardenhöhe.
0: 6:08 NDR1 Welle Nord mit dem Wetter für uns in Schleswig-Holstein. Heute startet der Herbstmarkt auf Gut Emkendorf. Immer von 10 bis 18 Uhr, geht von heute bis übermorgen. Und das Ganze, muss man dazu sagen, kostet Eintritt. 9 Euro Eintritt, aber dafür ist da auch besonders schön. Ne?
7: Wir haben heute auch schön viel Sonne überall im Land im Lauf des Tages. Da haben wir Temperaturen bis 20 Grad. Aber es wird leider zwischendurch immer mal kurz noch einige Regenschauer.
0: Moment, ich habe gerade was gesehen. Von 16. bis 18. Oktober. Wir haben ja noch September, ne?
7: Ach, das ist das. Dann war das ein Kalendertipp für in einem Monat.
0: Genau. Ich schon mal vorab, damit Sie das schon mal reingetragen haben.
7: Merken Sie mal, wie Horst sich schon drauf freut. Der kann es kaum erwarten.
0: Ich habe gerade Angst gehabt. Es laufen da alle Leute heute hin und da ist nichts. Nee. 16. bis 18. Oktober ist
7: es. Okay, haben wir geklärt. So, Temperatur bis 20 Grad für heute, nicht für Oktober. Und morgen sind wir dann ein bisschen kühler und wechselhafter unterwegs mit bis 18 Grad. Und stürmisch kann es werden.
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7: 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A7 Hannover-Flensburg zwischen Hamburg-Hausbruch und Elbtunnel 2 Kilometer stockender Verkehr. A215 nach Münster-Kiel zwischen Blumenthal und Kreuzkiel-West 3 Kilometer Stau. Und die aktuellen Blitzer. B77 in Richtung Rendsburg, Höhe Leg an. Und Sörup-Taper-Straße hinter der Brücke bei Tempo 70. Gute Fahrt allen unterwegs.
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0: Guten Morgen, 7:07 ist es, aber das stimmt, ja. Ich bin im Kalender so ein bisschen überfordert. Udo mit was anderem.
8: Du, bist du zu dämlich, ein Feuerzeug anzukriegen oder was?
9: Oh, das ist ein Sicherheitsfeuerzeug, wegen Kinder. Das kriegst du ja gar nicht mehr.
7: Ob das noch jemand ankriegt, hören wir gleich in Frühstück bei Stefanie.
0: Vorher gibt's noch Coldplay mit Clocks und wir haben Laura Branigan, Self-Control.
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0: 15 Minuten nach 8. Guten Morgen in der 1 Welle Nord. Mir ist aufgefallen, ich habe schon lange kein Feuerzeug mehr mit so einem Drehrad benutzt. Zum einen rauche ich natürlich auch nicht. Aber ich habe sonst nur so eins zum Klicken, weißt du, so ja, um Kerzen anzumachen.
1: Ach so, ne, oder also eins mit so einem Knopf halt oben, so trotzdem so ein kleines.
0: Man meint so ein Stabfeuerzeug, wo man so auch mit so einem Elektro-Klack und dann geht's an.
1: Damit du dir nicht die Fingerchen verbrennst, wenn du die Kerzen anmachst.
0: Ne? Genau, sowas könnte Udo auch gut gebrauchen.
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3: Es ist ja, wie es ist.
2: Und das sind ihre Gäste, Herr Ahlers.
4: Ja, da tut er nichts zu sagen.
2: Udo.
5: Ja. Das kann's haben.
2: Und Opa Gerke.
6: Steffi, machst du mir Mettbrötchen?
3: Nee, muss ich erst schmieren. Milch und Zucker nehmt ihr selber, ne? Was gibt's Neues?
7: Das ist immer die Bühne. Immer. Du, ich krieg die Zigarette nicht an. Glaubst du das?
3: Udo, du sollst hier eh nicht rauchen. Hier kann jeden Augenblick eine von der Stadt vorbeikommen. Die machen mir den Laden dicht.
4: Bist du zu dämlich, ein Feuerzeug anzukriegen, oder was?
7: Du, das ist ein Sicherheitsfeuerzeug. Wegen Kinder. Was anderes kriegst du ja gar nicht mehr. Ist alles verboten. Versuch mal selbst, du musst so ganz schön doll drücken können.
3: Ja.
4: Oh, da muss was mit sein.
3: Ja. Ich meine, vernünftig ist es ja mal. Angenommen, du bist mit so einem Kleinen vom Fernseher, hast dir gemütlich eine angesteckt und dann klingelt oder du musst mal auf Klo oder nur mal irgendwo was gucken. Dann lässt das Feuerzeug auf dem Tisch liegen und der Lütte will, was weiß ich, die Gardinen abfackeln oder mal so eine Decke oder eine Zeitung, ne? Du, dem muss er sich auch was anderes ausdenken.
4: Oh, aber wenn da eine Brille nebenan liegt und der auch noch rankommt, Bub hat ein Brennglas, braucht er nur noch auf dem Balkon krabbeln, Handvoll Sägespänen und die ganze Bude brennt. Ja, und sind Brillen verboten?
7: Du, Georg, dann kannst du aber auch gleich einen Vorhang in Toaster stecken.
6: Also, ich krieg das Ding auch nicht an.
7: Also, mal mehr so, wo kriegen wir jetzt noch Feuer her?
6: Ja, wie früher. Großen Strohballen, Kanister Diesel drüber, Streichholz dran und weg. Sollst mal sehen.
3: Nee, hört mal auf damit. Er soll hier nicht rauchen.
4: Oh, dann haben wir's ja. Was macht dein Rätsel?
6: Ich brauch noch gemahlenes Getreide mit 4 Buchstaben.
3: Korn?
6: Jawohl.
3: Passt das?
6: Nee, hier, das Ding brennt jetzt.
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1: Um 8:30 die wichtigen Infos von Cassandra Aden.
2: Guten Morgen.
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2: Bundeskanzler Merz hat seine Reise zur UN-Vollversammlung in New York abgesagt. Aus Regierungskreisen hieß es, seine Präsenz in Berlin sei erforderlich. Sonntag wird in Mecklenburg-Vorpommern und Berlin gewählt. Noch am Wahlabend will Merz mit dem CDU-Präsidium über die Ergebnisse beraten. Der CDU-Chef steht nach den Verlusten seiner Partei bei der Wahl in Sachsen-Anhalt unter Druck. 2 Jahre Kontrollen an der deutsch-dänischen Grenze. Die Bundespolizei hat im ersten Halbjahr dieses Jahres an der Grenze gut 250 Menschen bei einer unerlaubten Einreise aufgegriffen. Zum Vergleich, an allen deutschen Grenzen waren es insgesamt mehr als 20.000. Probleme im Pendlerverkehr gibt es laut Innenministerium kaum. Kommenden Montag wird erneut im öffentlichen Nahverkehr in Schleswig-Holstein gestreikt. Dazu hat Verdi die 1.800 Beschäftigten des kommunalen Busgewerbes aufgerufen. Die Gewerkschaft will so einen Tag vor der dritten Verhandlungsrunde nächsten Dienstag den Druck auf die Arbeitgeber nochmal erhöhen. Bei den Arbeitgebern stößt der angekündigte Warnstreik auf Kritik.
1: 8.31 Uhr, NDR 1 Welle Nord mit dem Wetter für uns in Schleswig-Holstein. Und Regina ist stolz. Sie hat nämlich im Garten einen Buchenstreckfuß gefunden. Ich dachte natürlich, es wäre irgendwie so ein Pilz. Ne?
3: Ist das so ein Typ, der unter der Buche sitzt und seine Füße ausstreckt? Das könnte auch ein Buchenstreckfuß sein.
1: Nee, sie hat mich aufgeklärt. Das ist die Raupe eines Nachtfalters.
3: Ach.
1: Faszinierend, Regina, dass du das überhaupt erkennst. Aber ich meine, es ist ja allseits bekannt, dass die sich bei dem Wetter sehr wohlfühlen.
3: Ja.
1: Buchenstreckfüße.
3: Bei diesem Wetter mit 4 bis 7 Stunden Sonne, vor allem an der Nordsee heute, ein bisschen hohe Luftfeuchtigkeit. Das kann drückend sein, obwohl es gar nicht so warm ist. 14

0: Flughöhe leg an und Sörup, Taperstraße hinter der Brücke am Ende der 70er-Zone. Gute Fahrt wünschen wir.
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2: Schönen Mittwochmorgen, es ist 8.33 Uhr.
0: Moin.
2: Helgoland wird ja heute vom Landstrom gekappt. Morgen gibt es dann sogar 10 Stunden kein Internet auf der Insel, weil das Tiefseekabel in St. Peter-Ording neu verbunden werden muss.
0: Wie ist die Insel darauf vorbereitet, auf diesen Blackout sozusagen? Das sind wir gleich in 8 Minuten.
2: Nach Shakira und Burna Boy mit ihrem WM-Song Die Die. Und wir haben Huey Lewis and the News, die 80er, Stuck With You.
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0: Let's go!
1: 8.41 Uhr, guten Morgen, hier ist NDR 1 Welle Nord. Ja, wenn Sie letzter Zeit mal spazieren waren in St. Peter-Ording, da in der Nähe des 54 Grad Nord, da haben Sie es gesehen, dass da schon ordentlich gebaut wird, ne? An diesem Helgoland-Seekabel da am Strand. Die wichtige Verbindungsmuffe zum Festlandnetz wurde durch die Gezeiten ja immer wieder freigespült und das ging so nicht mehr. Da hatten Sie leicht Muffensausen, sag ich mal. Der Netzbetreiber SH Netz hat diese Verbindung jetzt rund 700 Meter weiter landeinwärts verlegt und dadurch soll sie dauerhaft vor Wind und Wellen geschützt sein.
2: Ab heute ist ein finaler Kabelanschluss, aber dafür muss einmal die Stromverbindung nach Helgoland gekappt werden. Das geht los heute ab 14 Uhr für 2 Tage, also bis Freitagnachmittag. Und Helgoland muss dann vorübergehend wieder die eigenen Dieselaggregate benutzen. Morgen ist dann auch für ein paar Stunden das Internet betroffen, weil da auch das Glasfaserkabel mit durchgeführt wird über diese Verbindung.
1: Ja, wir haben darüber heute Morgen schon mit Legitta Reininger gesprochen. Sie leitet das Rigmas Insulaner Hotel.
3: Wir sind ganz entspannt, weil wir haben ja im letzten Jahr den Blackout schon mal geübt. Mhm. Die Gäste wurden im Vorfeld informiert, was hier passiert, weil letztendlich muss man ja auch Bargeld dabei haben. Mit EC-Karte oder Kreditkarte funktioniert ja nichts weiter, weil wir ja tatsächlich mit allen Gerätschaften darauf angewiesen sind, dass das WLAN funktioniert.
2: Und das Internet wird ja morgen dann auch gekappt, ne? Für 10 Stunden genau. Zumindest. Ne? Jetzt ist es ja erstmal der Strom. Aber ich glaube, die Urlauber werden dann ein bisschen aufgeregter sein als ihr Einheimischen, oder?
3: Ja, aber viele Gäste haben darauf reagiert, auf unsere E-Mails und haben tatsächlich auch gesagt, das ist ganz spannend, dass man dann mal ganz abgeschnitten ist und das Telefon nicht geht.
1: Ja, andere nehmen das als Urlaubskonzept, ne? Digital Detox ist bei euch dann einfach mal zwangsweise.
2: Da kann man nicht auf Social Media posten, dass man gerade einen tollen Strandblick hat oder so.
1: Ein Foto kann man ja machen für später.
2: Ja, für später.
1: Das geht.
2: Ja. Was gab es so für Vorbereitungen aus der letzten Übung?
3: Ja, also im Prinzip hatten wir uns ausgestattet mit Taschenlampen, Kurbelradio, wir haben Eimer, wenn natürlich auch die Wasseraufbereitung nicht funktioniert.
2: Ui, das ist
3: das
2: stimmt.
3: Das wäre ja auch Strom.
2: Aber heißes Wasser haben Sie jetzt nicht angefroren, vorsichtshalber.
3: Nein.
1: Kann man ja immer brauen, heißes Wasser.
3: Super Idee.
2: Aber okay, also sollte das ganz blöde Szenario kommen, dass irgendwas mit den Generatoren nicht klappt, selbst dafür seid ihr gerüstet. Also ich glaube, das werden wir die 2 Tage gut überstehen.
3: Ja, also da bin ich sehr zuversichtlich.
1: Und mit dem neuen Kabel wird das Internet dann auch noch schöner. Das ist doch toll.
3: Ja. Das ist immer die Hoffnung, die man hegt.
1: Ja, heute ab 14 Uhr wird Helgoland vom Strom abgekappt sozusagen in St. Peter-Ording. Wir werden natürlich auch mit dem Kamerateam dabei sein, werden das Ganze begleiten, anschauen. Übrigens sind wir auch auf der Insel und gucken mal, was da so passiert. Und von der einen Insel geht es jetzt auf die andere Insel mit den Ärzten auf die Insel Sylt. Hier ist Westerland.
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0: 10 vor 9 in der 1-Welle Nord hier mit Mandy und Horst. Und wir können es beobachten. Die Autos stehen kurz vor 12 an der Tankstelle Schlange, damit sie teuren Sprit kriegen und nicht nach 12 sauteuren Sprit. Das ist wirklich übel im Moment. Die Eskalation im Nahen Osten macht den Sprit wirklich noch teurer.
1: Gestern hat Bundeskanzler Merz ja Entlastung angekündigt. Konkret ist noch nichts, aber es gibt Ideen. Also vielleicht kommen Sie auf die Idee, die 12-Uhr-Regel auf die 13-Uhr-Regel zu verschieben.
0: Finde ich total super.
1: Ja, wieder so eine wirklich gewinnbringende.
0: Die Tanks verpflichten, in den Autos in Zukunft kleiner zu machen.
1: Damit es nicht so wehtut.
0: Damit man nicht ganz so viel
1: kommt
0: tanken
1: kommt nicht
0: muss.
1: So weit, aber nee, angeblich jetzt geholfen. Ja. Na, geht um Übergewinnsteuer, direkte Hilfen an Haushalte mit wenig Einkommen. Also das war ja wirklich wichtig. Preisdeckel, Tankrabatt, alles wird diskutiert. Aber bis entschieden wird, müssen wir damit klarkommen. Ja,
0: wie gehen Sie denn mit diesen hohen Spritpreisen im Moment um? Ändern Sie irgendwas im Alltag?
2: Dadurch, dass wir pendeln müssen, weil wir jeden Tag zur Arbeit fahren müssen, ärgern wir uns einfach nur, aber müssen es so hinnehmen, weil wir tanken müssen, sonst kommen wir nicht zum Dienst, weil wir so ein bisschen dörflich wohnen.
3: Bei meinem Bruder und bei meinen Eltern, die achten schon drauf, wo sie hinfahren, kombinieren alles, dass das alles in einer Fahrt passt.
4: Ja, viel Fahrrad fahren jetzt, eben halt viel zu Fuß gehen.
5: Ist schon heftig, muss ich sagen. Also ich versuche wenig zu fahren und das zu reduzieren auf jeden Fall, ja.
6: Ich versuche schon langsamer zu fahren und weniger zu verbrauchen. Aber ja. Autofahren muss ich, das ist der Job.
0: Tja, was anderes bleibt im Moment nicht übrig.
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0: Zitat, darf nun Eierlikör ohne Ei drin, Likör ohne Ei heißen oder nicht? Heute gibt's das nächste Urteil dazu. Und der Druck wächst auf Kanzler Merz. Jetzt hat er seine Reise nach New York abgesagt. Alle Infos dazu auch in den Nachrichten um 9 mit Cassandra Aden.
1: Guten Morgen.
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1: Bundeskanzler Merz hat seine Reise zur UN-Vollversammlung in New York abgesagt. Aus Regierungskreisen hieß es, seine Präsenz in Berlin sei erforderlich. Am Sonntag stehen die Landtagswahlen in Mecklenburg-Vorpommern und Berlin an. Sie gelten nach dem Wahldebakel in Sachsen-Anhalt als mitentscheidend für die politische Zukunft des Kanzlers, der seitdem erheblich unter Druck steht. In New York wird Deutschland kommende Woche von Außenminister Wadephul vertreten. Was tun gegen die hohen Spritpreise? Kanzler Merz hat gestern angekündigt, etwas zu unternehmen, ohne jedoch konkret zu werden. Diskutiert werden schon länger verschiedene Maßnahmen. Mathis Dirkes, warum ist denn noch nichts Konkretes angesagt?
3: Das Problem ist, dass sich die Parteien in der Bundesregierung beim Wie nicht so richtig einig sind. In der CDU gibt es zum Beispiel die Idee, Leuten direkt Geld zu geben, die sehr wenig verdienen, denen also die hohen Spritpreise auch besonders wehtun. Die SPD, die kann sich zum Beispiel einen Spritpreisdeckel vorstellen, also dass der Staat vorgibt, wie viel Benzin und Diesel maximal kosten dürfen, wie das zum Beispiel unser Nachbarland Luxemburg auch macht. Besonders umstritten ist eine sogenannte Übergewinnsteuer. Die SPD meint nämlich, dass die Ölkonzerne von der Krise gerade besonders profitieren und von den Gewinnen was abgeben sollen.
4: Wir sehen, dass die Konzerne die Krise ausnutzen und hier die Abzocke vorantreiben.
3: Das sagt SPD-Chef und Finanzminister Lars Klingbeil. Die CDU ist aber aus unterschiedlichen Gründen gegen so eine Übergewinnsteuer.
1: Heute vor 2 Jahren hat Deutschland auch an der Grenze zu Dänemark wieder Kontrollen eingeführt. Einschränkungen im Grenzverkehr gibt es dadurch aber kaum. Das sagt zumindest das Regionskontor im dänischen Padborg, das die rund 12.000 deutschen Grenzpendler berät. Weitere Einzelheiten von Jörn Salmann.
5: Eine durchgehende Passkontrolle auf dem Weg von Dänemark nach Deutschland gibt es durch die Grenzkontrollen nicht. Die Bundespolizei wechselt nach eigenen Angaben zwischen den festen Kontrollstellen und mobilen Einsätzen in einem bis zu 30 Kilometer breiten Streifen entlang der Grenze. Im ersten Halbjahr hat die Bundespolizei an der dänischen Grenze gut 250 Menschen bei einer unerlaubten Einreise aufgegriffen. Zum Vergleich, an allen deutschen Landgrenzen waren es gut 20.000. Kein anderer Grenzabschnitt hatte weniger Fälle. Die Bundespolizei verweist aber auch auf mehr als 450 andere Rechtsverstöße, die im Zuge der Kontrollen aufgedeckt worden seien. Darunter Drogendelikte und Verstöße gegen das Waffen- und Sprengstoffgesetz.
1: Darf ein Eierlikör ohne Ei Likör ohne Ei heißen? Dieses Thema beschäftigt seit 2 Jahren Gerichte. Heute wird das Urteil des Oberlandesgerichts in Schleswig in der Berufungsverhandlung erwartet. NDR-Reporterin Doreen Pelz fasst den kuriosen Fall zusammen.
6: Der Schutzverband der Spirituosenindustrie hatte den Produzenten des Likörs ohne Ei aus Hennstedt-Ulzburg verklagt. Die Bezeichnung verstoße gegen die EU-Spirituosenverordnung, wonach die Bezeichnung Eierlikör nur für Produkte zulässig ist, die Eier enthalten. Bereits die bloße Bezugnahme auf Eier sei unzulässig. Das sah das Landesgericht Kiel im vergangenen Oktober anders und wies die Klage ab. Der Schutzverband, dessen Vorsitzender William Verporten ist, reichte Berufung ein. Heute Vormittag will nun das Oberlandesgericht sein Urteil verkünden. Sollte auch diese Klage keinen Erfolg haben, hat der Anwalt des Verbandes bereits angekündigt, den Rechtsweg sogar weiter bis zum Europäischen Gerichtshof gehen zu wollen.
7: Ich stell mir mal vor, wie die Leute davor stehen. Likör ohne Ei.
8: Ich weiß nicht, was das sein soll.
7: Ich glaube, das ist Eierlikör. Da ist Ei drin, glaube ich.
9: Das riecht einen auf. Oder jedes Mal, wenn man das hört. Ne?
0: 9:04. NDR 1 Welle Nord mit dem Wetter für uns in Schleswig-Holstein. Meine Frau hat mir gerade geschrieben, sie war mit dem Hund draußen und ihre Brille beschlägt. Weil das irgendwie doch noch komisch schwül ist da draußen.
9: Es gibt doch diese Brillen, wo du so diese Sonnendinger runterklappen kannst. Gibt es da vielleicht auch so kleine Mini-Scheibenwischer, die man runterklappen kann?
0: Aber von innen
9: kann?
0: Dann, wenn sie von innen beschlägt.
9: Wir haben hohe Luftfeuchtigkeit und wir haben sogar auch Feuchtigkeit, die runterkommt, also Regen im Moment rund um Husum. Die ziehen langsam zur Schlei hin, die Schauer, und zur dänischen Grenze wird es auch nass. Ansonsten so viel Sonne, ist richtig herrlich, könnte ein bisschen Hochnebel geben, zwischendurch mal leichte Wolken. Am schönsten an der Nordsee und heute Nachmittag Temperaturen bis zu 20 Grad in Lauenburg an der Elbe, 18 in Dagebüll. Morgen ticken kühler, 18 Grad, kann teils stürmisch werden und es wird insgesamt wechselhafter.
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9: 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A1 Lübeck-Fehmarn zwischen Gremersdorf und Heiligenhafen-Ost haben wir Bergungsarbeiten. Die Autobahn ist hier gesperrt. A7 Hannover-Hamburg am Horster Dreieck ist die Überleitung zur A1 Richtung Hamburg wegen Bauarbeiten bis etwa 11 gesperrt. A7 Hannover-Flensburg zwischen Hamburg-Hausbruch und Elbtunnel 2 Kilometer stockender Verkehr. A215 Neumünster Richtung Kiel zwischen Blumenthal und Kreuz-Kiel-West 5 Kilometer stockend. Und wir haben ja in Schwentinthal heute die Kampfmittelentschärfung seit 8 Uhr schon im Ortsteil Klausdorf. Der wird ein Bombenblindgänger entschärft. Alle Infos dazu gibt es bei uns in der NDR Schleswig-Holstein-App. Und die aktuellen Blitze haben wir auch noch. B77 Richtung Rendsburg, Höhe Leg an. Sörup-Taper-Straße hinter der Brücke am Ende des Tempo-70er-Bereichs. Allen unterwegs gute und sichere Fahrt.
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7: Um 8:56, guten Morgen.
9: Moin.
7: Und wir haben heute Morgen festgestellt, dass 7:10 eine sehr gute Zeit ist für Eltern schulpflichtiger Kinder, um bei uns anzurufen. Wir haben ja 6 gewinnend gespielt und hatten den Förderverein der Grundschule in Lunden gezogen.
9: Und wenn dann noch 1.000 Euro winken als Belohnung dafür, dass man anruft, ist doch großartig, oder? Wir hören gleich nochmal rein, wie man es macht, am besten richtig und wie Sie dann in den nächsten Tagen auch dabei sein können.
7: Nach Britney Spears, wir haben Nazareth für Sie. Oh, das ist immer schwierig. Und Wham! Mit Freedom.
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0: 19 Minuten nach 9. Die Freiwillige Feuerwehr Rügge, die Baltic Line Dancer in Eckernförde und seit heute Morgen auch der Förderverein der Schule am Gehölz in Lunden in Dithmarschen. Alle gehen mit einem Tausender mehr in diese Woche. Und wie haben sie das gemacht? So.
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2: 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Immer um 10 vor 7 rufen wir einen Verein aus und dann sind 20 Minuten Zeit, dass sich ganz viele bei uns melden. Mindestens 6 brauchen wir. Und die sollen uns dann dieses festgelegte Codewort nennen. 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
0: Müssen noch nicht mal in dem Verein sein. Heute Morgen haben wir ja den Förderverein der Schule am Gehölz in Lunden aufgerufen und die hatten ein sehr süßes Codewort. Den Namen des Schulmaskottchens, der Eule.
3: Ja, die heißt Luna.
2: Ja, das heißt sie.
0: Und damit bist du auch gezählt. Dankeschön.
3: Super, ich habe noch eine Kollegin neben mir sitzen. Zählt die auch dann gleich?
2: Na klar, wenn sie es einmal rüberruft.
3: Jo, ja hallo, das Codewort ist Luna.
0: Perfekt. Ja, woher weißt du das denn? Ich bin da aber drauf gekommen.
2: Aber wirklich.
0: Dankeschön.
2: Als hätte das jemand vorgesagt. Verrückt. So, wir haben es gleich.
3: Sein.
2: Hoffentlich klappt es mit den 1000 Euro. Sind wir noch ganz gespannt.
3: Ja, wäre perfekt.
2: Wen haben wir noch?
4: Ja, guten Morgen. Mein Name ist Annette Helmke. Ich rufe an für den Förderverein Lunden.
2: Oh ja. Und jetzt sagst du uns doch das Codewort.
4: Luna.
0: Ja. Damit ist es geschafft. Sind noch so viele auf dem Anruf beantwortet.
2: Ich glaube, es haben 700.000 Menschen angerufen.
0: Wir haben, glaube ich, weit mehr als 6. Die 1.000 Euro gehen an euch. Die Racer können gekauft werden.
4: Ja, das ist ja wunderbar. Die Kinder freuen sich.
0: Ja, das sind offensichtlich sowas wie Go-Karts, ne, für den Schulhof, die sie da gerne haben wollen.
2: So rumdüsen können. Ja. Ach, herrlich. Haben wir Freude verschenkt.
0: Mit den 1.000 Euro sollen die gekauft werden. Und wenn Sie auch irgendwas brauchen für Ihren Verein, dringend die 1.000 Euro kriegen Sie von uns. Anmelden in der NDR Schleswig-Holstein-App. Und dann geht's ja vielleicht schon morgen früh für Sie los, um 10 vor 7. Wichtig dann natürlich auch zu hören.
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0: Es ist 9.30 Uhr. Moin.
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2: Aus dem Studio Flensburg mit Alexandra Tornow. Moin. Seit genau 2 Jahren kontrolliert die Bundespolizei wieder an den deutschen Grenzen, auch an der zu Dänemark. Die Bilanz fällt im Norden im Vergleich zu anderen deutschen Landgrenzen allerdings sehr überschaubar aus. Im ersten Halbjahr 2026 haben die Bundespolizisten an der Grenze zu Dänemark nach eigenen Angaben gut 250 Menschen bei einer unerlaubten Einreise aufgegriffen. Zum Vergleich, an allen deutschen Landgrenzen waren es gut 20.000 Fälle. Einschränkungen im Grenzverkehr gibt es durch die Kontrollen allerdings kaum noch. Das sagt das Regionskontor im dänischen Padborg, das die rund 12.000 deutschen Grenzpendler berät. Leiter Peter Hansen.
3: Also anfänglich war natürlich eine ziemliche Panik und was wird das den Verkehr wieder lahmlegen. Aber im Großen und Ganzen sind wir sehr glücklich mit der Entwicklung. Die Bundespolizei hat ja gesagt, sie wollen keinen Stress produzieren. Die machen anlassbezogene Kontrollen, Stichprobenkontrollen und das merkt man im täglichen fast gar nicht.
2: Mehr Infos zu den Grenzkontrollen sehen Sie auch heute Abend um 19.30 Uhr im Schleswig-Holstein-Magazin im NDR-Fernsehen. Die Stadt Flensburg baut eine zentrale Anlaufstelle für bürgerschaftliches Engagement auf. Das Land unterstützt das Projekt mit Fördermitteln. Partner ist das Haus der Familie des ADS Grenzfriedenbundes. Die neue Freiwilligenagentur soll künftig Vereine, Initiativen und Engagierte beraten, vermitteln und mit Unternehmen vernetzen. Eine Sprechstunde für Interessierte gibt es jeden Dienstag von 11 bis 12 Uhr im Haus der Familie in Flensburg. Zum 25. bundesweiten Tag des Geotops finden bei uns im Norden 2 Termine statt. Am Freitag gibt es im Flensburger Eiszeithaus ab 19.30 Uhr eine kostenlose Zeitreise durch die Eiszeiten. Am Sonntag ist dann der offizielle Geotop-Tag. Dann führen Fachleute der Naturschutzgemeinschaft Sylt ab 11 Uhr am Morsum-Cliff entlang. Sie erklären, wie Eis und Braunkohle die Steilküste geformt haben.
0: 9.32
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0: Höchstwerte heute 18 Grad in Dagebüll, 20 in Lauenburg. Morgen wird es ein Ticken kühler, 18 Grad maximal. Dazu kann es auch vereinzelt stürmisch werden. Und wir haben es wechselhaft. Mal Sonne, mal Regen.
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0: 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A1 Lübeck-Fehmarn zwischen Gremersdorf und Heiligenhafen-Ost. Da sind Bergungsarbeiten. Die Autobahn ist gesperrt. A7 Hannover-Hamburg. Im Horster Dreieck ist die Überleitung zur A1 Richtung Hamburg wegen Bauarbeiten bis etwa 11 gesperrt. Und die aktuellen Blitzer immer gerne Bescheid sagen in der NDR Schleswig-Holstein-App. Da haben wir einen auf der B77 in Richtung Rendsburg-Höhe Leg an. Und Sörup-Taper Straße hinter der Brücke Ende Tempo 70er-Bereich. Gute Fahrt wünschen wir.
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2: Um 9.34 Uhr, guten Morgen. Moin. Jetzt mit Herbert Grönemeyer. Da gab es ja dieses tolle Video, das er vor der Wahl in Sachsen-Anhalt gemacht hat, wo sie sich in so einer Kirche getroffen haben und haben dann Mensch gesungen mit ganz vielen Chören und mit Menschen dort zusammen. Und das war faszinierend. Es haben alle gesungen, ziemlich laut. Aber Herbert Grönemeyer hört man trotzdem raus. Stand da vorne in der ersten Reihe, das Gefühl, man hört ihn auf jeden Fall.
0: Aber verstanden hast du nichts, ne?
2: Nö, das nicht. So wie jetzt auch wieder. Herbert Grönemeyer mit Männer jetzt bei uns.
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0: 9.44 Uhr. Hier sind Mandy und Horst bei NDR 1 Welle Nord. Ja, jetzt so um die Uhrzeit geht es schon langsam los, dass das Gedränge an den Tankstellen ein bisschen größer wird. Die Leute versuchen noch teuren Sprit zu kriegen, bevor er gleich sauteuer wird um 12. Es ist ja wirklich im Moment eine Katastrophe da an den Zapfsäulen bei uns.
1: Ich habe noch nicht zu 2,30 getankt. Ich versuche das so weit wie möglich hinauszuzögern. Ich bin so eine, die dann bis zum letzten Liter, bis zum letzten Milliliter fährt, weißt du, wo dann schon null angezeigt wird und dann weiterfahren in der Hoffnung, das Tanken wird günstiger. Auch blöd, ne?
0: Ja, ich habe für 2,23, glaube ich, Sonntagabend noch getankt, also E10. Und jetzt ist das so, dass ich immer gerade da auf den Supermarktparkplatz fahre, immer so wirklich so gegen 11 Uhr. Und da ist auch die Tankstelle. Und da haben sie jetzt schon ein Verkehrsleitsystem eingerichtet, weil da immer Chaos war dann auf der Straße. Du musst über den ganzen Parkplatz fahren. Und wenn du einfach nur parken willst, weil du einkaufen willst, leiten sie sich trotzdem darum und dann stehst du da.
1: Und dann guckst du dir die Preise an und denkst, hä, da ist nichts günstig. Es ist halt nur noch nicht ganz schlimm.
0: Ja, genau. Um 12 wird es halt noch schlimmer. Das Ding, die Bundesregierung hat angekündigt, es soll was gemacht werden. Was das genau sein soll und wann das kommen soll, das wissen wir natürlich alles noch nicht.
1: Die haben bestimmt so eine Spitzenidee wieder wie die 12-Uhr-Regel. Bestimmt.
0: Total gut. Wir machen die 13-Uhr-Regel zum Beispiel. Aber ich habe mir überlegt, dass alte Songs ja doch umgeschrieben werden müssen, gerade in denen es ums Autofahren geht.
1: Ja, weil sie nicht mehr passen einfach.
0: Nee, weil ich will Spaß kann das nicht mehr heißen. Mit Spaß hat das wirklich nichts mehr zu tun. Achtung.

0: Ja. Das ist einfach nur traurig.
1: So traurig ist es ja. Hier, apropos traurig. Jan Bastik übernimmt jetzt gleich hier. Da wird es wieder lustig. Wir sind morgen früh ab 5 wieder da. Viel Spaß.
0: Bis morgen.
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0: Heute ist der Tag der Selbsthilfe. Bei uns im Land werden heute überall Angebote vorgestellt. Und die PISA-Studie ist heute auch Thema im Schleswig-Holsteinischen Landtag. Alle Infos jetzt auch in den Nachrichten um 10 mit Cassandra Ahn.
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2: Mit einer großen Bildungsdebatte startet der Landtag heute in die Sitzung. Hintergrund ist das schlechte Abschneiden deutscher Schüler bei der jüngsten PISA-Studie. Dabei wurden weltweit Fähigkeiten beim Lesen und Rechnen sowie in Naturwissenschaften abgefragt. Die SPD hat dazu eine Aktuelle Stunde beantragt. Oppositionsführerin Mediatle forderte, die Landesregierung müsse die Schulen besser unterstützen und Bildung zur Priorität machen. Anna Grusnick berichtet.
3: SSW-Fraktionschef Dirschauer spricht von einem katastrophalen Bild, das der PISA-Bericht zeichne. Er fordert, man müsse über die Rahmenbedingungen von Schule insgesamt sprechen und befürchtet, die Landesregierung mache es sich zu leicht, wenn sie die Probleme vor allem auf soziale Medien zurückführe. Der Vorsitzende der FDP-Fraktion Vogt moniert Unterrichtsausfall und den Abbau von Lehrerstellen. Ein weiteres Thema, über das man sprechen müsse, sei die Inklusion, die er als zum Teil gescheitert ansieht. Für Grünen-Fraktionschef Petersdotter sind die PISA-Zahlen allein für Schleswig-Holstein nicht aussagekräftig, da sich im Land nur 9 Schulen und an diesen jeweils etwa 27 Schüler beteiligt hätten. Wichtig ist es aus seiner Sicht, dass Schule und Bildung insgesamt unabhängiger vom Elternhaus werden.
2: Es geht um Milliarden von Euro. Seit Jahren beschäftigen die Maskenverkäufe während der Corona-Pandemie verschiedene Gerichte. Heute setzt sich der Bundesgerichtshof damit auseinander. Das BGH-Urteil könnte für zahlreiche weitere Fälle wegweisend werden. Mehrere Unternehmen fordern noch Geld vom Bund. Die Firmen berufen sich auf Verträge mit dem früheren Gesundheitsminister Spahn. Der hatte im Jahr 2020 mehr Händlern als nötig den Zuschlag erteilt, schließlich aber in vielen Fällen die Annahme der Ware verweigert. Insgesamt laufen laut Gesundheitsministerium rund 90 Verfahren gegen den Bund mit einem Streitwert von 2,3 Milliarden Euro. Seit genau 2 Jahren kontrolliert die Bundespolizei wieder an den deutschen Grenzen und damit auch an der Grenze zu Dänemark. Seitdem wird in Schleswig-Holstein über Nutzen und Aufwand der Kontrollen gestritten. Frage an meinen Kollegen Jörn Zahlmann in unserem Studio in Flensburg. Jörn, wie fällt die Bilanz im Norden nach diesen 2 Jahren denn aus?
4: Also die Bundespolizei hat im ersten Halbjahr dieses Jahres an der Grenze zu Dänemark gut 250 Menschen bei einer unerlaubten Einreise aufgegriffen. Zum Vergleich, an allen deutschen Landgrenzen waren es insgesamt mehr als 20.000 Fälle. Die dänische Minderheitenpartei SSW nennt den Aufwand deshalb unverhältnismäßig. Innenministerin Finke von der CDU hält dagegen. An der dänischen Grenze gehe die Bundespolizei mit Augenmaß vor und halte den Pendlerverkehr flüssig. Das bestätigt auch das Regionskontor in Padborg, das sich unter anderem um die Anliegen der rund 12.000 deutschen Grenzpendler nach Dänemark kümmert. Verkehrsbehinderung gibt es demnach auf beiden Seiten der Grenze kaum noch. Die Dänen hatten ja bereits 2016 vorübergehende Grenzkontrollen eingeführt.
2: Heute ist der bundesweite Tag der Selbsthilfe. Auch in Schleswig-Holstein stellen heute Gruppen und Kontaktstellen ihre Angebote vor, um Betroffene sowie Angehörige untereinander zu vernetzen. Mehr dazu von Antonia Ross.
5: Ob zu Brustkrebs, Depression oder chronischen Entzündungen. Heute laden Selbsthilfeinitiativen im ganzen Land zu Sprechstunden und Lesungen ein. Unter anderem in Kiel, Lübeck, Preetz, Bad Segeberg und Neumünster. Im Mittelpunkt steht dabei, die Arbeit der Initiativen zu würdigen und sichtbarer zu machen. In Schleswig-Holstein engagieren sich nach Angaben des UKSH mehr als 15.000 Menschen in rund 1.500 Selbsthilfegruppen. Sie unterstützen Betroffene und Angehörige im Alltag, machen Mut und entlasten damit nach Einschätzung des Kieler Gesundheitsökonom Stolpe auch unser Gesundheitssystem, weil Behandlungskosten eingespart werden können. Wer selbst eine passende Gruppe sucht, bekommt Hilfe bei den örtlichen Beratungsstellen oder online in der Selbsthilfedatenbank der Informationsstelle NARCOS.
0: 9:04, NDR 1 Welle Nord. Das Wetter für uns in Schleswig-Holstein heute: draußen bleiben, bis der Kaffee nass wird. Sonnenschein und einzelne Schauer kann es nämlich geben. 18 bis 20 Grad und der Wettertrend morgen. Da wird es ein wechselhafter Tag. Gegen Abend von der Nordsee Regen. Auch am Freitag ab und zu Schauer bei 17 bis 19 Grad.
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0: 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Die A1 Lübeck Richtung Fehmarn. Die ist zwischen Gremersdorf und Heiligenhafen Ost wegen Bergungsarbeiten gesperrt. Dann A7 Hannover Richtung Hamburg im Horster Dreieck. Da ist die Überleitung zur A1 Richtung Hamburg wegen Bauarbeiten bis ca. 11 Uhr gesperrt. Und das betrifft jetzt Schwentinthal Klausdorf, und zwar im Bereich Oberstkoppler Weg. Da findet jetzt eine Bombenentschärfung statt. Das Gebiet ist in einem Radius von 1 Kilometer um den Fundort bis jetzt eigentlich zu evakuieren. Eine Ersatzunterkunft wurde aber auch in der kleinen Schwentine-Halle eingerichtet. Und aktuelle Blitzer gibt's auch noch. Geblitzt wird B403, Schenefeld Richtung Hohenwerstedt, Höhe Rehr. Ahrensböck, Steindamm, ortsauswärts, und Dingen, Marstraße Richtung Edelack, ebenfalls ein Blitzer. Und falls Sie jetzt auch noch einen Stau oder einen Blitzer haben, dann gerne mal Bescheid geben über unsere NDR Schleswig-Holstein-App. Dankeschön, schönen Mittwoch.
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0: Ladies and Gentlemen, Boys and Girls, hier kommt er, der größte Hit aller Zeiten.
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0: NE1 von den Nord hier. Einmal Vorsicht, A23 Heide Richtung Hamburg. Zwischen Heide Süd und Albersdorf, da gibt es eine ungesicherte Unfallstelle auf der A23, Heide Richtung Hamburg, zwischen Heide Süd, Albersdorf, ungesichert. Und da liegen auch Fahrzeugteile auf der Fahrbahn. Vorsichtig unterwegs sein. Gut fahren mit uns, mit NDR1 Welle Nord. Ich bin heute mal als Frauenversteher unterwegs, denn heute geht es um beste Freundinnen. Das ist ja super, wenn man eine beste Freundin hat. Gilt für Frauen, aber natürlich auch für Männer. Auch Männer können ja eine beste Freundin haben. Da würde ich gerne mal mit Ihnen drüber schnacken heute. Emily aus Kiel, wie ist das bei dir mit der besten Freundin?
1: Also ich habe eine beste Freundin. Wir haben uns während des Abis kennengelernt. Und im Studium haben sich unsere Wege leider getrennt. Und wir studieren in unterschiedlichen Städten, sehen uns aber noch regelmäßig. Und treffen uns dann immer so auf einen Kaffee oder gehen gerne Secondhand shoppen und so. Und treffen uns dann immer so in Hamburg in der Mitte. Und genau.
0: Ja. Was macht denn eine echte Frauenfreundschaft unbezahlbar? Isabelle hat geschrieben, man kann über alles reden, muss aber nicht. Man hat Spaß zusammen, spendet sich Trost, ermutigt, unterstützt sich gegenseitig. Frauenfreundschaften, was macht sie unbezahlbar? Auch wenn sie als Mann eine Frau als beste Freundin haben. Oder ist das kompliziert? Weil dann doch irgendwie vielleicht so eine Beziehungskomponente da reinkommt. Oder die Eifersucht der Ehefrau. Kann ja alles sein. Deswegen... Frauenfreundschaften, was macht sie unbezahlbar? Jetzt Sprachnachricht senden.

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0: 10:30 ist es, NDR 1, Welle Nord, das Wetter für uns in Schleswig-Holstein heute. Perfekte Bedingungen für eine Radtour am Nord-Ostsee-Kanal. Man hat ja schließlich Schutzbleche. Ne? Falls ein Schauer runterkommt, dann wird der Rücken nicht nass geschmoddert. Sonnenschein gibt es ja auch ein bisschen, 18 bis 20 Grad heute. Und der Wettertrend morgen wird ein wechselhafter Tag. Gegen Abend von der Nordsee Regen, auch am Freitag. Ab und zu Schauer bei 17 bis 19 Grad.
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0: 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Die A1 Lübeck Richtung Fehmarn, die ist zwischen Gremersdorf und Heiligenhafen Ost wegen Bergungsarbeiten gesperrt. A7 Hannover Richtung Hamburg im Horster Dreieck, da ist die Überleitung zur A1 Richtung Hamburg wegen Bauarbeiten bis ca. 11 Uhr gesperrt. Und jetzt läuft ja gerade in Schwentinthal-Klausdorf im Bereich Oberstkoppler Weg die Bombenentschärfung. Das heißt, das Gebiet ist jetzt in einem Radius von 1 Kilometer um den Fundort evakuiert. Ersatzunterkunft ist in der kleinen Schwentinerhalle. Aktuelle Blitzer, B403, Schenefeld Richtung Hohenwestedt, wird Höhe Reha geblitzt, dann Ahrensbürg, Steindamm ortseinwärts und Tankstedt, Wulksfelder Weg steht auch noch ein Blitzer. Und wenn Sie jetzt auch noch einen Stau oder einen Blitzer haben, dann einfach mal Bescheid geben über unsere NDR Schleswig-Holstein-App. Dankeschön, schönen Mittwoch.
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0: So, dann hat Tom gerade eine Sprachnachricht geschickt über unsere NDR Schleswig-Holstein-App. Moin, Tom.
2: Moin, Jan Bastik, mein lieber bester Wettergott westlich der Hemisphäre, südlich von Ankara. Du, sag mir doch mal, wie das Wetter am Samstag wird, weil Samstag ziehe ich um, da brauche ich gutes Wetter. Kannst du das mal machen, bitte?
0: Ja, kann ich dir sagen, Sonnabend, erstmal geht's freundlich los, später aber da vom Westen her erneut so einzelne gewitterige Schauer bei 17 bis 19 Grad. So sieht's am Sonnabend aus. Jetzt hat Tom noch was hinterhergeschickt, sehe ich gerade.
2: Achso, wenn du Zeit hast, kannst du vorbeikommen, helfen. Ich brauche nur Helfer.
0: Ja, okay. Eigentlich kann ich am Sonnabend nicht, aber ich würde dir natürlich sehr gerne helfen. Ich lasse jetzt einfach mal den Zufall entscheiden, Tom. Wir machen es so. Falls jetzt auf NDR 1 für den Nord Anastasia kommt mit einem Auto Love, dann bin ich pünktlich Sonnabend bei dir auf der Matte. Falls jetzt Tainted Love läuft, dann wird's leider nichts. Lass uns mal reinhören. Ärgerlich. Oh, Tainted Love, Mann, Mist.
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0: NDR1 für den Nord hier. So ein Möbelhaus als Wellness-Oase. Kann das funktionieren? Also laut Clivia Appeldorn, durchaus.
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0: Ein Eierlikör ohne Ei darf nicht Eierlikör, aber sehr wohl Likör ohne Ei heißen. Das hat jetzt das Oberlandesgericht in Schleswig entschieden. Und der Sprit ist zu teuer. Da sind sich alle einig. Nur nicht darüber, was dagegen zu tun ist. Auch ein Thema jetzt in den Nachrichten um 11 mit Cassandra Ahn.
1: Moin.
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3: Was tun gegen die hohen Spritpreise? Kanzler Merz hat gestern angekündigt, etwas zu unternehmen, ohne jedoch konkreter zu werden. Diskutiert werden schon länger verschiedene Maßnahmen. Jan-Frederik Wilhelms, welche Ideen liegen auf dem Tisch und welche Kritiken gibt es an Ihnen?
4: Die Übergewinnsteuer, die hätte die SPD gerne, ist rechtlich aber unsicher und müsste auch auf EU-Ebene beschlossen werden. Also schwierig. Spritpreisdeckel ist wieder ein deutlicher Eingriff in den Markt, auch wieder schwierig. Neuer Tankrabatt hatten wir vor ein paar Monaten ja schon, war ziemlich teuer, hat keinen Anreiz gegeben, aufs Auto zu verzichten, war ein Geschenk mit der Gießkanne für alle, also auch die, die es geldtechnisch nicht nötig hatten. Insofern, Tankrabatt wird wohl auch nicht nochmal neu aufgelegt. Am ehesten für alle Parteien vertretbar wäre wahrscheinlich noch die Wunschidee von Wirtschaftsministerin Katharina Reiche. Die würde gerne Haushalten mit wenig Geld direkt was überweisen. Das käme dann da an, wo es am dringendsten gebraucht wird. Das finden auch die Sozialdemokraten gut. Und es wird halt auch einen Anreiz geben, weniger Auto zu fahren und halt nicht zwangsweise jetzt wieder den Benzinpreis zu subventionieren.
3: Mit einer großen Bildungsdebatte startet der Landtag heute in die September-Sitzung. Hintergrund ist das schlechte Abschneiden deutscher Schüler bei der jüngsten PISA-Studie. Die SPD hat dazu eine Aktuelle Stunde beantragt. Oppositionsführerin Mediatle forderte, die Landesregierung müsse die Schulen besser unterstützen und Bildung zur Priorität machen. SSW-Fraktionschef Dirschauer spricht von einem katastrophalen Bild, das der PISA-Bericht zeichne. Der Vorsitzende der FDP-Fraktion Vogt moniert Unterrichtsausfall und den Abbau von Lehrerstellen. Für Grünen-Fraktionschef Petersdotter sind die PISA-Zahlen für Schleswig-Holstein nicht aussagekräftig, da sich im Land nur 9 Schulen und an diesen jeweils etwa 27 Schüler beteiligt hätten. Heute ist der bundesweite Tag der Selbsthilfe. In Schleswig-Holstein engagieren sich nach Angaben des UKSH mehr als 15.000 Menschen in rund 1.500 Selbsthilfegruppen. Heute laden Initiativen im ganzen Land zu Sprechstunden und Lesungen ein, um über ihre Arbeit zu informieren. Nach Einschätzung des Kieler Gesundheitsökonomen Michael Stolpe vom Kiel-Institut für Weltwirtschaft leisten diese Gruppen nicht nur wertvolle Stütze im Alltag, sondern entlasten auch unser Gesundheitssystem.
5: Wenn die Selbsthilfegruppen erfolgreich sind, kann es ihnen eben gelingen, eine Verschlechterung des Krankheitsverlaufs zu vermeiden. Das kann natürlich als Nebeneffekt dann auch Behandlungskosten im Gesundheitswesen einsparen. Das kann also auch Praxen entlasten, das kann eben Kliniken entlasten und das kann natürlich auch dann finanzielle Vorteile im Gesundheitswesen haben.
3: Ein veganer Eierlikör wird ohne Ei gemacht. Die Frage, die nun schon seit 2 Jahren Gerichte beschäftigt ist, darf der dann Likör ohne Ei heißen? Das Oberlandesgericht in Schleswig hat heute in einem Berufungsverfahren entschieden, ja, darf er. Und damit dem Likör ohne Ei-Produzenten aus Hennstedt-Ulzburg im Kreis Segeberg Recht gegeben. NDR-Reporterin Doreen Pelz hat die Einzelheiten zum Urteil.
6: Das Oberlandesgericht sieht keinen Verstoß gegen die EU-Spirituosenverordnung, wonach die Bezeichnung Eierlikör nur für Produkte zulässig ist, die Eier enthalten. Der Verband hatte geklagt, dass schon die Bezugnahme auf Ei nicht zulässig sei. Das Gericht mahnte allerdings, auch in der Werbung darf nicht von kein Eierlikör oder Eierlikör-Alternative gesprochen werden. Der Schutzverband der Spirituosenindustrie, dessen Vorsitzender William Verporten ist, hatte bereits vor dem Landgericht Kiel geklagt und verloren. Die Entscheidung heute könnte aber trotzdem noch nicht die letzte gewesen sein. Der Anwalt des Verbandes will mit dem Fall sogar bis zum Europäischen Gerichtshof gehen.
0: 11:04, NDR 1, Welle Nord, das Wetter für uns in Schleswig-Holstein. Heute ideal für so einen Spaziergang am Deich. Nicht zu warm, nicht zu kalt und die Schafe tragen sowieso ihre eigene Regenjacke. Weil kann einzelne Schauer heute geben, bisschen Sonnenschein aber auch bei 18 bis 20 Grad. Und der Wettertrend, morgen wird es ein wechselhafter Tag. Gegen Abend von der Nordsee Regen, auch am Freitag. Ab und zu Schauer bei 17 bis 19 Grad.
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0: 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A1 Lübeck Richtung Fehmarn ist zwischen Gremersdorf und Heiligenhafen Ost wegen Bergungsarbeiten gesperrt. A7 Hannover Richtung Hamburg im Hosser Dreieck. Da ist die Überleitung zur A1 Richtung Hamburg wegen Bauarbeiten bis ca. 11 Uhr gesperrt. Dann A23 Hamburg Richtung Heide ist zwischen Albersdorf und Heide Süd jetzt nach einem Unfall gesperrt. Und Schwentinthal-Klausdorf im Bereich Oberskoppler Weg findet zurzeit die Bombenentschärfung statt. So eine alte Weltkriegsbombe dort gefunden worden. Das heißt, das Gebiet ist ja jetzt in einem Radius von 1 Kilometer um den Fundort evakuiert. Ersatzunterkunft befindet sich in der kleinen Schwentinerhalle. Und aktuelle Blitzer. Geblitzt wird B5 Tönning Richtung Husum, Höhe Witzwort, und Lübeck, Stockelsdorfer Straße Richtung Stockelsdorf. Und wenn Sie jetzt auch noch einen Stau oder einen Blitzer haben, gerne Bescheid geben über unsere NDR Schleswig-Holstein-App. Dankeschön, schönen Mittwoch.
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0: Und mit Petra Magnussen aus Neukirchen.
1: Ja, guten Morgen, Jan.
0: Moin, heute geht's um das Thema beste Freundinnen. Hast du auch eine beste Freundin, mit der du alles teilst?
1: Beste Freundin in dem Sinne nicht, gute Bekannte. Also ich bin eher so der Mensch, dass ich mich nicht so sehr an eine Person klammer, sondern ja, lieber viele gute Freunde oder mehrere gute Freunde.
0: Du klammerst dich auf jeden Fall an ein Radio. Und zwar nicht nur an NDR 1 Welle Nord, sondern an das Digitalradio, was du haben möchtest, Petra.
1: Ja, auf jeden Fall. Das wäre natürlich genial.
0: Ja, dann lass uns gleich spielen. Die Ja-Nein-Schwarz-Weiß-Challenge. Du bist heute die Kandidatin und in 10 Minuten
1: Los. Das ist super, ich freue mich.
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1: Ich möchte Ihnen gerne ans Herz legen, über die NDR Schleswig-Holstein-App sich zu bewerben für die Ja-Nein-Schwarz-Weiß-Challenge. Ganz einfach, über die App, easy gemacht, dann sind Sie im Kandidatenpool mit dabei, weil nirgends ist es einfacher hier in Schleswig-Holstein, gratis an ein richtig derbes Digitalradio ranzukommen. Einfach mitspielen, bestehen bei der Ja-Nein-Schwarz-Weiß-Challenge. Und heute ist es aus Neukirchen Petra Magnussen. Moin Petra.
2: Ja, moin Jan.
1: Na moin, was hast du für ein Radio zu Hause jetzt noch? Hast du so ein altes analoges Teil mit so einem Drehrad so?
2: Ja, natürlich. Aber das macht doch gute Musik.
1: Irgendwann wird UKW abgeschaltet und dann hörst du in die Röhre. Richtig. Und deswegen kriegst du heute richtig von uns ein brandneues Digitalradio. Da bist du auf dem neuesten technischen Stand.
2: Super, ich höre sehr gerne Radio.
1: Du musst allerdings bestehen bei der Ja-Nein-Schwarz-Weiß-Challenge. Diese 4 Worte darfst du gleich nicht sagen. Nicht Ja, nicht Nein, ja, nicht Schwarz, nicht Weiß.
2: Okay.
1: Auch nicht immer das gleiche antworten. Eine Minute durchhalten. Mhm. Und Karin ist unsere Schiedsrichterin. Die passt auf, dass du heute auch alles richtig machst.
3: Moin Petra.
2: Das kriegen wir hoffentlich hin. Guten Morgen.
1: Falls Karin auf ihre Glocke haut, das klingt dann so.
4: Das wollen wir nicht hören.
2: Dann das möchte ich gar nicht hören.
1: Gut, ich auch nicht. Dann vermeiden wir das einfach mal, Petra.
2: Okay.
1: Gut, dann ist es soweit. Für Petra Magnussen aus Neukirchen läuft hiermit die Minute. Petra, du bist Rentnerin.
2: Ich bin Rentnerin.
1: Hast du 2 Enkelkinder?
2: Ich habe 3 Enkel.
1: 3 sogar?
2: Ein Enkel und 2 Enkelinnen.
1: Ja, oh, hast du gerade Ja gesagt?
2: Sowas sag ich nicht.
1: Sagst du nicht. Stimmt, hast du auch gar nicht. Sag mal, backst du auch gerne für deine Enkelkinder?
2: Ich backe für alle Leute gerne. Früher habe ich gerne noch mehr gebacken, aber es ist jetzt weniger. Aber trotzdem.
1: Kirschtorte, Zitronenkuchen, was machst du da so?
2: Alles Mögliche. Alles, was die Leute mögen.
1: Ah, nimmst du die schwarze Sahne?
2: Ich nehme die helle Sahne.
1: Ah, helle Sahne, die gibt's ja auch,
2: ja,
1: ne? Sag mal, ich habe gesehen, ihr seid.
2: Nein!
1: Die Sahne war
2: nicht
1: gut
2: zu fassen.
1: Die Sahne, Petra, die Sahne.
2: Ist das gemein, aber trotzdem hat es Spaß gemacht.
1: Ja, ich fand das sehr schön, dass du mitgemacht hast. Petra, liebe Grüße nach Neukirchen.
2: Ja, danke schön.
1: Bleib so positiv.
2: Mach ich. Alles klar, vielen Dank.
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0: 11:30 ist es, NDR 1 für den Nord. Das Wetter für uns in Schleswig-Holstein. Wer heute unterwegs ist, der braucht Sonnenbrille und Regenjacke. Wie jetzt beispielsweise gerade in Aukrug hat sich Jens gerade gemeldet. Der ganze Hof plattert dann nass. Ja, kann's geben heute. Immer mal wieder ein Schauer mit dabei bei 18 bis 20 Grad. Und der Wettertrend. Morgen auch so ein wechselhafter Tag. Gegen Abend von der Nordsee her dann verstärkt Regen und auch am Freitag ab und zu Schauer bei 17 bis 19 Grad.
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0: 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A1 Lübeck Richtung Fehmarn ist zwischen Gremersdorf und Heiligenhafen Ost wegen Bergungsarbeiten gesperrt. Dann A7 Hannover Richtung Hamburg zwischen Tieshope und Horster Dreieck. A1 3 Kilometer Stau vor der Baustelle. Dauert dann eine halbe Stunde länger. A23 Hamburg Richtung Heide ist zwischen Albersdorf und Heide Süd nach einem Unfall gesperrt. Dadurch Stau. Dann in Schwentintal Bereich Oberskoppler Weg findet zurzeit immer noch die Bombenentschärfung statt. Das Gebiet ist in einem Radius von 1 Kilometer um den Fundort evakuiert. Und an der Elbfähre Glückstadt-Wischhafen gibt es eine Wartezeit, und zwar 1 Stunde in Richtung Glückstadt, also ab Wischhafen. Dann aktuelle Blitzer, B403 Schenefeld Richtung Hohenwerstedt wird Höhe Reher geblitzt. B5 Tönning Richtung Husum, Höhe Witzwort auch. Lübeck, Stockelsdorfer Straße Richtung Stockelsdorf ebenso. Und wenn Sie jetzt auch noch einen Stau oder einen Blitzer haben, dann gerne mal Bescheid geben über unsere NDR Schleswig-Holstein-App. Besten Dank, schönen Mittwoch.
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0: Es heißt ja, Frauenfreundschaften sind die besten. Das gilt, wenn eine Frau mit einer Frau befreundet ist. Gerne auch Mann mit Frau. Das kann ja auch durchaus funktionieren. Deswegen gerne mal eine Sprachnachricht überschicken über unsere NDR Schleswig-Holstein-App. Was macht Ihre Frauenfreundschaft eigentlich so besonders? Da hat sich Steffi aus Großkönigsförde gemeldet.
2: Ich kenne meine Freundin seit ungefähr 25 Jahren. Das heißt, wir haben uns damals auf der weiteren führenden Schule kennengelernt, haben gemeinsam Tanzkurse gemacht, sind viel feiern gegangen. Mittlerweile sehen wir uns nicht mehr ganz so oft, aber jedes Mal, wenn wir uns sehen, ist das so, als wäre keine Zeit vergangen. Wir können immer einfach wieder da anknüpfen, wo wir aufgehört haben, und sind sonst auch immer füreinander da und gehört mir zu den wichtigsten Menschen in meinem Leben.
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1: Ich habe eine ganz kurze Frage, bevor es weitergeht. Und zwar, wer sieht eigentlich aus wie so eine Mischung aus Brad Pitt und George Clooney?

0: Handy 1, bitte Nord hier. Schönen Mittwoch. Kleiner Nachtrag noch zur Clooney-Pitt-Frage. Da hat sich gerade Jörg gemeldet aus Südersen.
1: Moin, George. Oder soll ich Brad sagen? Nee, ich bleib lieber bei Jan. Das hört sich viel besser an. Jan Hastig oder Jan Plastik. Liebe Grüße ins Studio. Ich wünsche dir noch eine schöne Sendung, mein Lieber.
0: Dankeschön. Und Jan USB-Stick könnt ihr auch noch anbieten. Oder ganz neu, Jan Ballistik. Neu aufgenommen im Pool der verschiedenen Plastiks. Sehr gut. Und wir sind ja heute beim Thema die besten Freundinnen. Wie sieht's aus bei Ihnen? Wie sieht Ihre beste Freundschaft zu einer Frau aus? Frage geht an die Männer, aber auch natürlich an die Frauen. Und das geht entweder per Sprachnachricht, jetzt über unsere NDR Schleswig-Holstein-App, oder per Telefon natürlich auch. 0800 22 12 800. Und hier ist Regina von Föhr. Moin, Regina.
2: Moin.
0: Wie ist es bei dir mit deiner besten Freundin? Was macht die Freundschaft so besonders und auch vielleicht einzigartig?
2: Ja, wir sind angefangen. Wir haben ja zusammen gearbeitet in der ambulanten Pflege. Da hatten wir uns überhaupt nicht verstanden. Sie war so ruhig und ich so, wenn mir was passte, dann kam das auch raus bei mir.
0: Ja, das heißt, bei der Arbeit ging es also gar nicht so gut.
2: Nein, gar nicht.
0: Okay, und dann?
2: Und dann ging sie in Rente, 3 Jahre vor mir. Und von da ab waren wir die besten Freundinnen.
0: Ist nicht wahr. Kannst du mal sehen, was die Arbeit manchmal Einfluss hat auf die Freundschaft, oder?
2: Ja, ja. Und sie war eine gute Kraft. Daran lag das nicht. Das lag vielleicht an mir.
0: Ja, kann ja auch sein. Wie sieht das denn jetzt aus, wenn ihr jetzt beste Freundinnen seid? Was macht ihr so? Wie pflegt ihr die Freundschaft?
2: Wir kommen zweimal die Woche bei mir morgens zum Frühstück, zum Kaffee.
0: Ja.
2: Da trinken wir schön ein Tässchen, ein Plauschen. Mein Mann ist auch dabei. Und in Dänemark ist ja Großbingo, in Großau immer. Da fahren wir lieben gerne hin. Wir übernachten in Handewitt und fahren dann nach Dänemark.
0: Wie cool. Die Bingo Girls von Föhr.
2: Ja, ja. Und das ist auch recht lustig und es ist wirklich toll.
0: Top. Größter Gewinn beim Bingo. Was habt ihr gemeinsam mal weggezogen, ne?
2: Ich hatte 750 Euro.
0: Ist sie wahr? Ich muss auch dahin.
2: Ja, im November ist ganz große Verspielung. Da fahren wir wieder hin.
0: Cool. Regina, viel Spaß. Pflegt so schön weiter eure Freundschaft. Und das klingt sehr, sehr gut. Ihr macht das alles richtig.
2: Ja, ne? Finde ich auch.

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0: Vorsicht bitte auf der A23, Hamburg Richtung Heide, zwischen Itzehoe Mitte und Itzehoe Nord, eine ungesicherte Unfallstelle. Initiativen im ganzen Land laden am Tag der Selbsthilfe zu Sprechstunden und Lesungen ein und Bundeskanzler Merz bekommt Rückendeckung von den CDU-Ministerpräsidenten. Zwei Themen jetzt in den Nachrichten um 12 mit Peter Vorbeck.
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2: Wie geht's weiter mit Bundeskanzler Merz? Inmitten der Personaldebatte und wenige Tage vor wichtigen Wahlen in Mecklenburg-Vorpommern und Berlin steht die CDU unter Druck. Nun haben sich die 8 CDU-Ministerpräsidenten und der ihnen aus Schleswig-Holsteins Regierungschef Günther in einem gemeinsamen Statement zu Wort gemeldet. Darin wenden sie sich gegen Personaldiskussionen und werben für Geschlossenheit. Anna Grusnick berichtet.
3: Das politische Deutschland brauche jetzt mehr denn je Stabilität. In dieser Lage komme es auf die Geschlossenheit, die Tatkraft und einen klaren Kurs der deutschen Christdemokratie an, heißt es in der gemeinsamen Erklärung, die NDR Schleswig-Holstein vorliegt. Auch in Zukunft brauche das Land eine stabile und handlungsfähige Bundesregierung mit eigener Mehrheit im Bundestag. Die 8 CDU-Ministerpräsidenten schreiben weiter, der Weg zu neuem Vertrauen der Menschen in die Christdemokratie führe über das Zuhören und politisches Handeln, nicht über Personaldiskussionen. Die Menschen könnten darauf vertrauen, dass man ihre Probleme angehe. Die Ministerpräsidenten betonen, sie wollen und werden gemeinsam mit dem Bundeskanzler einen Beitrag dazu leisten.
2: Was tun gegen die hohen Spritpreise? Kanzler Merz hat gestern angekündigt, was zu unternehmen, ohne jedoch konkret zu werden. Diskutiert werden schon länger verschiedene Maßnahmen, zum Beispiel eine Übergewinnsteuer. Frage an Jörg Pfuhl, wo liegen da denn die Schwierigkeiten?
4: Dass die Konzerne kriegsbedingt fantastische Gewinne machen, ist kaum zu bestreiten. Nur wie viel über, also mehr als normal ist, wo genau die Grenze ist zwischen viel und zu viel, das ist halt nicht so leicht gerichtsfest zu machen. Wir hatten so eine Übergewinnsteuer in fast allen EU-Ländern, auch Deutschland, schon einmal vor ein paar Jahren nach Beginn des Ukraine-Kriegs. Die ist aber ausgelaufen und Gerichte haben Zweifel zur Verfassungsmäßigkeit angemeldet. Und ein Punkt noch, die Übergewinnsteuer, die schaufelt zwar dem Staat Geld in die Kasse, aber der Autofahrer, der hat erstmal nichts davon.
2: Dann ist ja auch immer wieder von einem Preisdeckel die Rede. Wie kann der denn wirken?
4: Der Preisdeckel, der richtet sich ja genau wie die Übergewinnsteuer gegen die Konzerne. Man verhindert ja von vornherein, dass die Konzerne überhaupt so hohe Gewinne machen. Belgien hat so einen Preisdeckel schon seit der Ölkrise in den 70er Jahren. Da schaut die Regierung, was haben die Konzerne für Kosten. Sie gesteht ihnen dann eine gewisse Gewinnspanne zu und legt das dann als Höchstpreis an der Tankstelle fest. Klingt simpel, wäre aber natürlich ein deutlicher Eingriff in die sogenannte freie Marktwirtschaft.
2: Experten des Kampfmittelräumdienstes haben in Schwentintal im Kreis Plön am Vormittag einen Blindgänger aus dem Zweiten Weltkrieg entschärft. Das teilte die Polizei mit. Danach sind auch die Straßensperrungen rund um den Fundort wieder aufgehoben worden. Moritz Kotlin dazu.
5: Die Entschärfung des 250 Kilogramm schweren Blindgängers hat rund 40 Minuten gedauert. Nach Angaben der Polizei lief die Entschärfung für die Experten des Kampfmittelräumdienstes nach Plan. Und das trotz eines beschädigten Heckzünders an der englischen Fliegerbombe. Auch eine sogenannte Wasser- und Schneidanlage kam laut Polizei nicht zum Einsatz. Jetzt können die rund 2600 Menschen, die rund um den Fundort leben, wieder in ihre Häuser und Wohnungen. Der Kampfmittelräumdienst hatte die Bombe bei Luftbildauswertungen gefunden. Für alle, die nicht wussten, wo sie während der Entschärfung bleiben konnten, hatte die Stadt eine Notunterkunft in der Nähe des Fundorts zur Verfügung gestellt.
2: Heute ist der bundesweite Tag der Selbsthilfe. Auch in Schleswig-Holstein stellen heute Gruppen und Kontaktstellen ihre Angebote vor, um Betroffene sowie Angehörige untereinander zu vernetzen. Mehr dazu von Antonia Ross.
6: Ob zu Brustkrebs, Depression oder chronischen Entzündungen. Heute laden Selbsthilfeinitiativen im ganzen Land zu Sprechstunden und Lesungen ein. Unter anderem in Kiel, Lübeck, Preetz, Bad Segeberg und Neumünster. Im Mittelpunkt steht dabei, die Arbeit der Initiativen zu würdigen und sichtbarer zu machen. In Schleswig-Holstein engagieren sich nach Angaben des UKSH mehr als 15.000 Menschen in rund 1.500 Selbsthilfegruppen. Sie unterstützen Betroffene und Angehörige im Alltag, machen Mut und entlasten damit nach Einschätzung des Kieler Gesundheitsökonom Stolpe auch unser Gesundheitssystem, weil Behandlungskosten eingespart werden können. Wer selbst eine passende Gruppe sucht, bekommt Hilfe bei den örtlichen Beratungsstellen oder online in der Selbsthilfedatenbank der Informationsstelle NARCOS.
0: 4:12, NDR 1 Welle Nord, das Wetter für uns in Schleswig-Holstein. Ab nach Büsum, Krabbenbrötchen holen und vielleicht beim nächsten Schauer einfach ein bisschen schneller kauen. Gibt auch ein bisschen Sonnenschein heute, aber auch einzelne Schauer bei 18 bis 20 Grad. Und der Wettertrend morgen, das wird ein wechselhafter Tag. Gegen Abend von der Nordsee noch ein bisschen mehr Regen. Auch am Freitag dann ab und zu mal ein Schauer bei 17 bis 19 Grad.
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0: 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Vorsicht bitte, A23, Hamburg Richtung Heide, zwischen Itzehoe Mitte, Itzehoe Nord, eine ungesicherte Unfallstelle immer noch. Dann A1, Lübeck Richtung Fehmarn, ist zwischen Gremersdorf und Heiligenhafen Ost wegen Bergungsarbeiten gesperrt. A23, Hamburg Richtung Heide, ist zwischen Albersdorf und Heide Süd nach einem Unfall gesperrt. Dadurch staut es sich. Und an der Elbfähre Glückstadt Bischhafen beträgt die Wartezeit eine Stunde in Richtung Glückstadt. Aktuelle Blitzer. Geblitzt wird B77, und zwar in Richtung Rendsburg, Höhe Legan. Dann B201, Süderbrarup Richtung Schubi, Höhe Neukrug und Malente. Hauptstraße zwischen Nöchel und Benz, auch nochmal ein Blitzer. Und falls Sie jetzt auch noch einen Stau oder einen Blitzer haben, dann gerne mal Bescheid geben über unsere NDR Schleswig-Holstein-App. Besten Dank, gute Fahrt, schönen Mittwoch.
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0: Diesen Song, den muss man einfach zelebrieren. 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Trockeneis, Nebelschwaden ziehen vorbei. So ein Raunen geht durch das Publikum. 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

0: 12:30 ist es, NDR 1, Welle Nord, das Wetter für uns in Schleswig-Holstein. Heute gibt es Sonnenschein, aber es gibt auch immer mal wieder einen Schauer heute bei 18 bis 20 Grad. Und der Wettertrend, morgen wird es ein wechselhafter Tag, gegen Abend von der Nordsee her Regen und auch am Freitag ab und zu mal ein Schauer bei 17 bis 19 Grad.
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0: 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A1 Lübeck Richtung Fehmarn ist zwischen Gremersdorf und Heiligenhafen Ost wegen Bergungsarbeiten gesperrt. Und an der Elbphäre Glückstadt Beschafen beträgt die Wartezeit eine Stunde, und zwar ab Beschafen in Richtung Glückstadt. Aktuelle Blitzer, B201 Süderbrarup Richtung Schubi wird geblitzt, Höhe Neukrug, dann Eutin, Siebeker Landstraße und Elbersbüttel, Elbersbüttler Don. Da steht auch noch einer. Und falls Sie jetzt auch noch einen Stau oder einen Blitzer haben, gleich her damit. Am besten über unsere NDR Schleswig-Holstein-App. Kommt direkt hier an und ich sag Donge.
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0: Heute mal mit dem Thema Frauenfreundschaften. Was macht sie eigentlich unbezahlbar? Senden Sie mir gerne mal eine Sprachnachricht über unsere NDR Schleswig-Holstein-App. Das kann natürlich die Freundschaft Frau zu Frau sein oder auch Mann zu Frau, funktioniert auch. Rita aus Neumünster hat sich gemeldet. Moin Rita.
2: Ich bin mit meiner Freundin schon zusammen zur Schule gegangen. Wir haben die Berufsausbildung zusammen gemacht und sie ist immer noch meine beste Freundin und wir kennen uns schon fast 73 Jahre. Wir sind viel in Urlaub gewesen und dann gab es schon mal schöne Events, wo wir dann zusammen gewandert sind oder auch zusammen gelacht haben oder auch mal mit dem Träger gefahren sind oder auch die Kühe geärgert haben und auch die Gänse den langen Hals gemacht haben und uns gejagt haben. Das haben wir schon gemacht, ja. Richtig viel erlebt.
0: Rita, seit 73 Jahren seid ihr befreundet. Hammer.
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0: Ein veganer Eierlikör ohne Ei darf Likör ohne Ei heißen. Und die 8 Ministerpräsidenten der CDU, die stellen sich hinter Bundeskanzler Merz. Mehr dazu jetzt auch in den Nachrichten um 13 Uhr mit Peter Vorbeck.
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2: Die 8 CDU-Ministerpräsidenten haben sich demonstrativ hinter Bundeskanzler Merz gestellt, darunter auch Schleswig-Holsteins Ministerpräsident Günther. Dazu veröffentlichten sie eine gemeinsame Erklärung. Sabine Henkel dazu.
3: Wörtlich heißt es darin, gemeinsam mit dem Bundeskanzler wollen und werden wir unseren Beitrag leisten. Damit reagieren die Ministerpräsidenten offenbar auf Spekulationen, die darauf abzielen, dass Merz abgelöst werden könnte. Als möglicher Nachfolger wird unter anderem Hendrik Wüst aus Nordrhein-Westfalen genannt, der das Schreiben aber ebenfalls unterzeichnet hat. Darin steht, dass Deutschland eine stabile und handlungsfähige Bundesregierung brauche, auch mit Blick auf das europäische Ausland. Außerdem halten die CDU-Ministerpräsidenten Verlässlichkeit für wichtig und entschlossenes Handeln. Sie sind überzeugt, dass Vertrauen wieder entstehen kann, wenn Politik Probleme löst, die Menschen im Alltag beschäftigen. Und ganz offenbar sind alle 8 davon überzeugt, dass Friedrich Merz das gelingen kann. Und dabei wollen sie ihn unterstützen.
2: Die Bundesregierung will stärker gegen islamistischen Terrorismus vorgehen. Bundesinnenminister Dobrindt und Justizministerin Hubich haben dazu einen 10-Punkte-Plan vorgelegt. Mehr dazu von Christoph Johansen.
4: Anlass ist der Anschlag auf den Christopher Street Day in Berlin Ende Juli. Damals hatte ein 21-Jähriger einen Lieferwagen in eine Menschenmenge gefahren und weitere Opfer mit einer Machete angegriffen. Hubich sagte, dieser brutale Anschlag habe erneut gezeigt, dass islamistischer Terrorismus eine ernste Gefahr sei. Zu den Konsequenzen sollen unter anderem eine stärkere Überwachung von Gefährdern und härtere Strafen gehören. So soll die elektronische Fußfessel bei Gefährdern regelmäßig zum Einsatz kommen. Außerdem sollen Menschen leichter präventiv in Gewahrsam genommen werden können. Bei Entscheidungen über Bewährungsstrafen wollen Dobrindt und Hubich, dass die Sicherheitsinteressen der Allgemeinheit stärker berücksichtigt werden. Für Angriffe mit Messern soll es künftig eine Mindestfreiheitsstrafe von 1 Jahr geben. Nach dem Beschluss der Eckpunkte durch das Kabinett sollen die Pläne jetzt in Gesetzesform gegossen werden.
2: Die SPD im Landtag schlägt Alarm. Wegen der schlechten Ergebnisse beim PISA-Bildungsbericht hatte sie eine Aktuelle Stunde zum Thema Bildung auf die Tagesordnung gebracht. Uwe Jahn berichtet.
5: Martin Habersaat von der SPD griff die Bildungspolitik der Landesregierung an. Sie sei auf dem falschen Weg. Unter anderem kritisierte er, dass die Anzahl der Schüler in Schleswig-Holstein steige, die Lehrerzahl dagegen sinke. Bei der Berechnung der ausgefallenen Schulstunden kam Christopher Vogt von der FDP zu anderen Ergebnissen als die CDU. Er sprach von Defiziten in Mathematik. Lasse Petersdotter von den Grünen wies darauf hin, dass der PISA-Studie nur wenige konkrete Ergebnisse aus Schleswig-Holstein zugrunde legen. Bildungsministerin Dorit Stenke entgegnete auf die Kritik, die Landesregierung sei auf dem richtigen Weg und setze diesen fort. Stenke verwies auf ein Programm, das schon die Entwicklung 4,5-jähriger Kinder erfasst, sodass sie, wenn nötig, besonders gefördert werden können.
2: Ein veganer Eierlikör wird ohne Ei gemacht. Die Frage, die nun schon seit 2 Jahren Gerichte klären, ist, darf der dann Likör ohne Ei heißen? Das Oberlandesgericht in Schleswig hat heute in einem Berufungsverfahren entschieden, ja. Und hat damit dem Likör ohne Ei-Produzenten aus Hennstedt-Ulzburg im Kreis Segeberg Recht gegeben. Doreen Pelz mit den Einzelheiten.
6: Das Oberlandesgericht sieht keinen Verstoß gegen die EU-Spirituosenverordnung, wonach die Bezeichnung Eierlikör nur für Produkte zulässig ist, die Eier enthalten. Der Verband hatte geklagt, dass schon die Bezugnahme auf Ei nicht zulässig sei. Das Gericht mahnte allerdings, auch in der Werbung darf nicht von kein Eierlikör oder Eierlikör-Alternative gesprochen werden. Der Schutzverband der Spirituosenindustrie, dessen Vorsitzender William Verporten ist, hatte bereits vor dem Landgericht Kiel geklagt und verloren. Die Entscheidung heute könnte aber trotzdem noch nicht die letzte gewesen sein. Der Anwalt des Verbandes will mit dem Fall sogar bis zum Europäischen Gerichtshof gehen.
0: 13:04 ist es, NDR 1 Welle Nord. Das Wetter für uns in Schleswig-Holstein ist wirklich perfekt für die Gartenarbeit. Man kann endlich mal Unkraut jäten, ohne dabei komplett wegzuschmelzen, heute bei 18 bis 20 Grad. Und sich auch gerne mal unterstellen, wenn dann wieder ein Schauer runterkommt. Ein bisschen Sonnenschein gibt's aber auch. Und der Wettertrend, morgen wird es ein wechselhafter Tag. Gegen Abend von der Nordsee Regen und auch am Freitag ab und zu Schauer bei 17 bis 19 Grad.
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0: 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Vorsicht bitte, A7 Richtung Hannover, zwischen dem Elbtunnel und Waltershof, da steht ein defektes Fahrzeug. Dann A1 Lübeck Richtung Fehmarn ist zwischen Gremersdorf und Heiligenhafen Ost wegen Bergungsarbeiten gesperrt. Die A20 Lübeck Richtung Rostock, die ist Höhe Lübeck Süd nach einem Unfall gesperrt und an der Elbfähre Glückstadt Bischhafen beträgt die Wartezeit eine Stunde und zwar in Richtung Glückstadt. Und aktuelle Blitzer hätte ich auch noch. Geblitzt wird auf der A7 Hamburg Richtung Flensburg, Höhe Bordesheimer Kreuz. Dann Friedrichstadt, Tönninger Straße beidseitig, Höhe der Tankstelle und Elpersbüttel, Elpersbüttler Donn. Blitzer. Und wenn Sie jetzt auch noch einen Stau oder einen Blitzer haben, dann einfach Bescheid geben über unsere NDR Schleswig-Holstein App. Gute Fahrt!
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0: Eine britische Studie hat herausgefunden, dass viele Hundebesitzer beim Gassigehen dauernd aufs Smartphone schauen und dabei übersehen, wenn ihr Hund sein Geschäft verrichtet. Ehrlich? Dafür haben sie eine Studie gemacht. Das ist überhaupt keine Überraschung. Die meisten glotzen ja beim eigenen Häufchen machen auch nur aufs Handy.
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0: NDR 1, Welle Nord hier, einmal Vorsicht bitte, A7 Richtung Hannover, zwischen dem Elbtunnel und Waltershof, da ist jetzt ein Fahrzeug stehen geblieben, fährt nicht mehr, defekt, zwischen Elbtunnel und Waltershof. Fahren Sie gut mit uns, mit NDR 1, Welle Nord, ja, heute Thema Frauenfreundschaft. Sie gehen durch dick und dünn, da passt kein Blatt Papier dazwischen. Beste Freundinnen, ist natürlich toll, wenn man eine hat, das gilt ja auch für Männer wie für Frauen. Und deswegen meine Frage heute an Sie, was macht eigentlich eine echte Frauenfreundschaft unbezahlbar? Wodurch zeichnet sich Ihre Freundschaft aus? Da senden Sie mir gerne mal eine Sprachnachricht über unsere NDR Schleswig-Holstein-App. Und aus Meldorf hat sich Carmen gemeldet. Moin Carmen, erzähl, wie ist bei dir?
1: Ich habe tatsächlich zwei beste Freunde.
0: Ja?
1: Und zwar einmal meine Simone, die ist vor einem Jahr in die Schweiz ausgewandert, was unserer Freundschaft aber überhaupt keinen Abbruch tut. Wir stehen in regelmäßigen Kontakt, WhatsApp, besuchen und so weiter. Und dann habe ich einen besten Freund, mittlerweile seit über 37 Jahren.
0: Wow.
1: Der in der Nähe von Stuttgart lebt.
0: Ja.
1: Auch das tut unserer Freundschaft überhaupt nichts. Wir treffen uns regelmäßig, wir telefonieren regelmäßig. Und Martin, wenn du das hörst, liebe Grüße, einen schönen Arbeitstag.
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0: 13:30 ist es, NDR1 Welle Nord. Wetter für uns in Schleswig-Holstein. Heute gibt es Sonnenschein, es gibt aber auch ab und zu mal einen Schauer. Das Ganze bei 18 bis 20 Grad und der Wettertrend. Morgen wird es auch so ein wechselhafter Tag. Gegen Abend von der Nordsee her dann verstärkt Regen. Am Freitag auch ab und zu Schauer. Tick kühler, 17 bis 19 Grad.
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0: 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Die A20 Lübeck Richtung Rostock, die ist Höhe Lübeck Süd nach einem Unfall gesperrt. Und an der Elbfähre Glückstadt Bischhafen beträgt die Wartezeit 1 Stunde und zwar in Richtung Glückstadt. Aktuelle Blitzer, A7 wird geblitzt, Hamburg Richtung Flensburg für Bordesholmer Kreuz im Übergang zur A215. Dann Friedrichstadt, Tönninger Straße beidseitig, Höhe der Tankstelle und Norderstedt in der Oby and Wixton Straße beidseitig Blitzer. Und wenn Sie jetzt auch noch einen Stau oder einen Blitzer haben, dann gerne mal Bescheid geben über unsere NDR Schleswig-Holstein App. Dankeschön und gute Fahrt.
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0: Heute geht es ja um Frauenfreundschaften. Also egal, ob jetzt die Frau mit einer Frau befreundet ist oder der Mann mit einer Frau befreundet ist. Was wir an dieser Stelle schon mal festhalten kann, ist, diese Freundschaften überdauern Jahrzehnte. Wie auch bei Sabine. Moin Sabine, erzähl.
2: Ja, ich habe auch eine gute Freundin. Wir haben uns damals beim Hechelkurs Vorbereitung Schwangerschaft und Geburt kennengelernt. Das ist jetzt über 50 Jahre her. Wir wohnen zwischenzeitlich in verschiedenen Bundesländern. Sie in Niedersachsen, ich in Schleswig-Holstein. Und wir sehen uns bestimmt 3, 4, 5 Mal im Jahr. Telefonieren immer regelmäßig. Und es ist so, wenn wir uns hören oder wiedersehen, als wenn wir gar nicht getrennt voneinander waren. Man kann über alles reden, es ist immer wieder schön.
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0: NDR1. Welle Nord, schönen Mittwoch wünsche ich und schöne Grüße mal jetzt an die Freiwillige Feuerwehr in Zarpen, Kreis Stormann. Da habe ich jetzt von der Freiwilligen Feuerwehr Paul Weinrich am Telefon. Moin Paul.
1: Hallo.
0: Ihr habt ein kleines Problem bei der Freiwilligen Feuerwehr Zarpen und zwar dreht sich das um euer Laternenfest am 24. Oktober. Was fehlt?
1: Wir suchen verzweifelt einen Spielmannszug, weil unser aktueller leider absagen musste. Und jetzt sind wir verzweifelt auf der Suche nach einem neuen Spielmannszug für unser schönes Laternenfest, um die Tradition zu bewahren.
0: So, und dazu muss man auch sagen, eure Jugendfeuerwehr, die ist ja nicht gerade lütt, die ist ziemlich groß. Wie viele Menschen sind denn da so?
1: Boah, ich glaube, also in der Jugendfeuerwehr sind wir, glaube ich, derzeit 28 Kinder.
0: Ja.
1: Und dann kommen noch mal knapp 40 aktive Kameraden in der Feuerwehr dazu, also sind wir echt eine große Gruppe.
0: Dann kommen ja noch die ganzen Besucher dazu. Das heißt, wenn da jetzt ein Spielmannszug das hört hier in Schleswig-Holstein und er denkt sich, wie viele Menschen sind da so ungefähr, die unsere Musik hören werden? Was würdest du so tippen?
1: Och, also in den letzten Jahren war es immer sehr, sehr gut besucht. Also wir hatten bestimmt 200 Leute, könnte ich mir vorstellen, vielleicht sogar ein bisschen mehr. Insbesondere ganz viele Familien mit Kindern, die dann einfach auch gerne mitlaufen. Alle haben Laternen dabei oder Fackeln. Also es ist immer eine tolle Stimmung.
0: Und das ist ja auch wirklich schön. Ich kenne das auch von damals, wenn der Spielmannszug dann so vorweg marschiert und ihr dann so hinten dran, das ist schon was Tolles, oder?
1: Auf jeden Fall. Vielleicht auch ganz wichtig, wir sind da auch offen, ne? Wenn jetzt ein Spielmannszug an dem Tag, am 24.10. keine Zeit hat, dann könnten wir es vielleicht auch eine Woche davor oder danach machen, da würden wir uns ganz nach den Möglichkeiten richten.
0: Richtig cool, das finde ich großartig und dann am besten einfach mit der Freiwilligen Feuerwehr Zarpen mit dir vielleicht Kontakt aufnehmen, oder Paul?
1: Genau, sprecht uns gerne an, gut, die Nummer bekommt ihr sonst auch über Instagram und wir freuen uns über jede Nachricht, über jede Hilfe.
0: Das klappt garantiert, falls ihr einen Spielmannszug habt. Ich kann mich auch zur Verfügung stellen. Ich kann dann vorweglaufen und ein bisschen die Melodie angeben. Habe ich schon mal gemacht. Übrigens hier ein kleiner Mitschnitt. Das klang damals so. Und dann kam der Spielmannszug. Und alle.
1: Ja, das ist doch perfekt. Das ist schon viel wert. 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

0: Eine Seniorin ist in Pinneberg mit ihrem Wagen in einem Regenrückhaltebecken gelandet. Und Bundeskanzler Merz bekommt Rückendeckung von den CDU-Ministerpräsidenten. Das sind zwei der Themen jetzt in den Nachrichten um 14 Uhr mit Peter Vorbeck.
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2: Bundeskanzler Merz genießt bei den 8 Ministerpräsidenten der CDU weiter Rückhalt. In einer gemeinsamen Erklärung haben sie sich hinter den Regierungschef gestellt und sich gegen die aktuellen Personaldiskussionen gewandt. Deutschland brauche Verlässlichkeit und entschlossenes Handeln, heißt es darin unter anderem. Schleswig-Holsteins Ministerpräsident Daniel Günther erklärte dazu.
3: Ich glaube, es ist ein notwendiges Signal, dass wir auch als Ministerpräsidenten innerhalb der CDU deutlich machen, dass wir die Bundesregierung unterstützen, dass wir wollen, dass diese Bundesregierung erfolgreich ist, dass Friedrich Merz ein erfolgreicher Kanzler ist. Wir brauchen jetzt keine Personaldiskussion innerhalb unserer Partei, sondern wir brauchen Reform auch in unserem Land, die wir gemeinsam mit der SPD auch durchsetzen wollen. Das schafft Vertrauen bei den Menschen, wenn wir ihre realen Probleme lösen und nicht Personaldebatten. Und dieses kraftvolle Signal haben wir als Ministerpräsidenten ausgesendet.
2: Die Bundesregierung will den Kampf gegen islamistischen Terror verschärfen. Das Kabinett hat dazu einen 10-Punkte-Plan beschlossen, der jetzt noch zu Gesetzentwürfen weiterentwickelt werden muss. Aus Berlin bitte Sonnigsen.
4: Die Bundesregierung will gemeinsam mit den Bundesländern stärker gegen Gefährder vorgehen. Sie sollen in Zukunft stärker überwacht werden dürfen und häufiger eine Fußfessel tragen. Es soll außerdem bundesweite Standards geben, um Gefährder vorsorglich in Haft nehmen zu können. So sollen mögliche Anschläge verhindert werden. Die Bundesregierung hat sich vorgenommen, mehrere Gesetze zu verschärfen. Höhere Strafen sind für Messerangriffe geplant. Wer mit einem Messer auf Personen losgeht, soll in Zukunft mit mindestens einem Jahr Freiheitsstrafe rechnen. Wer Spenden für terroristische Organisationen sammelt, soll in Zukunft dafür bestraft werden können. Hier will die Bundesregierung einen neuen Straftatbestand einführen. Änderungen soll es auch beim Jugendstrafrecht geben. Hier sollen die Regeln für Bewährungsstrafen verschärft werden.
2: Die Spritpreise in Deutschland haben den 4. Tag in Folge einen Höchstwert erreicht. Der Preis für 1 Liter Benzin der Sorte E10 stieg laut ADAC gestern im bundesweiten Tagesdurchschnitt auf 2,30 Euro. Diesel kostete 2,42 Euro. Bundeskanzler Merz hatte bereits Entlastungen der Verbraucher in Aussicht gestellt. Wie diese aussehen könnten, wird noch beraten. Unionsfraktionschef Frei hat vorgeschlagen, die Mehrwertsteuer auf Benzin und Diesel befristet zu senken. Und zwar schon ab dem 1. Oktober. Die andere Möglichkeit sei die Neuauflage des Tankrabatts, hieß es. Experten des Kampfmittelräumdienstes haben in Schwentinthal im Kreis Plön am Vormittag einen Blindgänger aus dem Zweiten Weltkrieg entschärft. Das teilte die Polizei mit. Danach sind auch die Straßensperrungen rund um den Fundort wieder aufgehoben worden. Moritz Kottlin dazu.
5: Die Entschärfung des 250 Kilogramm schweren Blindgängers hat rund 40 Minuten gedauert. Nach Angaben der Polizei lief die Entschärfung für die Experten des Kampfmittelräumdienstes nach Plan. Und das trotz eines beschädigten Heckzünders an der englischen Fliegerbombe. Auch eine sogenannte Wasser- und Schneidanlage kam laut Polizei nicht zum Einsatz. Jetzt können die rund 2600 Menschen, die rund um den Fundort leben, wieder in ihre Häuser und Wohnungen. Der Kampfmittelräumdienst hatte die Bombe bei Luftbildauswertungen gefunden. Für alle, die nicht wussten, wo sie während der Entschärfung bleiben konnten, hatte die Stadt eine Notunterkunft in der Nähe des Fundorts zur Verfügung gestellt.
2: In Pinneberg ist am Vormittag eine Seniorin mit ihrem Wagen verunglückt. Nach Angaben der Feuerwehr verwechselte sie beim Einparken Vorwärts- und Rückwärtsgang. Sie gab Gas und fuhr vorwärts durch Büsche und Bäume, um am Ende in einem Regenrückhaltebecken zu landen. Mit einer Seilwinde zog die Feuerwehr das Auto heraus, während die Seniorin noch drin saß. Um sie zu beruhigen, setzte sich ein Feuerwehrmann zu ihr. Sie kam mit nassen Füßen und einem Schock davon, wurde vorsorglich aber ins Krankenhaus gebracht.
0: 14.04 Uhr ist es, NDR1 Welle Nord, das Wetter. Für uns in Schleswig-Holstein. Sonnenschein im Wechsel mit ein paar Schauern heute. Das Ganze bei 18 bis 20 Grad und der Wettertrend. Morgen wird es ein wechselhafter Tag. Gegen Abend von der Nordsee her verstärkt Regen. Und am Freitag ab und zu Schauer, 17 bis 19 Grad.
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0: Schnell und zuverlässig, damit Sie sicher ankommen. A7 Flensburg Richtung Hamburg zwischen Stelling und dem Elbtunnel. 3 Kilometer stockender Verkehr. Und an der Elbfähre Glückstadt Wischhafen beträgt die Wartezeit jetzt eine Stunde ab Wischhafen in Richtung Glückstadt. die aktuellen Blitzer. Geblitzt wird A7 Hamburg Richtung Flensburg, Höhe Bordesheimer Kreuz, dann Friedrichstadt, Tönninger Straße beidseitig, Höhe der Tankstelle und Norderstedt, Oldby und Wixenstraße auch beidseitig Blitzer. Und wenn Sie jetzt auch noch einen Stau oder einen Blitzer haben, gleich Bescheid geben über unsere NDR Schleswig-Holstein-App. Dankeschön, schönen Mittwoch.
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0: Heute geht es ja um Frauenfreundschaften. Ich möchte an dieser Stelle mal festhalten, die dauern wirklich sehr, sehr lange. Sehr nachhaltige Freundschaften gibt es hier in Schleswig-Holstein. Elvira hat sich auch gemeldet aus Lübeck. Wollen wir Elvira erzählen, wie ist es bei dir?
6: Als ich noch in Hessen gelebt habe, habe ich hier in Schleswig-Holstein in Lübeck die Gabi kennengelernt. Und das war 1975. Und seitdem gehen wir durch dick und dünn. Und ich möchte nie auf meine Gabi verzichten. Ehemänner wechseln, die Freundin nicht.
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0: NDR1, Welle Nord hier. Heute Mittwoch, der 16. September. Und auf den Tag genau. Vor 30 Jahren eine Single, die von 0 auf 1 gerauscht ist. Allererster Single der Band damals, auch übrigens ihr allergrößter Erfolg. Es war der Durchbruch für die Spice Girls. Hier, die Single war's.
1: Ja!

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0: NDR1, Welle Nord hier um 14:30 Uhr. Jetzt mal mit dem Wetter speziell für Ihre Region. Wie wird's?
1: In Flensburg, Nordfriesland und Schleswig-Flensburg sehen wir ein fleißiges Wechselspiel im Wetter. Noch herrscht leichter Tiefdruckeinfluss vor und es kann noch immer den einen oder anderen kurzen Schauer geben. Zwischendurch bleibt es aber auch trocken mit Abendwerten dann von rund 14 Grad. Auch in der Nacht sind längere trockene Phasen dabei, dank eines kleinen Zwischenhochs. Das ist morgen aber schon wieder vorbei, denn das Tief Alexa kommt mit 9 dichten Wolken, wenig Chance auf Sonne, Regen und auch deutlich mehr Wind daher. Ein richtiger Herbsttag also bei maximal 18 Grad.
0: Sebastian Wache, besten Dank.
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0: 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A7 Flensburg Richtung Hamburg, zwischen dem Dreieck Hamburg Nordwest und dem Elbtunnel 5 Kilometer stockender Verkehr. An der Elbfähre Glückstadt Bischhafen, Wartezeit 1 Stunde jetzt in beide Richtungen. Und aktuelle Blitzer, geblitzt wird A7 Hamburg Richtung Flensburg, Höhe Bordesholmer Kreuz im Übergang zur A215. Dann Friedrichstadt, Tönninger Straße beidseitig, Höhe der Tankstelle. Und Norderstedt, Oldby and Wixton Straße beidseitig. Und falls Sie jetzt auch einen Stau oder einen Blitzer haben, dann gerne Bescheid geben über unsere NDR Schleswig-Holstein-App. Dankeschön, schönen Mittwoch.
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0: Heute geht es ja um Frauenfreundschaften. Sind schon was Besonderes? Das kann Maren auch bestätigen, die hat sich gemeldet. Moin Maren.
3: Moin Jan, ich habe 2 sehr, sehr, sehr gute Freundinnen. Die eine seit dem ersten Schultag 1970 und die andere seit 1990, hatten diverse Höhen und Tiefen zusammen erlebt. Inzwischen lebe ich seit 8 Jahren in Irland und die Freundschaft hat sich überhaupt nicht verändert dadurch. Im Gegenteil, wir sind genauso dicke wie vorher, als wir noch alle zusammen in Schleswig-Holstein gewohnt haben. Also, Frauenfreundschaften gehen tatsächlich auch sehr, sehr lange.
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0: Radio 1, Welle Nord. Schönen Mittwoch wünsche ich Ihnen gleich ab 15:00 übrigens mit Julian Kräftig.
1: Hallo Julian Basti.
0: Gestern warst du ja mit einem guten Kumpel unterwegs und ja. Ihr habt euch ja gestern mal eine Massage gegönnt. Da hast du mir vorhin schon ein Foto gezeigt. Da musstet ihr so spezielle Schuhe anziehen. Was war das denn für Schuhe bitte? Was war das?
1: War lustig, am Eingang hieß es bitte Ihre Schuhe ausziehen. Ich so, okay, soll man hier irgendwie barfuß rumrennen? Nee, hier gibt's Schuhe. Ich so, okay. Dann gibt ihr uns so Latschen, die waren aus Plastik und das waren so Fischlatschen. Also das waren zwei Fische. Du hast quasi links und rechts einen Fisch am Fuß gehabt und das waren quasi die Sandalen. Das waren Fischsandalen, habe ich noch nie gesehen.
0: Wie lustig, ey.
1: Und, sehr lustig.
0: Konntet ihr die behalten oder musst ihr wieder abgeben?
1: Nee, muss man leider wieder abgeben.
0: Sonst Forellen oder Butt oder was? Wer Plattfüß hat, wahrscheinlich eher Butt, ne?
1: Ja, ich weiß auch nicht. Ich kenne mich mit Fischen ja nicht so gut aus, aber ich glaube, es waren Forellen, würde ich sagen.
0: Ja, aber du hast einen tierisch langen Zeh vorne, deswegen wahrscheinlich Aal, könnte ich mir vorstellen.
1: Da und war dann Zeh auch lustig, dann ging es noch weiter. Dann wollten wir beide eigentlich eine Einzelmassage haben, aber es war nur noch der Gruppenraum offen und, okay, und zu haben, weil wir sind spontan irgendwie rein. Und dann waren wir in so einem Pärchenraum quasi, haben uns da quasi beide gleichzeitig massieren lassen. Das war lustig.
0: Aber das ist jetzt ein ganz normaler Raum. Oder war das irgendwie so in so einem Schmuddelfittel irgendwo?
1: Genau. Rot beleuchtet oder welche komischen. Nein, Mann. Ja, aber es ist wirklich so, wenn man als Mann sagt, man geht zur Massage, hat das immer ein Geschmäckle. Warum eigentlich?
0: Warum eigentlich?
1: Völlig blöd. Also ja. Wir haben eine ganz normale Massage gemacht, eine Rückmassage und das war herrlich. Ich liebe das.
0: Sehr gut. Und deswegen ist auch heute so komplett entspannt. Das werden Sie gleich hören. Ab 15 Uhr. Und ich donner jetzt ab nach Hause und bin morgen spätestens um 10 wieder hier.
2: Schön. Du hast mir gerade noch zum

0: In der 1 Welle Nord. Kurzer Blick auf die Straßen. Vorsicht bitte A7 Richtung Süden. Zwischen Dreieck Nordwest und Stelling befindet sich eine ungesicherte Unfallstelle. Auf der Lürssenwerft Nord ist eine der großen Bau- und Montagehallen neu errichtet worden. Thema in unserer Nachrichten. Und im Landtag wurde heute über den möglichen Abbau von Kita-Plätzen gestritten. Auch das um 15 Uhr bei Peter Vorbeck.
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2: Sollten ungenutzte Kita-Plätze abgebaut werden, sodass das Geld anderweitig genutzt werden kann, oder soll das Geld zunächst im System bleiben, auch wenn die Kinderzahl zurückgeht? Über diese Fragestellung hat heute der Landtag diskutiert. Uwe Jahn berichtet.
3: CDU-Fraktionschef Tobias Koch verteidigte die gegenwärtigen Vorgaben für die Kita-Planung im Land. Angesichts der dramatischen Finanzsituation in den Kommunen sei es nicht zumutbar, Leerstand zu finanzieren, sagte Koch. Für die FDP hielt Heiner Gaag dagegen. Er bezweifelte, dass die Daten, die den Entscheidungen zugrunde liegen, vollständig sind. Nelly Waldeck von den Grünen betonte, dass die Finanzausstattung der Kitas seit 2022 um ca. 250 Millionen Euro gesteigert wurde. Für die SPD berichtete Sophia Schiebe, dass sich Eltern über geschlossene Gruppen, verkürzte Öffnungszeiten und ausgefallene Betreuungen beklagen. Christian Dirschauer vom SSW plädierte dafür, dass frei werdende Mittel im System bleiben, auch wenn Plätze vorübergehend nicht besetzt werden können. Am Ende haben sich die Regierungsfraktionen mit ihrer Mehrheit durchgesetzt.
2: Vor dem Hintergrund wachsender Spekulationen über Bundeskanzler Merz haben sich die 8 CDU-Ministerpräsidenten, darunter auch Schleswig-Holsteins Regierungschef Günther, demonstrativ hinter ihren Parteichef gestellt. Die Menschen könnten darauf vertrauen, dass man ihre Probleme angeht. Als Ministerpräsidenten werde man gemeinsam mit dem Bundeskanzler einen Beitrag dazu leisten, heißt es in einer gemeinsamen Erklärung. Unionsfraktionschef Frei betonte, Merz werde auch nach den beiden Landtagswahlen am kommenden Wochenende unumstößlich Partei- und Regierungschef sein. Die Bundesregierung hat einen 10-Punkte-Plan für mehr Schutz gegen islamistischen Terror vorgestellt. Innenminister Dobrindt und Justizministerin Hubig wollen als Konsequenz aus dem Anschlag auf den Christopher Street Day in Berlin unter anderem Strafmaße verschärfen. Vorgesehen ist zum Beispiel eine Mindestfreiheitsstrafe von einem Jahr für Angriffe mit Messern und anderen gefährlichen Werkzeugen. Außerdem soll das Sicherheitsinteresse der Allgemeinheit stärker berücksichtigt werden, wenn es um die Frage geht, ob eine Strafe zur Bewährung ausgesetzt wird. Im Kreis Steinburg hat sich ein Autofahrer eine etwa 20-minütige Verfolgungsjagd mit der Polizei geliefert. Nach Angaben der Beamten ergriff er gestern Nachmittag in Breitenburg die Flucht, als er kontrolliert werden sollte. Die Fahrt ging über Kellinghusen, Roosdorf, Rade und Hennstedt. Auf einer Landstraße hatte der 34-jährige Itzehoer dann einen Unfall und die Polizei nahm ihn unverletzt fest. Gegen ihn läuft nun ein Ermittlungsverfahren wegen verschiedener Delikte. Unter anderem hat er keinen Führerschein und stand nach eigener Aussage unter Drogen. Die Lürssenwerft Nord in Rendsburg ist seit heute wieder vollständig. Nachdem vor 2 Jahren auf einer hier im Bau befindlichen Superjacht Feuer ausgebrochen war, musste eine der großen Bau- und Montagehallen komplett neu errichtet werden. Christoph Deutschle dazu.
4: Der Boden der neuen gelben Schiffshalle ist noch der alte. Alles andere ist neu. Im Sommer 2024 brannte auf der Lürssenwerft in Rendsburg die Yacht Honolulu vollständig in einer Halle aus. Heute nun wurde der Ersatz für die stark beschädigte Halle offiziell in Betrieb genommen. Über 100 Meter lange Luxusschiffe können hier bald vollkommen überdacht gebaut und gewartet werden. Firmenchef Peter Lürssen brachte bei der Eröffnung zudem gute Nachrichten für die Region mit. 130 neue Arbeitsplätze sollen hier in den kommenden Jahren zu den bereits vorhandenen 500 dazukommen. Die Auftragsbücher sind voll. Bis 2032 ist die Lürssenwerft Nord aktuell ausgebucht.
0: 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Das Wetter für uns in Schleswig-Holstein. Was war das für ein herrlich lauer Sommerabend gestern? Das ist so ein kleiner Bonustrack in Sachen Sommer. Heute sind auch wieder ein paar Regenwolken unterwegs. Die befinden sich vor allen Dingen im Moment so über Elmshorn und auch Bad Segeberg und Eutin. Da werden sie gerade nass. Auch in Oldenburg-Holstein, Heiligenhafen und Heringsdorf. Da gibt es gerade ein bisschen Regen. Ansonsten zeigt sich auch immer wieder die Sonne am Nachmittag bei trockenen 18 Grad im Moment in Hartstedt, 20 Grad in Grambeck. Zum Feierabend wird es dann allerdings auch wieder nass, auch in der Nacht. Morgen wird es ähnlich wie heute sehr gemischt. Der Wind nimmt an Fahrt auf. Vereinzelt gibt es Sturmböen morgen. Der Wettertrend, keine Wetteränderung dann am Freitag und Sonnabend bei weiter 17 bis 19 Grad und ein bisschen unstetem Wetter.
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0: 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Vorsicht bitte auf der A7 Richtung Süden, zwischen Dreieck Nordwest und Stellingen eine ungesicherte Unfallstelle. Die A7 Richtung Süden, zwischen Dreieck Nordwest und dem Elbtunnel, da haben wir 4 Kilometer stockenden Verkehr. Die A7 Richtung Norden, die Einfahrt Schnellsen Nord ist nach einem Unfall gesperrt. A24 Hamburg Richtung Berlin, zwischen Rheinbeck und Schwarzenbeck-Rande 3 Kilometer Stau. Und an der Elbfähre Glückstadt-Wischhafen beträgt die Wartezeit bis zu 1 Stunde in beide Richtungen. Aktuelle Blitzer, A7 Hamburg Richtung Flensburg, Höhe Bordesholmer Kreuz, Übergang zur A215. Geblitzt wird Friedrichstadt, Tönninger Straße beidseitig in Höhe der Tankstelle und Blitzer in Norderstedt, Ortbien-Wixtenstraße auch in beide Richtungen. Gute Fahrt wünschen wir.
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0: Das ist doch mal eine erfreuliche Nachricht. Laut einer neuen Statistik leben bei uns in Deutschland insgesamt wieder mehr Kinder als vor 10 Jahren zumindest. Wobei man sagen muss, Hauptgrund ist wahrscheinlich, Bushidos Familie ist aus Dubai zurückgekehrt.
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0: Schönen Mittwochnachmittag. Hier ist NDR 1 Welle Nord mit Julian Kraftzig und vor allen Dingen mit Harald aus Flensburg hat noch was.
1: Moin Moin im Studio, Harald hier aus Flensburg.
0: Moin.
1: Ich komme gerade auf der A7 gefahren, aus Hamburg kommen, Flensburg abfahren und kurz vor der Ausfahrt Flensburg stehen rechts im Grünstreifen 3 Rehe am Gras.
0: Ui, dankeschön Harald für die Warnung. Und dann haben wir noch eine Geschichte, bei der die Polizei weiter nach Zeugen sucht. Wir erinnern uns, es ist der frühe Donnerstagmorgen vor knapp einer Woche. Unbekannte brechen in die Goldschmiede von Ilke Engeland in Wiek auf Föhr ein. Ilke wohnt direkt über dem Laden und wird von den Geräuschen nachts wach.
2: Ich wurde von dumpfen Schlägen geweckt, die sehr massiv waren, wo ich das, was ich aber erst im ersten Moment auch nicht zuordnen konnte, bin dann natürlich aufgeschreckt, hochgeschreckt, bin dann in mein Wohnzimmer gegangen, was direkt über dem Laden ist. Ich habe das Fenster aufgemacht und da war es mir dann schon klar, wo die Schläge herkamen, nämlich aus meinem Laden unten drunter. Mhm. Und unten stand eine dunkel vermummte Gestalt. Eine zweite Person war dabei, meine Tür zu malträtieren. Ja, und er hat mich angeguckt und das war denen aber gerade herzlich egal, ob ich da jetzt da oben schreie wie eine hysterische Furie. Oder nicht, die haben halt einfach weitergemacht.
0: Was für eine gruselige Situation. Von ihrer Wohnung aus erlebt Ilke dann, wie die Diebe in ihren Laden einbrechen und Schmuck im Wert von etwa 10.000 Euro erbeuten. Darunter auch einige Stücke, an denen das Herz von der Goldschmiederin ganz besonders hing. Das Geräusch der Schläge hört Ilke immer noch. Aber sie hat viel Hilfe erfahren von den Menschen auf Föhr, die sie auch getröstet haben.
2: Der Zuspruch und die Anteilnahme ist gigantisch. Also das hat mich tief berührt und mit sehr, sehr viel Dankbarkeit auch erfüllt. Also ob das auch die Polizistin war, die mich betreut hat, die gleich zu wirklich unchristlicher Zeit einen Tischler organisiert hat, der mir ein Provisorium reingesetzt hat. Die Freundin, die aufgestanden ist und mir zur Seite gestanden hat. Die Spargelsuppe, die zu Mittag vom Schlachter kam. Der Kaffee, der so war. Ich habe hier 3 wunderschöne Blumensträuße stehen. Mal abgesehen von der Nervennahrung, das war wirklich überwältigend.
0: Super süß. Die Goldschmiede ist mittlerweile übrigens wieder geöffnet. Ilke arbeitet ganz normal, aber sie wird in Zukunft was ändern.
2: Wir sind hier auf einer Insel, das ist alles noch etwas behüteter und ich wohne oben drüber. Also bin ich nie davon ausgegangen, dass mich das wirklich erwischen wird hier auf der Insel. Aber klar, das Verhalten wird sich bei mir natürlich jetzt ändern. Ich werde definitiv jetzt nicht mehr so viel ins Fenster legen, wie ich jetzt habe. Das ist die sogenannte Nachtdeko, die es jetzt geben wird. Das ist leider so.
0: Vor gut einer Woche sind Unbekannte in die Goldschmiede von Ilke Engeland in Wiek auf Föhr eingebrochen. Die Polizei in Niebüll ermittelt. Und wenn Sie was Verdächtiges gesehen haben sollten, melden Sie sich bitte dort.
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0: 15.30 Uhr, hier ist NDR 1 Welle Nord und das ruft den Sport auf den Plan. Deswegen bei mir im Studio Rudi Daubwitz. Moin Rudi.
1: Moin Julian.
0: Heute der 9. Spieltag in der Fußball-Regionalliga mit dem Spitzenspiel, muss man ja schon fast sagen, zwischen den Überraschungsteams der Saison, nämlich zwischen Schöningen und Weiche Flensburg.
1: Tja, es ist das Duell des Tabellenzweiten aus Niedersachsen gegen den Spitzenreiter von der deutsch-dänischen Grenze. Ja, und in der vergangenen Saison wäre es das Spiel zwischen dem 14. und dem 9. gewesen. Jetzt aber eben stehen beide Teams noch ungeschlagen vor den eigentlichen Favoriten aus Oldenburg und Rochtersen. Und die Serien sind auch beeindruckend. Schöningen hat zuletzt 3 Spiele mit 1:0 immer gewonnen und Weiche Flensburg feierte nach dem 1:1 zum Saisonauftakt beim VfB Lübeck 7 Siege in Folge. Also, ab 18 Uhr wird sich zeigen, welche Serie dann heute endet. Und zur gleichen Zeit ist der noch sieglose VfB Lübeck bei der zweiten Mannschaft von Hannover 96 zu Gast. Um 18:30 Uhr erwartet dann Eintracht Norderstedt den HSC Hannover. Und dann startet auch das Landesderby zwischen Phoenix Lübeck und dem SV Todesfelde. Und von diesem Spiel werden wir dann auch live berichten.
0: Mhm. Gibt heute Abend aber auch noch internationalen Fußball mit deutscher Beteiligung. Eine Woche nach der Champions League beginnt nämlich die Vorrunde in der Europa League.
1: Ja, und mit dabei sind ja 2 deutsche Vereine. Die TSG Hoffenheim, die spielt erst morgen auf Kreta. Hoffentlich gehen sie da nicht baden. Und heute um 21 Uhr erwartet Bayer Leverkusen NK Celje. Der slowenische Meister hat nach einem enttäuschenden Saisonstart gerade erst seinen Trainer entlassen. Aber nicht nur deshalb ist Leverkusen der klare Favorit.
0: Trainerentlassung ist das Stichwort, Rudi. Hören wir ja im Moment gerade täglich, gefühlt zumindest. Aber dass ein Trainer von sich aus zurücktritt, das ist dann doch eher selten. Aber Dino Topmöller, der ehemalige Frankfurter Coach, hat genau das getan.
1: Ja, und vor allem der Grund ist bemerkenswert, denn der RC Lens aus Frankreich, der war eigentlich gut in die Saison gestartet, hatte dann aber den Co-Trainer nach Meinungsverschiedenheiten entlassen. Und Dino Topmöller zeigte sich loyal zu seinem Co-Trainer, hat den Verein darauf eben auch verlassen. Aber nicht nur das, der 45-Jährige, der verzichtete dabei auch auf den Großteil der ihm eigentlich zustehenden Abfindung.
0: Guck mal, das war mal eine Männerfreundschaft, du. Rudi, lieben Dank für den Sport. Wir hören von dir nachher nochmal ein Update. Jetzt ist es 15:32 NDR 1 Welle Nord. Das Wetter für Ihre Region bekommen Sie von Sebastian Wache.
2: In Flensburg, Nordfriesland und Schleswig-Flensburg sehen wir ein fleißiges Wechselspiel im Wetter. Noch herrscht leichter Tiefdruckeinfluss vor und es kann noch immer den einen oder anderen kurzen Schauer geben. Zwischendurch bleibt es aber auch trocken mit Abendwerten dann von rund 14 Grad. Auch in der Nacht sind längere trockene Phasen dabei, dank eines kleinen Zwischenhochs. Das ist morgen aber schon wieder vorbei, denn das Tief Alexa kommt mit 9 dichten Wolken, wenig Chance auf Sonne, Regen und auch deutlich mehr Wind daher. Ein richtiger Herbsttag also bei maximal 18 Grad.
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0: 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Die A7 Richtung Süden zwischen Stellingen und dem Elbtunnel. 4 Kilometer stockender Verkehr. A7 Richtung Norden. Einfahrtschnellsen Nord nach einem Unfall immer noch gesperrt. Die A24 Hamburg Richtung Berlin zwischen Rheinbeck und Schwarzenbegande. 3 Kilometer Stau. Dann kommt gerade noch eine Gefahrenmeldung rein von der A7 Richtung Süden zwischen Stellingen und dem Volkspark. Eine ungesicherte Unfallstelle. Und moin an die Hotline. Julian Kraft sich hier.
4: Ja, hallo, hier ist Herr Cordes. Auf der 76 vom Ostufer Richtung Westufer,
0: ja,
4: ist zwischen dem Autobahnkreuz und der Abfahrt Kronshagen ein Unfall passiert mit wahrscheinlich mehreren Fahrzeugen. Da gibt es jetzt schon einen leichten Rückstau, da wird sich bestimmt gleich noch richtig aufstauen, der Verkehr.
0: Dankeschön für die Warnung. An der Elbphilie-Glückstadt-Wischhafen beträgt die Wartezeit bis zu 1 Stunde in beide Richtungen. Rüber zu den aktuellen Blitzern von Ihnen. B403, Schenefeld Richtung Neumünster, Höhe Rea. Geblitzt wird Norderstedt, Ortwin-Wixtenstraße beidseitig und noch einer an der Messenger-Hotline.
5: Ein Blitzer auf der L121 von Henschel steht in Richtung Augrug in Tönsheide, da ist 70.
0: Dankeschön und gute Fahrt.
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0: Und liebe Grüße an alle Geburtstagskinder bei uns im Land, die am 16. September das Licht der Welt erblickt haben. Der weltberühmte Zauberkünstler übrigens hat mit ihm Geburtstag, David Copperfield sein Name. Heute wird er 70. Da heißt es bei ihm also heute Abracadabra und die 70 Kerzen auf der Torte sind aus.
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0: Das sind die größten Hits für Schleswig-Holstein. Die 80er definitiv gehören natürlich auch dazu. Hier ist NDR1 Welle Nord. Kurzer Blick auf die Straßen A7 Richtung Hannover. Zwischen dem Elbtunnel um Waltershof eine ungesicherte Unfallstelle. Fahren Sie dort bitte vorsichtig.
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0: Pulli an, Pulli aus. Regenjacke an, Regenjacke aus. Im Moment brauchen wir eigentlich immer so einen Koffer, den wir hinter uns herziehen, für die ganzen Klamotten, die wir dabei haben müssten. Alles dabei, ne? Die berühmte Übergangsjacke wird natürlich auch wieder ein Thema. Und mein Kollege Jens Zacharias, der hat sich klamottentechnisch mal umgeschaut bei uns im Land.
2: Boah, jetzt im T-Shirt.
3: Vollkommen verkehrt.
2: Meint heller. Oder man friert eben. Sagen Sie, okay, das nehme ich in Kauf.
3: Ja, mach ich.
2: Denn jetzt, ups, plötzlich blauer Himmel, Sonne, puh.
3: Ja, ich schwitze auch. Ich werde mich nie dran gewöhnen. Jedes Jahr aufs Neue frage ich mich, was soll ich jetzt anziehen?
2: Die dicke Lederjacke sieht zwar gut aus, ist heute aber ein Fehler, meint Katharina. Trotzdem.
3: Ich nehme das in Kauf zu schwitzen, solange ich halt cool aussehe mit meiner Winterjacke, mit meiner Lederjacke.
2: Okay. Es gibt eine Lösung. Die
4: Übergangsjacke vielleicht.
5: Ah, okay, das wäre die richtige Antwort gewesen.
6: Korrekt, das Wort, was es nur im Deutschen gibt, die Übergangsjacke.
2: Die Übergangsjacke oder wie der Engländer zu sagen pflegt, Between Seasons Coat.
6: Ja, das ist korrekt. So eine Mischung zwischen Anorak, Weste und leichter Daunenjacke, würde ich sagen.
2: Meist grau, blau oder schwarz.
6: Da bin ich raus. Einheitslook, nein.
5: Das ist die Einheitsfarbe, aber dann kommt mein Mann und der kommt in Orange.
2: Und da kommt Philipp und der trägt grün.
7: Wie sieht's aus? Haben Sie auch eine Übergangsjacke als Mann?
8: Ja, ich habe eine normale Barberjacke, Steppjacke, dann eine Stoffjacke und noch einen Windbreaker.
2: Leider trägt er seine Jacken eher selten, denn die Übergangszeit ist ja nicht besonders lang. Ja,
8: meistens nur ein paar Tage im Jahr, weil danach wird's zu kalt.
2: Aber
8: ja, haben es besser als brauchen.
2: Und besonders für die Damen gibt es reichlich Auswahl. Hier eine kurze, leicht gefütterte rosa Übergangsjacke.
4: Doch, rosa kann man machen, finde ich.
2: Meint Lea. Und dann gibt es hier eine Übergangsjacke in einem hellen Rot mit einem riesen Kragen.
3: Ja, sieht gut aus.
7: Also dieser große Kragen, es sieht ja so aus, als wenn da viel mehr drin wäre. Vielleicht noch ein Handy und Lotterie. Kleines Zelt.
2: Unsere Modeexpertin Michelle empfiehlt für die Übergangsjackenzeit 2026 aber auf jeden Fall.
6: Ich fände frische Farben auch im Winter toll, kombiniert mit Beige-Tönen.
0: Lässt sich also nicht leugnen, die Übergangsjackenzeit beginnt jetzt wieder und wir schauen noch ganz schnell auf die Straßen, auf die A1 Hamburg Richtung Bremen, zwischen Hittfeld und Dibbersen, da liegen Metallteile, fahren Sie doch bitte vorsichtig mit NDR1 Welle Nord im Ohr. Yeah.

0: In Lübeck wird an den Brandanschlag auf ein Asylbewerberheim vor 30 Jahren erinnert und die Bundesregierung will verschärft gegen Sozialmissbrauch vorgehen. Zwei unserer Themen in den Nachrichten um 16 Uhr bei Peter Vorbeck.
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2: Die Bundesregierung will verstärkt gegen den Missbrauch von Sozialleistungen vorgehen. Einen entsprechenden Aktionsplan hat Arbeitsministerin Baas vorgelegt. Im Mittelpunkt steht dabei der Sozialleistungsmissbrauch im Zusammenhang mit der Zuwanderung aus EU-Staaten. Durch mehr Datenabgleich zwischen den Behörden soll besser als bisher erkannt werden können, wer unberechtigt Leistungen bezieht. Auch ein schärferes Vorgehen gegen Vermieter von sogenannten Schrottimmobilien und gegen Schwarzarbeit sind Teil des Aktionsplans. Personen, die per Haftbefehl gesucht werden, sollen keine Grundsicherung mehr bekommen können. Die hohen Spritpreise an den Tankstellen machen vielen Autofahrern zu schaffen. Bundeskanzler Merz hat gestern eine Entlastung angekündigt. Wie diese aussehen soll, ist in der schwarz-roten Koalition aber noch umstritten. Zum aktuellen Stand Chris Berdroh aus Berlin.
3: Unionsfraktionschef Thorsten Frey hat heute konkret eine niedrigere Mehrwertsteuer auf Kraftstoffe ins Spiel gebracht. Sie könnte zeitweise von 19% auf 7% sinken. Das hat Frey bei NTV gesagt. Eine Gegenfinanzierung wäre aus seiner Sicht nicht nötig, weil der Staat bei dieser Steuer von den höheren Preisen profitiert und lediglich Mehreinnahmen zurückgebe. Auf dem Tisch liegen noch weitere Ideen wie ein Spritpreisdeckel, eine Extrasteuer für die Konzerne auf Krisengewinne oder Direkthilfen für Menschen mit wenig Geld. In der Umsetzung ist das aber komplizierter.
2: Die Kommunen in Schleswig-Holstein können künftig selbstständig Alkoholverbotszonen einrichten. Das hat der Landtag heute beschlossen mit den Stimmen von CDU, Grünen und FDP. Mehr dazu von Marc Kramhöft.
4: Orte, an denen Menschen zu viel Alkohol trinken und dann Straftaten oder Ordnungswidrigkeiten begehen. Dort können die Kommunen Verbotszonen einrichten. Innenministerin Finke von der CDU hofft, dadurch die öffentliche Sicherheit zu stärken. Denn viele Menschen würden Orte kennen, an denen sie sich nicht wohlfühlten, vor allem Frauen und in der Nacht. Die Kommunen selbst haben laut Finke um so eine Regel gebeten. Die SPD enthielt sich bei der Abstimmung. Als einzige Fraktion stimmte der SSW dagegen. Verdrängung sei keine Lösung, sagte Fraktionschefin Nitsch. So ein Verbot führe eher dazu, dass bestimmte Gruppen stigmatisiert und ausgegrenzt werden.
2: Nach dem Messerangriff auf eine Frau in Neumünster wird der Tatverdächtige heute dem Haftrichter vorgeführt. Wie Polizei und Staatsanwaltschaft mitteilten, lautet der Vorwurf gegen den 35-Jährigen versuchter Totschlag in Verbindung mit gefährlicher Körperverletzung. Nach ersten Erkenntnissen ist der Mann psychisch erkrankt. Er soll in einer Klinik untergebracht werden. Der Tatverdächtige hatte gestern nach Polizeiangaben in der Innenstadt von Neumünster eine 53-Jährige mit einem Messer angegriffen und verletzt. Sie befindet sich in ärztlicher Behandlung. Es besteht keine Lebensgefahr. Die Beamten gehen davon aus, dass die Frau ein Zufallsopfer war. Es war ein folgenschwerer Brandanschlag, der bis heute viele in Lübeck bewegt. Vor 30 Jahren wurde ein Asylbewerberheim in der Hafenstraße angegriffen. 10 Menschen starben, 38 wurden schwer verletzt. Zur Stunde wird in der Hansestadt der Opfer gedacht. Unter anderem nehmen Bürgermeister Lindenau sowie Bundestagsvizepräsident Ramelow teil. Sie legen einen Kranz am Gedenkstein nieder. Außerdem wollen sie im Anschluss mit Überlebenden des Anschlags sprechen. Der Fall wurde bis heute nie aufgeklärt.
0: Dankeschön, Peter. Mehr Nachrichten aus unseren 5 Studios im Land hören Sie auch gleich um halb. Jetzt ist es 16.04 Uhr, ganz genau. NDR 1, Welle Nord, das Wetter für uns in Schleswig-Holstein. Schnell das Regenradar bemüht. Da sind nämlich 2-3 Regenwolken unterwegs. Die befinden sich vor allen Dingen gerade so rund um Lübeck, auch Bad Oldesloe. Und auch in Ahrensburg werden sie gerade nass. Da sind auch teilweise Gewitterzellen unterwegs. Ansonsten aber auch blauer Himmel teils und richtiger schöner Sonnenschein. Also alles dabei heute bei maximal 18 Grad in Hattstedt und 20 Grad in Grambeck. Zum Abend übrigens wird es trockener. Morgen ist es wie heute. Der Wind nimmt allerdings an Fahrt auf. Vereinzelt gibt es Sturmböen. Wir bekommen bis zu 4 Stunden Sonne. Der Wettertrend. Keine Wetteränderung am Freitag und Sonnabend. Also der Wind ebbt dann wieder ab. Aber es bleibt weiter durchwachsen bei 17 bis 19 Grad.
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0: 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Die A7 Richtung Süden zwischen Stellingen und dem Elbtunnel. 5 Kilometer stockend. A7 Richtung Norden. Die Einfahrt Schnells Nord ist weiter nach einem Unfall gesperrt. A24 Hamburg Richtung Berlin zwischen Rheinweg und Schwarzenbeek-Grande. 3 Kilometer Stau. rüber an die Hotline. Julian Kraft sich hier. Moin, moin.
5: Hallo ihr Lieben, hier ist Kuri aus Itzehoe und moin. Ich wollte eine Verkehrsmeldung durchgeben.
0: Sehr gerne.
5: Es ist eine Markierungsarbeit in Gange. Kanaltunnel Richtung Süden. Mhm. Ab Kanaltunnel ist nur eine Spur befahrbar. Das zieht sich ungefähr einen Kilometer lang, ne? Dass man da ein bisschen mehr Zeit einplant und achtsam fährt.
0: Dankeschön. An der Elbfähre Glückstadt Wischhafen haben wir noch eine Wartezeit, beträgt bis zu eine Stunde in Richtung Wischhafen. Damit zu den aktuellen Blitzern von Ihnen. B403 Schenefeld Richtung Neumünster, Höhe Rehr. In Norderstedt wird geblitzt. Ottbien-Wixtenstraße wieder mal, und zwar in beide Richtungen. Und Blitzer Hennstedt Richtung Aukrug in Tönsheide. Da sind 70 erlaubt. Gerne noch ergänzen. Unsere kostenfreie Verkehrshotline ist die 0800 22 12 800. Gute Fahrt wünschen wir.
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0: Und noch eine Messenger-Nachricht kommt rein. Moin, moin.
6: Moin, hier ist Mike aus Kunzhagen.
0: Hallo Mike.
6: Ich möchte euch loben, ihr seid echt der beste Sender.
0: Oh.
6: Beste Musik, beste Moderatoren. Freut dich immer alles aktuell. Danke dafür.
0: Mike, was willst du trinken? Lieben Dank für das Lob und geht natürlich direkt weiter mit Cola Mocke. Pink haben wir mit Willow, ihrer Tochter, zusammen. Großartige Nummer. Cover Me in Sunshine gibt's gleich. David Bowie mit am Start und geht los mit George Michael. 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

0: tolles Familienprojekt. Pink mit Tochter Willow, Cover Me in Sunshine hier bei NDR 1 Welle Nord. Und apropos tolles Projekt, hätten wir noch eins?
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0: 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Und sobald wir Ihren Verein dann morgens ziehen oder eben die Feuerwehr um 10 vor 7 immer morgens bei Horst und Mandy, haben Sie 20 Minuten Zeit, dass sich 6 Hörer bei uns melden mit eben diesem vereinbarten Codewort und dann gibt es 1000 Euro. Klappt ziemlich gut diese Woche, auch heute Morgen bei Horst und Mandy. Der Förderverein der Schule am Gehölz in Lunden wurde gezogen und hat 1000 Euro eingeheimst. Angemeldet wurden sie von Jana Rocco. Sie ist Vorstandsmitglied und hat selber auch 2 Kinder in der Schule am Gehölz und ist jetzt mit uns. Moin Jana.
2: Moin Julian.
0: Und Glückwunsch zu den 1000 Euro. Wie hast du es mitbekommen heute Morgen? Hast du selber angerufen oder?
2: Ja, ich habe selber angerufen, aber tatsächlich habe ich es live gar nicht mitbekommen, sondern über unsere WhatsApp-Gruppe vom Förderverein. Da hieß es dann ganz schnell anrufen, wir wurden gezogen und ja, da haben wir alle schnell das Telefon in die Hand und haben angerufen.
0: Das ist ja auch schon mal eine sehr gute Idee für alle anderen Vereine und Feuerwehren, dass man sich in WhatsApp-Gruppen da irgendwie zusammentut, weil da ist es ja ein schneller Dienstweg quasi, ne, jemandem Bescheid zu geben.
2: Ja, sehr praktisch auf jeden Fall.
0: Auch für das Codewort. Also 1000 Euro gehen an euch. Verrat uns mal ganz kurz, was ihr denn dem Förderverein macht an der Schule.
2: Ja, wir wollen gerne neue Racer wieder anschaffen. Das wird sich sehr von den Kindern gewünscht. Die wurden in den letzten Jahren immer sehr viel genutzt. Wir hatten mal 6 Stück, aktuell sind es nur noch 2.
0: Das sind so eine Art Scooter, ne, auf dem man rumfahren kann?
2: Ja, genau, im Sitzen. Man lenkt mit den Händen, geben Gas mit den Füßen über eine Bewegung.
0: Und ah ja, das ist cool.
2: Dann können sie losflitzen, genau.
0: Die bringen richtig Spaß, die Dinger. Aber erzähl doch mal, was macht euer Förderverein generell noch so an der Schule, so unabhängig jetzt von diesen 1000 Euro, die ihr kriegt?
2: Ja, wir fördern eigentlich also alles, was über diesen normalen Alltag in der Schule hinausgeht, zum Beispiel Zuschüsse für die Klassenfahrten oder auch Ausflüge unterstützen wir, Bewegungsangebote, Projekte und Materialien, auch mal den DJ für das Sommerfest, Ernährungsführerschein haben wir gerade gemacht für die 4. Klassen, gesundes Frühstück fördern wir einmal wöchentlich für jede Klasse.
0: Cool.
2: Ja, sehr vielfältig auf jeden Fall.
0: Und ausschließlich durch Spenden finanziert?
2: Ausschließlich über Spenden finanziert, genau.
0: Da kommen die 1000 Euro ja wirklich gelegen, ne? Und toll, ja, dass es solche Vereine und solche Fördervereine gibt an den Schulen, ne? Weil gerade so sozial benachteiligte Familien haben es ja auch echt schwer, wenn es heißt, wir fahren alle auf Klassenfahrt, alle freuen sich und 1-2 Familien sagen, wie sollen wir das bezahlen, ne?
2: Ja, genau. Dafür ist es auf jeden Fall eine tolle Sache. Und wir versuchen auch immer zu unterstützen, je nachdem, was uns gerade möglich ist. Und da ist es halt mega, dass wir diese 1000 Euro hier heute gewonnen haben.
0: Ja, und mega ist es natürlich auch, dass es Menschen gibt wie dich, die sich da eben auch ehrenamtlich engagieren für, ne?
2: Ja, das machen wir alle, glaube ich, sehr, sehr gerne. Mhm. Und wir haben auch eine tolle Dorfgemeinschaft, viele Unterstützer und ohne die wäre das natürlich alle nicht möglich.
0: Richtig toll. Liebe Grüße nach Rehm. Jana, viel Erfolg beim Anschaffen der Scooter. Da werdet ihr wieder viele Kinder glücklich machen. Weiterhin eine tolle Arbeit an eurem Förderverein.
2: Vielen herzlichen Dank.
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1: 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Die größten Hits für Schleswig-Holstein gibt's bei uns. Und den Blick auf die Straßen, Vorsicht bitte A23, Hamburg Richtung Heide. Höhe Hals, Mikropunda, ein Liegenbleiber. Es ist 16:30, wir hören, was Thema ist, bei Ihnen vor der Haustüre.
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3: Aus dem Studio Flensburg mit Aaron Schlichting. Moin. Flensburgs Straßen füllen sich wieder mit neuen jungen Gesichtern. An der Hochschule starten rund 500 Erstsemester, viele davon in Technik-, Wirtschaft- oder maritimen Studiengängen. An der Europa-Universität sind es sogar 1600. Doch nicht alle kommen sorgenfrei an, wie Onno Eick berichtet.
4: Die sogenannten Campusengel, Studierende, die sich freiwillig um Neuankömmlinge kümmern, berichten, kurzfristiger Wohnraum in Flensburg ist gerade knapp. Besonders internationale Studierende, die eben oft nur ein Semester bleiben, tun sich schwer, überhaupt eine Bleibe zu finden. Viele kommen erstmal bei Freunden, im Hotel oder in der Jugendherberge unter. Die Campusengel helfen bei der Suche und vermitteln Wohnungen. Doch die Warteliste ist lang.
3: Rund 9% der Studierenden kommen in diesem Jahr aus dem Ausland, 2% mehr als im Vorjahr. Unbekannte haben am Malteser Förde-Klinikum in Flensburg mit roter Farbe gegen Schwangerschaftsabbrüche protestiert. Seit das Förde-Klinikum vom katholischen Träger Malteser übernommen wurde, werden dort keine Abbrüche mehr durchgeführt. Die Täter schrieben laut Polizei vergangene Woche den Schriftzug »Selbstbestimmung ist unser Recht« auf das Pflaster vor der Mutter-Kind-Klinik und hinterließen zudem Kleiderbügel als Symbol für unsichere Abtreibungsmethoden. Die Klinik hat die Farbe inzwischen entfernen lassen und Anzeige erstattet. Den Schaden schätzt die Polizei auf 1.000 Euro, der Staatsschutz ermittelt. Die Schleifähre Missunde 3 wurde laut LKN repariert und kann ab morgen früh den Fährbetrieb zwischen Kosel und Brodersby wieder aufnehmen. Gestern war die Fähre wegen einer defekten Pumpe ausgefallen. Die Oppositionsparteien kritisieren die Landesregierung. FDP-Chef Christopher Vogt zum Beispiel warf ihr vor, das Bundesland zu blamieren. Am Freitag debattiert der Landtag über die Missunde 3. Die DLRG Husum zieht eine positive Bilanz für die Sommersaison am Dockkog. Nur vereinzelt hatten die Rettungsschwimmer Probleme mit Gästen im kleineren Badebereich und durch blockierte Rettungszufahrten. Die neue Dockkog-Spitze umfasst einen neuen Badesteg und Bootsanleger.
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1: 16:32 ist es, NDR 1 Welle Nord. Das Wetter für Ihre Region gibt's von Sebastian Wache.
5: In Flensburg, Nordfriesland und Schleswig-Flensburg sehen wir ein fleißiges Wechselspiel im Wetter. Noch herrscht leichter Tiefdruckeinfluss vor und es kann noch immer den einen oder anderen kurzen Schauer geben. Zwischendurch bleibt es aber auch trocken mit Abendwerten dann von rund 14 Grad. Auch in der Nacht sind längere trockene Phasen dabei, dank eines kleinen Zwischenhochs. Das ist morgen aber schon wieder vorbei, denn das Tief Alexa kommt mit neuen dichten Wolken, wenig Chance auf Sonne, Regen und auch deutlich mehr Wind daher. Ein richtiger Herbsttag also bei maximal 18 Grad.
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1: 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Die A7 Richtung Süden zwischen Stellingen und dem Elbtunnel 5 Kilometer stockend. A24 Hamburg Richtung Berlin zwischen Rheinweg und Schwarzmigrande 3 Kilometer Stau. A25 Hamburg Richtung Geesthacht zwischen Dreieck Südost und Neu-Allermühe West haben wir 4 Kilometer. Und an der Elbfähre Glückstadt Bischafen beträgt die Wartezeit bis zu eine Stunde in Richtung Bischafen. Aktuelle Blitzer, B403, Schenefeld Richtung Neumünster, Höhe Rehr. Geblitzt wird Norderstedt, Ortbieren-Wixtenstraße in beide Richtungen und Hennstedt Richtung Aukrug in Tönsheide. Da sind 70 erlaubt. Gute Fahrt wünsche.
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1: Gerade gelesen, sehr interessant. In Japan, da gibt es zum ersten Mal mehr als 100.000 Menschen, die älter als 100 Jahre alt sind. Ist das krass? Also ich habe überlegt, wenn wir auch 100 Jahre alt werden würden, dann könnten wir ja sogar mit viel Glück die Eröffnung von Stuttgart 21 erleben.
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0: mit einer Geschichte, die einem wahrsten Sinne des Wortes wirklich unter die Haut geht. Der Husumer Verein Freunde helfen Konvoi, wir haben Montag über den berichtet, hat ein 13-jähriges Mädchen aus der Ukraine gerettet. Sophia hat eine gefährliche Infektion am Unterschenkel. Die hat eben buchstäblich tatsächlich ihr Gewebe aufgefressen. In der Ukraine war medizinisch dann nichts mehr zu machen und deswegen haben die Husumer sie nach Deutschland geholt. Obwohl gar nicht so recht klar war, wer die Kosten übernimmt. Vanessa Holdisch vom Husumer Verein, die das alle ehrenamtlich dort tun, hat das aber nicht aufgehalten.
1: Als wir erfahren haben, dass dieses Mädchen in der Ukraine keine Überlebenschance hat, war es für uns ganz klar, man lässt keine Kinder sterben. Die Entscheidung ist klar, auch ohne Kostenträger, dieses Kind muss leben.
0: Die Frage war jetzt nur, wie denn ohne Kostenklärung? Kein Krankenhaus und es musste ja schnell gehen. Also haben Vanessa und ihr Team vom Husumer Verein erstmal gehandelt.
1: Also haben wir beschlossen, wir fahren los, in der Hoffnung, es findet sich eine Lösung. Und haben das Mädchen dann nach Berlin gebracht, in ein Krankenhaus, wo es nachts aufgenommen wurde. Die Chirurgin wurde aus ihrem Frei beordert und am Morgen um 4:30 fand eine OP statt. Sophia geht es gut und am Tag der OP hatte Sophia tatsächlich Geburtstag.
0: Und jetzt hat sie auf jeden Fall doppelten Grund, Geburtstag zu feiern. Also tolle und spektakuläre Rettungsaktion, die eben nur möglich war, weil so viele Menschen dem kranken Mädchen aus der Ukraine geholfen haben. Und die Helfer, die alle ehrenamtlich, wie gesagt, helfen und nur durch Spenden finanziert sind, hoffen nun, dass sich über die Krankenkassen eine Möglichkeit findet, die OP zu bezahlen. Wünschen wir auf diesem Wege auf jeden Fall Sophia, dass sie schnell wieder gesund wird.
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0: Das Seekabel nach Helgoland, das soll morgen gekappt und ein Teilstück soll erneuert werden. Sprechen wir jetzt auch drüber in den Nachrichten. Und die CDU-Ministerpräsidenten, die haben sich hinter Bundeskanzler Friedrich Merz gestellt. Auch das jetzt um 17 Uhr bei Peter Vorbeck.
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2: Wie geht's weiter mit Bundeskanzler Merz? Inmitten der Personaldebatte und wenige Tage vor wichtigen Wahlen in Mecklenburg-Vorpommern und Berlin steht die CDU unter Druck. Nun haben sich die 8 CDU-Ministerpräsidenten, unter ihnen auch der schleswig-holsteinische Regierungschef Günther, in einem gemeinsamen Statement zu Wort gemeldet. Frage an unsere Landeshausreporterin Anna Grusnik: Was wollen die Ministerpräsidenten denn konkret?
3: Nun, es ist ein gemeinsamer Appell für Geschlossenheit. In dem Schreiben heißt es, das politische Deutschland brauche jetzt mehr denn je Stabilität. Die Ministerpräsidenten betonen, es komme auf die Tatkraft und einen klaren Kurs der Christdemokratie an. Das Land braucht nach Ansicht der Regierungschefs auch in Zukunft eine stabile und handlungsfähige Bundesregierung mit eigener Mehrheit im Bundestag. Das kann man so lesen, keine Gedankenspiele über Minderheitsregierungen. Sie warnen vor Personaldiskussionen und heben hervor, die Menschen könnten darauf vertrauen, dass man ihre Probleme angehe. Gemeinsam mit dem Bundeskanzler wolle und werde man einen Beitrag dazu leisten.
2: Und wie ist das nun einzuordnen?
3: Also es wirkt zumindest wie ein Versuch, Bundeskanzler Merz, der sehr in der Kritik steht, auch in den eigenen Reihen, den Rücken zu stärken. Dass dafür so ein gemeinsamer Appell der 8 CDU-Ministerpräsidenten nötig ist, zeigt aber auch, wie schwierig die bundespolitische Gemengelage inzwischen ist. Gerade auch vor der Landtagswahl in Mecklenburg-Vorpommern am Sonntag, wo die Umfragewerte für die CDU zurzeit einstellig sind. Ministerpräsident Daniel Günther, der sprach von einem notwendigen Signal. Man wolle, dass die Bundesregierung erfolgreich ist, ebenso wie Friedrich Merz. Er sagte aber auch, er mache keinen Hehl daraus, dass man mit dem Erscheinungsbild der Bundesregierung nicht nur zufrieden ist. Aufgabe von Politik ist aus Sicht Günthers, dass die Menschen merken, dass der Staat funktioniert. Also das Statement heute auch ein Werben für Stabilität, Vertrauen und Geschlossenheit, woran es zurzeit etwas zu mangeln scheint.
2: In Schleswig-Holstein gibt es weniger Kinder und damit auch weniger Andrang in den Kitas. Allein die Anzahl betreuter Kinder unter 3 Jahren ist im Vergleich zum Vorjahr um mehr als 3% gesunken, so der Stand im Frühjahr. Wie man damit umgehen soll, darüber hat heute der Landtag in Kiel diskutiert. Uwe Jahn berichtet.
4: Die Landesregierung will, dass frei werdende Kapazitäten in der Kinderbetreuung abgebaut werden können. Sinkt die Auslastung unter eine bestimmte Grenze, dann können beispielsweise Gruppen geschlossen oder andere Angebote eingeschränkt werden. CDU-Fraktionschef Tobias Koch argumentiert so.
5: Nun ist uns die dramatische Finanzlage der Kommunen auch allen sehr wohl bewusst. In diesen Zeiten Leerstand zu finanzieren, ist deshalb nicht nur eine unsinnige, sondern geradezu eine unzumutbare Belastung für alle kommunalen Haushalte.
4: Der FDP-Abgeordnete Heiner Garg hält dagegen. Seiner Meinung nach sind die Kürzungen vorschnell.
6: Man könnte diese sinkenden Kinderzahlen auch als Chance begreifen, Betreuung verlässlicher zu machen, Fachkräfte zu entlasten, Qualität zu verbessern, Gruppengrößen zu überprüfen, regionale Unterschiede zu berücksichtigen.
4: Am Ende hat die Landesregierung sich im Landtag durchgesetzt. Mit den Stimmen der Regierungsfraktionen ist der Antrag von SPD, FDP und SSW abgelehnt worden. Damit können nun frei werdende Kapazitäten abgebaut werden.
2: Mit einem Maßnahmenpaket will die Bundesregierung gegen den Missbrauch von Sozialleistungen vorgehen. Bundesarbeitsministerin Baas hat einen entsprechenden Aktionsplan vorgelegt. Aus Berlin dazu Tim Aßmann.
7: Menschen aus osteuropäischen EU-Ländern wie Bulgarien oder Rumänien werden nach Deutschland geholt, in heruntergekommenen Wohnungen untergebracht und mit Scheinarbeitsverhältnissen ausgestattet, um dann Sozialleistungen wie Kinder- oder Wohngeld beziehen zu können. Auch um solche Fälle von Leistungsbetrug durch organisierte Banden effizienter bekämpfen zu können als bisher, haben Bundesarbeitsministerium und Bundesinnenministerium einen gemeinsamen Aktionsplan erarbeitet. Durch mehr Datenabgleich zwischen den Behörden soll besser erkannt werden können, wer unberechtigt Leistungen bezieht. Auch ein schärferes Vorgehen gegen Vermieter von sogenannten Schrottimmobilien und gegen Schwarzarbeit ist Teil des Aktionsplans. Sichergestellt werden soll auch, dass Personen, die per Haftbefehl gesucht werden, keine Grundsicherung mehr bekommen können. Der Aktionsplan soll noch in diesem Monat durchs Kabinett gebracht werden und zum Ende des Jahres greifen.
2: Die Bundesregierung will wegen der anhaltend hohen Preise für Benzin und Diesel die Autofahrer entlasten. Aktuell diskutieren Union und SPD, welche Schritte sie dazu unternehmen wollen. Jan Zimmermann fasst den aktuellen Stand zusammen.
8: In der Union werden Steuersenkungen favorisiert, um die Spritpreise zu drücken. Fraktionschef Frey sprach sich dafür aus, die Mehrwertsteuer zu senken von 19% auf 7%. Bundeswirtschaftsministerin Reiche von der CDU kann sich auch Direktzahlungen an Menschen vorstellen, die wenig Geld verdienen und besonders unter den hohen Preisen für Benzin und Diesel leiden. Für die von der Union vorgeschlagenen Maßnahmen müsste allerdings eine Gegenfinanzierung gefunden werden. Denn Steuersenkungen bedeuten weniger Einnahmen und Direktzahlungen zu zusätzliche Kosten für den Staat. Die SPD hatte bisher andere Vorschläge gemacht. Sie setzt sich für eine Preisobergrenze, einen sogenannten Preisdeckel und eine Übergewinnsteuer ein. Beide Vorschläge würden den Staat kein Geld kosten und seien schnell umsetzbar, sagen die Sozialdemokraten.
2: Auf Helgoland fallen wegen Seekabelarbeiten morgen für einige Stunden Internet, Mobilfunk und Festnetz weitgehend aus, wenn das Wetter an der Westküste denn mitspielt. Ralf Zahmann, was bedeutet das für die Insel?
9: Ja, seit heute Mittag läuft die Insel schon komplett mit Strom aus 4 eigenen Dieselaggregaten, melden die Versorgungswerke. Morgen ab 8 Uhr wird dann das Seekabel für Arbeiten in St. Peter-Ording gekappt und ein Teilstück erneuert. Und damit fallen auf der Insel Handy, Festnetz und Internet weitgehend aus. Das heißt, Kartenzahlung fällt aus, E-Rezepte gehen nicht und manche Lokale machen gleich dicht. Für Notfälle ist aber gesorgt. Die 112 steht, das Krankenhaus ist besetzt und die Feuerwehr stellt Anlaufpunkte im Ort bereit. Auch die Touristen auf den Schiffen werden heute vorgewarnt. Ein Fragezeichen bleibt aber. Macht das Wetter mit starkem Westwind vor St. Peter-Ording nicht mit, könnten die Arbeiten kurzfristig noch verschoben werden, so SH Netz.
0: Sie werden es hier erfahren bei NDR 1 Welle Nord. 17.06 Uhr ist es. Wir schauen aufs Wetter bei uns in Schleswig-Holstein. Es ist weitestgehend trocken. Die meisten Regenwolken sind abgezogen. Allerdings so rund um Ratzeburg wird es noch ein bisschen nass. Und an der deutsch-dänischen Grenze sind auch noch 2-3 Wolken unterwegs, die noch Regen geladen haben. Ansonsten ist es eigentlich ein schöner Feierabend. Teils richtig knackig blauer Himmel, so ein schönes Hellblau. Dazu die Sonne. Und Tief Zuri ist übrigens das Tief, das im Moment die Fäden zieht am Himmel. Zum Feierabend haben wir noch 16 Grad in Jeudelund, 18 Grad in Timmendorfer Strand. Die Nacht wird dann auch teils nass. Die Werte sinken bis auf 9 Grad. Morgen dann. So wie heute, der Wind nimmt allerdings an Fahrt auf. Wir bekommen vereinzelt Sturmböen. Der Wettertrend. Keine großen Wetterungen, Änderungen am Freitag und Sonnabend. Bleibt weiter ein Sonne-Wolken-Regen-Mix bei 17 bis 19 Grad.
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0: 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Die A7 Richtung Süden zwischen Dreieck Nordwest und dem Volkspark. 3 Kilometer stockend. A24 Hamburg Richtung Berlin zwischen Rheinweg und Schwarzen Migrante. 3 Kilometer Stau. A25 Hamburg Richtung Geesthacht zwischen Dreieck Südost und Neu-Allermöhe West. 4 Kilometer. Und an der Elbphäre Glückstadt Wischhafen beträgt die Wartezeit bis zu 1 Stunde in Richtung Wischhafen. Aktuelle Blitzer. Lieben Dank fürs Melden. Norderstedt, Ortby und Wixtenstraße beidseitig. Ein Blitzer in Hennstedt Richtung Aukrug in Tönsheide, da sind 70 erlaubt. Und in Friedrichstadt, Tönninger Straße beidseitig in Höhe der Tankstelle. Gute Fahrt und Schwingen.
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0: Gute Fahrt in den Feierabend. Und da gibt es natürlich auch Steffi und ihre Jungs. Und hören Sie beim Schlemmerbistro, was da heute los ist.
10: Gut, ich bin nicht. Immer. Du. Ich krieg die Zigarette nicht an. Glaubst du das?
0: Ja, Udo hat leichte Probleme. Aber Steffi hat auch ein bisschen was dagegen. Hören Sie gleich in Frühstück bei Stefanie. Vorher gibt's noch Mucke von Status Quo, Neck und Ryan Paris. 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

0: rein in den Feierabend, in vielleicht sogar noch ein bisschen Sonnenschein. Hier ist NDR1 Welle Nord, 17.17 Uhr und damit Zeit für diese Kapalken hier.
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1: Und das sind ihre Gäste. Herr Ahlers.
3: Ja, da tut ihr nichts zu sagen.
1: Udo.
4: Ja, das kann's haben.
1: Und Opa Gerke.
5: Steffi, machst du mir Mettbrötchen?
2: Nee, muss ich erst schmieren. Milch und Zucker nehmt ihr selber, ne? Was gibt's Neues?
4: Gute ne. Immer. Du, ich krieg die Zigarette nicht an. Glaubst du das?
2: Udo, du sollst hier eh nicht rauchen. Hier kann jeden Augenblick eine von der Stadt vorbeikommen. Die machen mir den Laden dicht.
3: Bist du zu dämlich, ein Feuerzeug anzukriegen, oder was?
4: Du, das ist ein Sicherheitsfeuerzeug. Wegen Kinder. Was kriegst du ja gar nicht mehr. Ist alles verboten. Versuch mal selbst, Udo. Musst du ganz schön doll drücken können.
2: Ja.
3: Oh, da muss was mit sein.
2: Ja. Ich meine, vernünftig ist es ja mal. Angenommen, du bist mit so einem Kleinen vom Fernseher, hast dir gemütlich eine angesteckt und dann klingelst oder du musst mal auf Klo oder nur mal irgendwo was gucken. Dann lässt das Feuerzeug auf dem Tisch liegen und der Lütte will, was weiß ich, die Gardinen abfackeln oder mal so eine Decke oder eine Zeitung, ne? Du, dem muss er sich auch was anderes ausdenken.
3: Oh, aber wenn da eine Brille nebenan liegt und der auch noch rankommt, Bub hat ein Brennglas. Brauche nur noch auf dem Balkon krabbeln, Handvoll Sägespänen und die ganze Bude brennt. Ja, uns sind Brillen verboten.
4: Du, Georg, dann kannst du aber auch gleich einen Vorhang in Toaster stecken.
5: Also, ich krieg das Ding auch nicht an.
4: Also, mal mehr zu, wo kriegen jetzt mal Feuer her?
5: Ja, wir früher. Großen Strohballen, Kanister Diesel drüber, Sprechholz dran und weg. Sollst mal sehen.
2: Nee, hört mal auf damit. Er soll hier nicht rauchen.
3: Ja, dann haben wir's ja. Was macht dein Rätsel?
5: Ich brauche noch gemahlenes Getreide mit 4 Buchstaben.
2: Korn?
5: Jawohl!
2: Passt das?
5: Nee, hier, das Ding brennt jetzt.
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0: 17.30 Uhr ist NDR 1 Welle Nord mit dem sportlichen Update und Rudi Daubitz. Moin Rudi.
1: Moin Julian.
0: Heute wird ja jede Menge Fußball gespielt. In die neue Europa League Saison startet Bayer Leverkusen um 21 Uhr gegen Sloweniens Meister NK Celje. Und in der Regionalliga sind ja gleich 5 Vereine aus Schleswig-Holstein im Einsatz.
1: Ja, da ist eine Menge los. Unter anderem beginnt in einer Stunde das Landesderby zwischen Phoenix Lübeck und dem SV Todesfelde. Die Stimmung könnte bei den beiden Clubs kaum unterschiedlicher sein. Der Gastgeber nämlich seit 7 Spielen ungeschlagen. Aufsteiger Todesfelde dagegen verlor 4 seiner letzten 5 Partien. Ja, ob der Trend anhält, erfahren Sie bei uns. Wir berichten nämlich live vom Spiel aus Lübeck. Und wir haben natürlich auch die anderen Begegnungen im Blick. Der noch sieglose VfB Lübeck ist bei der 2. von Hannover 96 zu Gast. Norderstedt erwartet den HSC Hannover. Ja, und dann kommt es noch zum Topspiel. 2-1. Da tritt Spitzenreiter Weiche Flensburg beim FSV Schöningen an.
0: Ein Top-Termin haben wir auch noch, nämlich morgen früh um 10. Da wird der neue Bundestrainer namens Jürgen Klopp seinen Kader für gleich 4 Spiele in der Nations League bekannt geben. Und Rudi, er spricht viel dafür, dass Kloppo den ein oder anderen Neuling aus dem Hut zaubert, ne?
1: Ja, zumindest berichten das mehrere Medien. Zum Beispiel, dass Felix Keidel zum ersten Mal zum Kader gehören wird. Wer nun den 23-jährigen Abwehrspieler nicht kennt, muss nicht am eigenen Fachwissen zweifeln, denn Felix Keidel hat erst 3 Bundesligaspiele für Aufsteiger Elversberg bestritten. Bis 2025 war er noch in Liga 3 zu Hause und wechselte dann von Ingolstadt nach Elversberg und gehört nun wohl zum DFB-Kader. Was für ein Aufstieg. Mhm. Ja, ein weiterer Neuling wäre der Stuttgarter Finn Jeltsch, 20 Jahre jung, aber beim VfB war der Verteidiger bereits in der vergangenen Saison eine feste Größe. Ja, und immer wenn Neulinge nominiert werden, dann müssen etablierte Spieler halt weichen. Stuttgarts Stürmer Dennis Undav soll es getroffen haben und auch Oliver Baumann, den Platz von Hoffenheims Torhüter, den wird wohl Marc-André Ter Stegen einnehmen.
0: Mehr hören Sie natürlich dann morgen bei uns. Und noch kurz zum Handball. Der VfL Lübeck-Schwartau hatte ja am Sonnabend in Leipzig mit 32-33 verloren. Jetzt haben aber die Lübecker Protest gegen die Wertung eingelegt. Was sind da die Hintergründe?
1: Ja, den Schiedsrichtern ist in dieser hektischen Schlussphase wohl ein Fehler unterlaufen. Nach einem Foul an einem Lübecker Spieler, der den Ball nur noch ins leere Tor der Leipziger werfen wollte, hätte es laut Regel einen 7-Meter für den VfL geben müssen. Aber es gab nur einen Freiwurf und der führte halt dann nicht zum möglichen Ausgleich. Daher nun der Protest. Sollte der VfL Lübeck-Schwartau damit erfolgreich sein, ja, dann müsste die Partie wiederholt werden.
0: Okay, bleiben wir auch da dran. Dankeschön, Rudi Daubitz. Für den Sport, es ist jetzt 17.32 Uhr, NDR 1 Welle Nord. Das Wetter für Ihre Region gibt es vorne mit Sebastian Bache.
2: In Flensburg, Nordfriesland und Schleswig-Flensburg sehen wir ein fleißiges Wechselspiel im Wetter. Noch herrscht leichter Tiefdruckeinfluss vor und es kann noch immer den einen oder anderen kurzen Schauer geben. Zwischendurch bleibt es aber auch trocken mit Abendwerten dann von rund 14 Grad. Auch in der Nacht sind längere trockene Phasen dabei, dank eines kleinen Zwischenhochs. Das ist morgen aber schon wieder vorbei, denn das Tief Alexa kommt mit 9 dichten Wolken, wenig Chance auf Sonne, Regen und auch deutlich mehr Wind daher. Ein richtiger Herbsttag also bei maximal 18 Grad.
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0: 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Die A7 Richtung Süden zwischen Stellingen und dem Elbtunnel. 3 Kilometer Stop and Go. A24 Hamburg Richtung Berlin zwischen Rheinweg und Schwarzem Migrande. 3 Kilometer Stau. A25 Hamburg Richtung Geesthach zwischen Dreieck Südost und Neu-Allermöhe West haben wir 4 Kilometer. Und an der Elbfähre Glückstadt Wischhafen beträgt die Wartezeit bis zu 1 Stunde Richtung Wischhafen. Aktuelle Blitzer haben wir auf der B403 Schenefeld Richtung Neumünster, Höhe Rea. In Norderstedt, Ortbirn-Wixtenstraße beidseitig. Und moin an die Hotline. Julian Kraft sich hier.
4: Moin Julian, hier ist Andreas.
0: Hallo.
4: Ich wollte einen Blitzer melden und zwar auf der Autobahn A210 von Kiel nach Rendsburg in Höhe der Raststätte. Da ist 120 erlaubt.
0: Dankeschön Andreas und gute Fahrt.
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0: Die nächsten 3 Tage werden ganz besonders für alle Harry Potter-Fans in Schleswig-Holstein. Denn der Himmel über Norderstedt verwandelt sich in das Zauberinternat Hogwarts. Alle Infos bekommen Sie gleich hier bei uns.
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0: den Feierabend mit NDR1-Welle Nord. Übrigens, ab morgen werden vermutlich wieder viele Drohnen gemeldet am Himmel über Norderstedt. Aber die gute Nachricht, die kommen im Guten, diese Drohnen. Über dem Norderstedter Stadtpark werden nämlich 1200 Drohnen Freitag, Sonnabend und auch eben morgen den Himmel in eine Harry-Potter-Kulisse verwandeln mit der originalen Musik aus den Filmen. Projektmanagerin Lisa Pollard ist mit uns. Moin Lisa.
1: Moin Julian.
0: Wie müssen wir uns das vorstellen? Da werden Filmszenen mit den Drohnen aus den Harry-Potter-Filmen dargestellt oder was passiert da am Himmel?
1: Genau, die Show umfasst 1200 synchronisierte, beleuchtete Drohnen, die den Nachthimmel in eine Leinwand aus Licht verwandeln. Und im perfekten Zusammenspiel mit der Filmmusik werden ikonische Momente und Elemente aus den Harry-Potter-Filmen zum Leben erweckt.
0: Cool, ich habe ja gesehen oder gelesen, es gibt auch Leuchtarmbänder, die die Zuschauer da haben und die werden auch mit eingebunden. Inwiefern?
1: Das ist eine immersive Show. Das bedeutet, dass je nachdem, welche Formation wir am Himmel mit den Drohnen sehen, eben die Leuchtarmbänder entsprechend aufleuchten in den Farben.
0: Okay, das heißt, und man ist selber auch Teil der Show.
1: Genau. Es ist ein immersives Event. Also der Zuschauer wird da direkt mit reingenommen.
0: Wie funktioniert das denn rein technisch? Also wird das irgendwie vom Computer choreografiert oder wie müssen wir uns das vorstellen?
1: Alle Drohnen werden vor der Show mit einer präzisen dreidimensionalen Choreografie programmiert. Mhm. Und mithilfe spezieller Drohnensoftware und hochpräziser GPS-Systeme folgen sie während der gesamten Vorstellung ihren festgelegten Flugbahnen und bewegen sich synchron zur Musik. Während der Vorstellung überwacht ein Team von Operatoren permanent alle Drohnen, ihre Positionen und Batteriestände von einer Bodenkontrollstation aus.
0: Das klingt ja nach einer ganzen Menge Arbeit.
1: Ah, das ist eine Menge Arbeit.
0: Gibt es eine Lieblingsszene, die du da hast in der Show?
1: Tatsächlich, ja, sehr viele Lieblingsszenen. Ich bin ein großer Harry Potter-Fan selber. Mhm. Und es gibt eine ganz, ganz tolle Szene. Da wird ein Quidditch-Spiel eben in den Himmel gezaubert. Mhm. Ist ganz, ganz schnell viele Formationen, die wechseln und man wird richtig mitgezogen, auch eben durch die aufleuchtenden Armbänder. Cool. Das ist eine ganz tolle Szene. Ja.
0: Morgen, Freitag und Sonnabend findet das Ganze statt im Norderstedter Stadtpark und es gibt noch Tickets, ne?
1: Für Donnerstag gibt es noch Tickets. Ansonsten sind wir ausgebucht.
0: Ui, okay. Also für morgen noch schnell beeilen, um das zu sehen. Wünsche ich euch ganz viel Erfolg und eine tolle Lichtshow am Himmel.
1: Vielen lieben Dank.
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0: Achtung Autofahrer auf der A7 Richtung Süden. Zwischen Bahrenfeld und Othmarschner liegen Gegenstände. Und Vorsicht A7 Hamburg-Hannover zwischen Marmsdorf und Flehstedt, da liegen Spanngurte. Auch dort bitte vorsichtig fahren. Schleswig-Holsteins Kommunen, die können künftig selbstständig Alkoholverbotszonen einrichten. Thema in unseren Nachrichten. Und Bundeskanzler Merz freut sich über die Unterstützung der CDU-Ministerpräsidenten. Auch das jetzt um 18 Uhr bei Peter Vorbeck.
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2: Vor dem Hintergrund wachsender Spekulationen über Bundeskanzler Merz haben sich die 8 CDU-Ministerpräsidenten, darunter auch Schleswig-Holsteins Regierungschef Günther, demonstrativ hinter ihren Parteichef gestellt. Anna Grosnick berichtet.
3: Das politische Deutschland brauche jetzt mehr denn je Stabilität. In dieser Lage komme es auf die Geschlossenheit, die Tatkraft und einen klaren Kurs der deutschen Christdemokratie an, heißt es in der gemeinsamen Erklärung, die NDR Schleswig-Holstein vorliegt. Auch in Zukunft brauche das Land eine stabile und handlungsfähige Bundesregierung mit eigener Mehrheit im Bundestag. Die 8 CDU-Ministerpräsidenten schreiben weiter, der Weg zu neuem Vertrauen der Menschen in die Christdemokratie führe über das Zuhören und politisches Handeln, nicht über Personaldiskussionen. Die Menschen könnten darauf vertrauen, dass man ihre Probleme angehe. Die Ministerpräsidenten betonen, sie wollen und werden gemeinsam mit dem Bundeskanzler einen Beitrag dazu leisten.
2: Und den Bundeskanzler freut's. Aus seinem Umfeld hieß es heute März, begrüße die Unterstützung der Regierungschefs der Länder. Mit einem Bündel von Maßnahmen will die Bundesregierung gegen den organisierten Betrug bei Sozialleistungen vorgehen. Im Mittelpunkt des Plans steht demnach der Leistungsmissbrauch im Zusammenhang mit der Zuwanderung aus EU-Staaten. Peter Behrendt dazu.
4: Die Regierung nimmt unter anderem sogenannte Schrottimmobilien ins Visier. Dabei geht es um heruntergekommene Wohnungen, die trotz ihres schlechten Zustands zu hohen Mieten an Sozialleistungsbezieher aus EU-Ländern, wie beispielsweise Bulgarien, vermietet werden. In diesen Fällen organisieren Kriminelle Einreise, Unterkunft und Jobs und beantragen Sozialleistungen und kassieren schließlich einen Großteil des Geldes. Die Bundesregierung will nun schärfer gegen diese Machenschaften und auch gegen Schwarzarbeit vorgehen. So soll beispielsweise durch mehr Datenabgleich zwischen den Behörden besser als bisher erkannt werden können, wer unberechtigt Leistungen bezieht. Ausbeutung und Sozialmissbrauch werde nicht toleriert, so Bundesarbeitsministerin Baas von der SPD. Der Aktionsplan soll noch in diesem Monat durchs Kabinett gehen und Ende des Jahres greifen.
2: EU-Kommissionschefin von der Leyen will ein europaweites Social-Media-Verbot für Kinder. In einer Grundsatzrede vor dem Europaparlament kündigte sie Beschränkungen je nach Alter an. Einzelheiten dazu von Katrin Schmidt.
5: Ihre Vorstellung ist, kein Social Media unter 13, kein eigener Account unter 15, also wirklich nur ganz minimaler Zugang im Beisein von Eltern, anderen Erziehungsberechtigten. Und auch dann, das ist wichtig, ab 15 ist nicht alles erlaubt, sondern dann sind die Plattformen in der Pflicht nachzuweisen, dass sie sicher sind, dass sie kein Addictive Design voreingestellt haben sozusagen, dass Fotos nicht für KI-Kontexte verwendet werden, all solche Dinge. Morgen wird sie es noch konkretisieren, auch persönlich nochmal. Und dann ja, geht das seinen Weg. Dazu muss man immer sagen, das wird ja auch gefragt, müssen da alle mitmachen? Die Staaten haben alle eigene Vorstellungen. Nein, aber sie gibt einen fast zwangsläufigen Weg vor, weil nur Brüssel kann mit den Plattformen verhandeln.
2: Die Kommunen in Schleswig-Holstein können künftig selbstständig Alkoholverbotszonen einrichten. Das hat der Landtag in Kiel heute beschlossen, mit den Stimmen von CDU, Grünen und FDP. Ein Bericht von Marc Kramhöft.
6: Orte, an denen Menschen zu viel Alkohol trinken und dann Straftaten oder Ordnungswidrigkeiten begehen. Dort können die Kommunen Verbotszonen einrichten. Innenministerin Finke von der CDU hofft, dadurch die öffentliche Sicherheit zu stärken. Denn viele Menschen würden Orte kennen, an denen sie sich nicht wohlfühlten, vor allem Frauen und in der Nacht. Die Kommunen selbst haben laut Finke um so eine Regel gebeten. Die SPD enthielt sich bei der Abstimmung. Als einzige Fraktion stimmte der SSW dagegen. Verdrängung sei keine Lösung, sagte Fraktionschefin Nitsch. So ein Verbot führe eher dazu, dass bestimmte Gruppen stigmatisiert und ausgegrenzt werden.
0: 18:04 ist es, NDR 1 Welle Nord. Das Wetter für uns in Schleswig-Holstein. Übrigens heute Sonnenuntergang, so bummelig 19:33. So mild wie gestern Abend wird es allerdings nicht. Dafür haben sich die Regenwolken größtenteils verzogen. Es gibt nur noch so ein paar vereinzelte, zum Beispiel gerade um Süderbrarup und Damp. Und dann haben wir noch welche so rund um Meldorf und Rendsburg. Aber die sind klein und harmlos mittlerweile. Und in weiten Teilen haben wir jetzt wirklich noch schönen blauen Himmel und auch Sonnenschein zum Feierabend. Bei 16 Grad in Jöldelund, 18 Grad noch in Timmendorfer Strand. Heute Nacht gehen die Werte runter bis auf 9 Grad und es kann wieder nass werden. Morgen ist es ähnlich wie heute. Der Wind nimmt allerdings noch an Fahrt auf. Wir bekommen vereinzelt Sturmböen. Der Wettertrend, keine Wetteränderung dann am Freitag und Sonnabend. Es bleibt bunt gemischt bei 17 bis 19 Grad.
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0: 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Vorsicht bitte auf der A7 Richtung Süden. Zwischen Hamburg-Bahrenfeld und Othmarschen liegen Gegenstände. Die A7 Richtung Süden. Zwischen Stellingen und dem Elbtunnel 3 Kilometer stockender Verkehr. Und die A24 Hamburg Richtung Berlin. Zwischen Rheinbeek und Schwarzenbeek-Rande 3 Kilometer Stau. Aktuelle Blitzer. Dankeschön fürs Melden. Andreas hat angerufen. A210 Kiel Richtung Rendsburg. Höhe der Raststätte wird geblitzt. Dann haben wir einen in Norderstedt, Ort Birnwixten. Straße und auf der B403 Schienefeld Richtung Neumünster, Höhe Ria. Gute Fahrt wünschen Ihnen.
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0: Christine McVie von Fleetwood Mac hat diesen Song hier geschrieben und auch gesungen, der da heißt Little Lies. Großartige 80er, und in einem Interview hat sie mal verraten, manchmal sind kleine, süße Lügen besser als die ungeschminkte Wahrheit. Das lassen wir mal so stehen.
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0: rein in die Feierabend mit NDR 1 Welle Nord und den größten Hits für Schleswig-Holstein. Lost Frequencies gehören natürlich auch dazu. 2015 war das. Hier ist NDR 1 Welle Nord mit Christopher Steffelmeier vom Schleswig-Holstein-Magazin im Studio. Moin, Christopher.
1: Hallöchen.
0: Ja, auch wenn Sie denken, Sie sind in Schleswig-Holstein groß geworden, leben hier und kennen sich richtig gut aus in allen Ecken, dann haben Sie nicht die Rechnung gemacht mit Lost Places.
1: Jawohl.
0: Das ist ja eine schöne Mittwochsserie bei uns im Schleswig-Holstein-Magazin. Da geht es quasi um Plätze, die irgendwie in Vergessenheit geraten sind.
1: Ja, wir sind im Kreis Herzogtum-Lauenburg unterwegs.
0: Oh,
1: und da schlummern, in Geesthacht zahlreiche Ruinen. Da sind die Lost Places Überbleibsel der rund 80-jährigen Sprengstoffgeschichte der Stadt. Und angefangen hat das alles mit dem Mann, der am Ende seines Lebens den Friedensnobelpreis gestiftet hat. Alfred Nobel, der Mann, der Dynamit erfunden hat. Und das hat er nicht in seiner Heimat in Schweden gemacht, sondern tatsächlich hier bei uns in Schleswig-Holstein. Und genau darum geht es heute in unseren Lost Places.
0: Witzig. Guck mal, als du gerade gesagt hast, Herzogtum Lauenburg und Ruin, dachte ich erst an mein Elternhaus. Aber nein, das war es dann doch nicht. Sehr gespannt. Schalten Sie ein. Ab 19.30 Uhr Christopher und Harriet heute für Sie am Start. Und die ganze Woche noch, ne?
1: Jo, sehr explosive Mischung.
0: Im NDR-Fernsehen. Schalten wir ein.

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0: als irgendwas. Die größten Hits für Schleswig-Holstein, natürlich auch der 80er mit dabei hier. Kodo, Düse im Sauseschritt. Wir gucken schnell auf die Straßen. Vorsicht bitte in beiden Richtungen auf der A1 Fehmarn-Lübeck zwischen Rathekau und Sereza. Also Menschen auf der Fahrbahn, fahren Sie doch bitte vorsichtig. Es ist 18:30 jetzt. Schauen wir vor allen Dingen mal aufs Wetter in Ihrer Region bei NDR1 Welle Nord. Vorne mit Sebastian Mache.
1: In Flensburg, Nordfriesland und Schleswig-Flensburg sehen wir ein fleißiges Wechselspiel im Wetter. Noch herrscht leichter Tiefdruckeinfluss vor und es kann noch immer den einen oder anderen kurzen Schauer geben. Zwischendurch bleibt es aber auch trocken mit Abendwerten dann von rund 14 Grad. Auch in der Nacht sind längere trockene Phasen dabei, dank eines kleinen Zwischenhochs. Das ist morgen aber schon wieder vorbei, denn das Tief Alexa kommt mit neuen dichten Wolken, wenig Chance auf Sonne, Regen und auch deutlich mehr Wind daher. Ein richtiger Herbsttag also bei maximal 18 Grad.
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0: 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Vorsicht bitte weiterhin in beiden Richtungen. A1 Fehmarn-Lübeck zwischen Rathekau und Sereetz. Menschen auf der Fahrbahn. Und die A1 Hamburg Richtung Lübeck. Die wird zwischen Kreuzberg der Heide und Bad Oldesloe wegen Fahrbahnerneuerung von 19 Uhr an bis morgen früh 6 Uhr gesperrt sein. Geht also los in einer halben Stunde die Sperrung. Aktuelle Blitzer haben wir auf der A210 Kiel Richtung Rendsburg, Höhe der Raststätte. Und ein Blitzer Hennstedt Richtung Aukrug in Tönsheide. Da sind 70 erlaubt. Gute Fahrt, Windschwimmer.
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0: Mit großartiger Mucke von The Pointer Sisters aus den 80ern. Die Beatles mit dabei mit Let It Be. Und vorher gibt es noch einen Hit, der in Großbritannien Platz 2 erreicht hat, aber in Deutschland, Finnland, Island und Irland Platz 1 der Charts. Pet Shop Boys mit Go West gibt's jetzt bei uns zu hören. Das macht zusammen
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0: Achtung, Autofahrer auf der A1 Fehmarn-Lübeck. Zwischen Rathekau und Sereth sind Menschen auf der Fahrbahn. Und Achtung, mit der A23 Hamburg-Heide. Zwischen Heide-Süd und Heide-West ist die Fahrbahn stark verschmutzt. Hier ist in der 1 Welle Nord. Schön, dass Sie mit uns unterwegs sind. Und nicht so schön ist eine Geschichte, für die die Polizei tatsächlich noch weiter nach Zeugen sucht. Wir erinnern uns, es ist früher Donnerstagmorgen, das war vor knapp einer Woche. Da sind Unbekannte eingebrochen in die Goldschmiede von Ilka Engeland in Wiek auf Föhr. Ilka wohnt direkt über dem Laden und hat da Geräusche gehört in dem Geschäft.
1: Ich wurde von dumpfen Schlägen geweckt, die sehr massiv waren, wo ich das, was ich aber erst im ersten Moment auch nicht zuordnen konnte, bin dann natürlich aufgeschreckt, hochgeschreckt, bin aufgestanden, bin dann in mein Wohnzimmer gegangen, was direkt über dem Laden ist. Ich habe das Fenster aufgemacht und da war es mir dann schon klar, wo die Schläge herkamen, nämlich aus meinem Laden unten drunter. Und unten stand eine dunkel vermummte Gestalt. Eine zweite Person war dabei, meine Tür zu malträtieren. Ja, und er hat mich angeguckt und das war denen aber gerade herzlich egal, ob ich da jetzt da oben schreie wie eine hysterische Furie oder nicht. Die haben halt einfach weitergemacht.
0: Gruselige Situation. Und von ihrer Wohnung aus hat Ilka dann erlebt, wie die Diebe in ihren Laden eingebrochen sind, Schmuck geklaut haben.

0: so im Wert von etwa 10.000 Euro. Darunter auch einige Stücke, an denen das Herz der Goldschmiedin besonders hing. Das Geräusch der Schläge hört Eke deshalb auch immer noch. Aber sie ist auch überwältigt, vor allen Dingen von der Hilfe von vor Ort auf Föhr.
1: Der Zuspruch und die Anteilnahme ist gigantisch. Also das hat mich tief berührt und mit sehr, sehr viel Dankbarkeit auch erfüllt. Also ob das auch die Polizistin war, die mich betreut hat, die gleich zu wirklich unchristlicher Zeit einen Tischler organisiert hat, der mir ein Provisorium reingesetzt hat. Die Freundin, die aufgestanden ist und mir zur Seite gestanden hat. Die Spargelsuppe, die zum Mittag vom Schlachter kam. Der Kaffee, der so war. Ich habe hier drei wunderschöne Blumensträuße stehen. Mal abgesehen von der Nervennahrung, das war wirklich überwältigend.
0: Die Goldschmiede ist mittlerweile wieder geöffnet. Eke arbeitet auch wieder ganz normal, will aber in Zukunft das ein oder andere ändern.
1: Wir sind hier auf einer Insel, das ist alles noch etwas behüteter. Und ich wohne oben drüber, also bin ich nie davon ausgegangen, dass mich das wirklich erwischen wird hier auf der Insel. Aber klar, das Verhalten wird sich bei mir natürlich jetzt ändern. Ich werde definitiv jetzt nicht mehr so viel ins Fenster legen, wie ich jetzt habe. Es ist die sogenannte Nachtdeko, die es jetzt geben wird. Das ist leider so.
0: Vor gut einer Woche sind Unbekannte in die Goldschmiede von Eke Engeland in Wiek auf Föhr eingebrochen. Die Polizei in Niebüll, die ermittelt und sucht auch noch Zeugen, wenn sie was Verdächtiges gesehen oder gehört haben. Gerne dort melden. Hier übernimmt jetzt Dennis Brandau in vom Binnenland und Vorderkant. Julian Kraft sich mein Name. Gerne bis morgen.

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1: Um 19 Uhr mit Benjamin Kirsch. Mit einem Bündel von Maßnahmen will die Bundesregierung gegen den organisierten Betrug bei Sozialleistungen vorgehen. Im Mittelpunkt des Plans steht der Leistungsmissbrauch im Zusammenhang mit der Zuwanderung aus EU-Staaten. Aus der NDR-Nachrichtenredaktion Peter Behrendt.
2: Die Regierung nimmt unter anderem sogenannte Schrottimmobilien ins Visier. Dabei geht es um heruntergekommene Wohnungen, die trotz ihres schlechten Zustands zu hohen Mieten an Sozialleistungsbezieher aus EU-Ländern, wie beispielsweise Bulgarien, vermietet werden. In diesen Fällen organisieren Kriminelle Einreise, Unterkunft und Jobs und beantragen Sozialleistungen und kassieren schließlich einen Großteil des Geldes. Die Bundesregierung will nun schärfer gegen diese Machenschaften und auch gegen Schwarzarbeit vorgehen. So soll beispielsweise durch mehr Datenabgleich zwischen den Behörden besser als bisher erkannt werden können, wer unberechtigt Leistungen bezieht.
1: Bundeswirtschaftsministerin Reicher hat angesichts der hohen Kraftstoffpreise vorgeschlagen, die Mehrwertsteuer vorübergehend zu senken. Die Steuer für Kraftstoffe soll von 19% auf 7% sinken. Das würde direkt an der Zapfsäule wirken und die Bürger sowie das Logistikgewerbe entlasten, so die CDU-Politikerin. Einen Spritpreisdeckel lehnt Reicher ab. Für Menschen mit niedrigem Einkommen brachte sie zudem erneut einen Direktauszahlungsmechanismus ins Gespräch, der Anfang kommenden Jahres einsatzfähig sein soll. Die EU will ihre Partnerschaft mit Kanada vertiefen, und zwar in den Bereichen Energie, kritische Mineralien und künstliche Intelligenz, wie EU-Kommissionspräsidentin von der Leyen im Europaparlament ankündigte. Aus Brüssel, Jean-Marie Magro.
3: In Anwesenheit von Premierminister Mark Carney sagte die Kommissionspräsidentin, dass Kanada das erste assoziierte Mitglied der EU werden könnte. Allerdings ist noch unklar, wie eine solche Mitgliedschaft aussehen soll. Von der Leyen kündigte außerdem einen Vorschlag für einen schrittweisen Schutz von Kindern und Jugendlichen im Netz an. Demnach sollen Kinder unter 13 Jahren keine Social-Media-Plattformen nutzen dürfen. Im Alter von 13 bis 15 Jahren sollen auf Instagram, Snapchat, TikTok und Co. nur altersangepasste Accounts mit einer Zeitbeschränkung von einer Stunde pro Tag erlaubt sein, die von den Eltern eingerichtet und überwacht werden.
1: Helgoland ist bis morgen Mittag ohne Stromversorgung vom Festland. Der Netzbetreiber hat die Verbindung zwischen der Nordseeinsel und St. Peter-Ording unterbrochen. Grund sind Arbeiten am Seekabel. Dieselgeneratoren versorgen Helgoland weiter mit Strom. Morgen werden zudem voraussichtlich Internet, Festnetz und Mobilfunk für mehrere Stunden unterbrochen. Das waren die Nachrichten.
4: Und jetzt ist es gleich 19.03 Uhr. Hier ist NDR 1 Welle Nord mit dem Wetter für uns in Schleswig-Holstein. Ja, der Regen, der hat jetzt auch so langsam mal Feierabend gemacht. Da soll eigentlich nichts mehr runterkommen heute. Dazu haben wir so um die 16 Grad zur Nachtschicht. Da ist der Regen dann allerdings wieder da. Da gibt es immer mal einen Schauer. Morgen sieht es ganz ähnlich aus wie heute. Der Wind, der dreht dann nochmal ordentlich auf, vor allem an den Küsten. Und der Wettertrend am Freitag und Sonnabend, da bleibt es auch wechselhaft. Sonne und Wolken im Mix, maximal 19 Grad dazu.
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4: Schnell und zuverlässig, damit Sie sicher ankommen. Die A1 Hamburg Richtung Lübeck ist zwischen Kreuzberg der Heide und Bad Oldesloe wegen Fahrbahnerneuerung bis 6 Uhr morgen früh gesperrt. Und wenn Sie noch was sehen auf den Straßen, dann gern Bescheid sagen über die NDR Schleswig-Holstein App. Gute Fahrt.
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5: Auf der Kinderstation des Krankenhauses heißt es, es gäbe niemanden mit Gesprächsbedarf bei Ihnen. Hinter einer der Türen, die ich öffne, bietet sich mir ein ganz eigenes Bild. Eine Frau, an die Wand gelehnt, hält ein etwa einjähriges schlafendes Kind im Arm. Kopf und beide Hände sind bandagiert. Der Vater daneben in einem Liegestuhl umfasst Frau und Kind. Sie schauen bei meinem Eintritt auf. Traurigkeit, Verzweiflung, Angst sind in ihren Gesichtern zu sehen. So wie die drei dort miteinander verbunden sind, erinnern sie mich ein wenig an Maria, Josef und das Kind im Stall, damals in Bethlehem. Was ist passiert? Ein kurzer Moment der Unaufmerksamkeit, das Kind fasst mit beiden Händen an die heiße Backofentür. Es bekommt Verbrennungen an beiden Händen. Es folgen Hauttransplantationen und viele Untersuchungen stehen aus. Die Gedanken der Eltern kreisen immer wieder darum, ob und wie sie diesen Vorfall hätten verhindern können. Hätten wir bloß besser aufgepasst, hätten wir den Backofen nicht angestellt, hätten, wir sind schuld. Welche Möglichkeiten haben wir womöglich unserem Kind genommen? Wird es seine Hände benutzen können? Fragen über Fragen und so viel Unsicherheit und Angst stehen im Raum. Das Kind liegt schlafend im Arm der Mutter. Der Vater hält sie umschlungen. Sie haben sich und hoffentlich einen Engel, der mit ihnen geht und sagt: Fürchtet euch nicht. Einen gesegneten Abend wünscht Ihnen Astrid Sievers, Seelsorgerin im Altonaer Kinderkrankenhaus.
0: Moin von Binnenland und Waterkant mit Dennis Brandau.
4: Jawohl, und jetzt mit einem entspannten Feierabend 80er, der kommt von Cindy Lauper.
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0: der Mittwochabend auf NDR 1 Welle Nord in Schleswig-Holstein, in dem Land, das man natürlich mit Meer verbindet. Mit Safaris jetzt eher weniger. Safari verbindet man mit Löwen, Elefanten, Leoparden, Giraffen. In der holsteinischen Schweiz, da gibt's aber so eine Safari, die ist ein bisschen anders. Es ist die Fischbrötchen-Safari auf dem großen Plöner See mit dem Kanu. Und wer sich da so ein bisschen leise fortbewegt, der kriegt da heimische Tiere aus einer Perspektive zu sehen, die man vom Ufer eben nicht hat. Isabel Breitbach war mit einer kleinen Gruppe unterwegs.
1: Einfach nur reinsetzen und durch die Gegend fahren lassen ist nicht. Anpacken ist bei der Paddelsafari mit Henrik Estorf Pflicht. Tiere in freier Wildbahn beobachten das Ziel. Besonders den seltenen Otter würden alle gerne sehen.
2: Wie isoliert er sich? Er hat keine Transchicht. Die Haare haben kleine Häkchen und an diesen Häkchen lagert er Luftbläschen ein. Und damit isoliert er sich. Und eben so gut, dass er auch bei Eis und Schnee, auch bei minus 17 Grad oder mehr, auf Yacht gehen kann. Wer möchte am Schlag sitzen?
3: So einsteigen, genau. Ja, genau. Gleich dahinter. Einer ganz links, einer ganz rechts.
2: Und dann ziehen wir langsam von dann. Jetzt bitte mal ruhig treiben lassen, weil hier wird es sehr flach. Man sieht hier auch gleich jede Menge weiße Muschelschalen. Das ist die Quackermuschel, die ist eingewandert. Bis hier sehen wir jetzt mal so ein Wurzelwerk links. Sowas nutzt der Otter, um sich tagsüber zu verstecken. Da sind jede Menge Hohlräume drin.
1: Scheue Tiere wie Fischotter zu sehen, dafür gibt es natürlich keine Garantie. Doch in der Dämmerung sind die Chancen am größten, in der Schwentine und am großen Plöner See. In den großen Kanus können auch Anfänger mit Steuermann Henrik einfach lospaddeln.
2: Hier links haben wir übrigens noch so einen kleinen Schilfrestbestand.
1: Graugänse sind hier zur Plage geworden. Sie zerstören den Schilfbestand. An einigen Stellen wurde bereits neu gepflanzt.
2: Hier könnte ein Bussardhorst sein. Ich höre da einen Bussard oben. Ne? Halb links vor uns muss er sein am Land. Oder der Junge ruft nach Futter.
1: Recht hat er. Knapp eine Stunde einseitig paddeln macht hungrig und müde Arme. Zum Glück ist an einer kleinen Bucht zwischen Ruhleben und Posau eine Pause eingeplant. Und danach im besten Fall einen Seitenwechsel. Worauf sich die Gäste wohl am meisten gefreut haben?
4: Auf das Fischbrötchen. Auf das Matthiasbrötchen.
5: Nein, auf das ganze Format. Ich finde das super. Die Fischbrötchen-Safari. Und als Sandra das erzählt hat, habe ich gesagt, ich will sofort mit. Ich will auf jeden Fall hin. Und das ist ein super Format. Und das ist ja auch herrlich hier am See.
1: Warum das auch was für die ganze Familie ist?
6: Also, weil wir gerne Tiere beobachten, weil wir am Anfang noch gar nicht paddeln konnten.
7: Ja, und einfach drauf losgepaddelt sind.
8: Es hat einfach Spaß gemacht.
1: In der Abenddämmerung geht es dann zurück Richtung Plön.
2: Insbesondere kann ich mich daran erfreuen, wie die Leute sich daran erfreuen. Und dann habe ich auch mal so eine Phase, wo ich sage, jetzt wird Paddeln eingestellt und keiner schnackt mehr. Jetzt genießen wir die Ruhe, hören die Stimmen der Natur und danach können wir alle nochmal uns unterhalten, was wir denn gehört haben.
1: Ein Otter hat sich weder hören noch sehen lassen. Aber bei dem Sonnenuntergang kein Problem.
0: Oh, das kann man bestimmt richtig gut mal machen. Isabel Breitbach war das. Vielen Dank.
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0: bisschen Country war das von Willie Nelson auf NDR 1 Welle Nord. 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

0: Jetzt ist es 19.30 Uhr, NDR 1, Welle Nord. Mit dem Wetter für uns in Schleswig-Holstein. Ja, heute Abend, da kann man ruhig noch mal einen Fuß vor die Tür wagen, denn es bleibt trocken. Soll nichts mehr runterkommen. Das ändert sich dann aber im Laufe der Nacht. Dann wieder Schauerwetter. Morgen sieht es ganz ähnlich aus. Der Wind, der dreht morgen nochmal ordentlich auf dazu. Vor allem an den Küsten pustet es dann ordentlich. Und der Wettertrend am Freitag und Sonnabend, da ist es auch wechselhaft. Das heißt Wolken, Sonne, dann mal wieder ein Schauer, dann wieder ein paar Wolken, dann wieder ein bisschen Sonne. Das Ganze bei 19 Grad.
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0: 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Die A1 Hamburg Richtung Lübeck ist zwischen Kreuzberg der Heide und Bad Oldesloe wegen einer Fahrbahnerneuerung bis 6 Uhr morgen früh gesperrt. Und wenn Sie noch was sehen auf den Straßen, gern Bescheid sagen über die NDR Schleswig-Holstein App. Und jetzt schauen wir zum Sport in der Regionalliga Nord im Fußball. Da läuft der 9. Spieltag und Phoenix Lübeck, seines Zeichens Tabellenfünfter, hat den SV Todesfelde, den Tabellendreizehnten, zum Schleswig-Holstein-Derby zu Gast. Und für die Segeberger ist das eine ganz schwere Partie. Die letzten 5 Begegnungen gegen die Lübecker haben sie alle verloren. Anpfiff war um 18.30 Uhr und in Lübeck ist für uns unser Reporter Samir Chauki. Samir, wie sieht's denn aus? Bleiben da die Lübecker weiter der große Angstgegner vom SV Todesfelde oder wie sieht's aus in der Halbzeit, kurz vor der zweiten Halbzeit?
2: Ja, die Teams haben sich jetzt gerade schon wieder auf den Platz gestellt und ich muss sagen, ja, also Angstgegner würde ich jetzt sogar richtig fett unterstreichen, denn die Segeberger haben die erste Halbzeit, ja, ich würde mal sagen, richtig vermurkst. 0-4 oder 4-0 vielmehr für Phoenix Lübeck hier auf der Lohmühle steht es. Also die Hausherren haben hier wirklich von Anfang an das Spiel gemacht und die Segeberger vom SV Todesfelde, die kriegen hier richtig einen auf die Mütze. Also das 1-0 schon in der 7. Minute durch Kretzer, dann Julian Markfort mit dem Doppelpack in der 25. und 41. Zwischendurch traf noch Turay in der 32. Also ich sag mal, die haben ja gefühlt alle 11 Minuten Gegentor kassiert. Haben jetzt auch zur Halbzeit zweimal gewechselt. 2 Offensive gebracht, Phoenix Lübeck, weil die so klar führen. Man hat, glaube ich, gerade den Halbzeitpfiff gehört zur zweiten Halbzeit. Weil die so klar führen, haben tatsächlich sogar 4 Wechsel zur Halbzeit gemacht. Also die wissen, dieses Spiel haben wir, ich sag mal, zu 99,9% schon gewonnen, wenn hier nicht ein kleines Fußballwunder passiert. Aber die soll es im Fußball ja geben. Und so haben wir jetzt noch 45 Minuten Zeit, um zu schauen, ob Todesfelde dieses Fußballwunder gegen Phoenix Lübeck schaffen kann.
0: Alles klar, dann vielen Dank für den Moment. Wir schalten natürlich immer wieder rüber zu dir, Samir. Und wir können noch mal ganz kurz auf die anderen Ergebnisse schauen hier. Denn es ist ja nicht das einzige Spiel. SC Weiche Flensburg zum Beispiel, der spielt beim FSV Schöning. Da steht es in der 72. Minute 1-1. Der VfB Lübeck liegt zurück gegen Hannover 96 2 und zwar mit 0-2. Dann schauen wir noch weiter. Ne, dann haben wir schon alle Schleswig-Holstein-Spiele beisammen. Wie gesagt, wir halten Sie heute Abend auf dem Laufenden und schalten gleich auch wieder rüber zum Spiel. Zu Samir Chauki.
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0: am Mittwochabend und es ist der Tag, an dem wir nochmal ein genaues Auge auf die Regionalliga Nord werfen. Weiche Flensburg ist beim FSV Schöningen zu Gast. Da steht 1:1. Der VfB Lübeck liegt in der 86. Minute mit 1:2 gegen Hannover 96 2 zurück. Eintracht Norderstedt, die liegen auch hinten mit 1:2 gegen den hannoverschen SC. Und auf der Lübecker Lohmühle, da sitzt unser Reporter Samir Czauki. Um 18.30 Uhr war der Anstoß. Und Samir, im Spiel zwischen Lübeck, zwischen Phoenix Lübeck und dem SV Todesfelde, da siehst du eine relativ klare Nummer, ne?
1: Das hast du wirklich schön ausgedrückt.
0: Ja, es war schon vorsichtig.
1: Halbzeitstand war 4:0 und ich sag mal so, seit dem Wiederanpfiff sind 13 Minuten vergangen und der Schnitt hat sich erhöht. In der ersten Halbzeit war es ja bummelig alle 10 bis 11 Minuten Tor und jetzt haben wir nach gespielten 15 Minuten schon 2 Tore, also 6:0 führt Phoenix Lübeck und damit beweisen die Lübecker einfach, wie gut sie drauf sind. Haben natürlich aber auch Glück gehabt, das 5:0 durch ein Eigentor und das 6:0, ja, da hat dann Todesfelde gar nicht mehr verteidigt. Und wer jetzt denkt, irgendwie, dass die Segeberger jetzt aufgeben, der sieht sich getäuscht, denn die rennen weiter an, obwohl sie 0:6 hinten liegen. Also gebrauchter Tag, aber sie versuchen es jetzt gerade über die linke Seite, da ist Sternberg, der durchbricht, in den Strafraum ziehen will, aber dann kocht ihn der Phoenix-Verteidiger einfach ab, schnappt sich den Ball, schaut mal kurz hoch und sucht dann nach einer Option. Also es ist wirklich so, dass die Segeberger vom SV Todesfelde hier zwar wollen, aber Phoenix Lübeck ist einfach, also wirklich heute eine Klasse besser. Die Partie gab es ja auch schon im Landespokal jetzt mehrfach, also in den Finalen in den letzten 3 Jahren 2-mal. Und auch da hat Phoenix immer die Oberhand behalten. Und heute zeigen die Lübecker hier auch wieder, dass die einfach wirklich ja ein bisschen abgezockter sind, ein bisschen routinierter sind, einfach die Regionalliga besser verstehen, wissen, wann man den Körper reinstellt. Natürlich auch richtig starke Einzelspieler hat, also Julian Markfort mit einem Doppelpack und auch die anderen Spieler richtig gut drauf. Jetzt sind sie gerade in einem Angriff über die linke Seite, schauen, was machen sie, spielen dann nochmal zurück und haben halt einfach diese Ruhe, immer zu gucken, wann sie den Ball wie spielen. Und wenn ich Moritz Kretzer sehe, den 14er von Lübeck, der erinnert mich tatsächlich sogar so ein bisschen, so ein leichter Nick Woltemade-Flair. Also ist relativ groß jetzt. Steilpass in den Strafraum von Phoenix Lübeck, da setzt sich er aber nicht durch, Mirko Boland, ihr alte Haudegen, Legende bei Eintracht Braunschweig, kann den Ball dann klären und der meckert mit seinen Spielkameraden, weil 6:0, das ist er nicht gewohnt. Also das ist wirklich eine herbe Klatsche für den SV Todesfelder, aber richtig gut von Phoenix Lübeck.
0: Vielen Dank für den Moment, Samir Czauki. Und gerade ist noch was passiert in der Partie VfB Lübeck gegen Hannover 96 2. Da hat Lübeck nämlich jetzt doch noch den Anschlusstreffer geschafft. Kurz vor Schluss steht es da 2:2.
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1: Um 20 Uhr mit Benjamin Kirsch. Bundeswirtschaftsministerin Reiche will die hohen Spritpreise per Rabatt bei der Mehrwertsteuer senken. Einem Preisdeckel für Kraftstoff erteilte sie erneut eine Absage. Aus der NDR Nachrichtenredaktion Christoph Tietz.
2: Vorübergehend könnte Deutschland die Umsatzsteuer auf Kraftstoff von 19% auf 7% senken, sagte Reiche bei einem Treffen der G20-Wirtschaftsminister in Texas. Wörtlich sprach sie von einem sinnvollen Ansatz. Geringverdiener sollen laut Reiche zudem eine Direktzahlung erhalten, die käme aber erst 2027. Reiche kündigte auch an, das mittelständische Transportgewerbe zu entlasten. Hier prüfe die Bundesregierung Wege, weil eine Mehrwertsteuersenkung Unternehmen nicht weiterhilft. Der von der SPD geforderte Spritpreisdeckel, also eine staatliche Preisobergrenze je Liter, wie sie in Luxemburg gilt, hält die Bundeswirtschaftsministerin von der CDU für den falschen Weg.
1: Die Bundesregierung will gegen den organisierten Betrug bei Sozialleistungen vorgehen. Im Mittelpunkt steht der Leistungsmissbrauch bei der Zuwanderung aus EU-Staaten. Aus der NDR-Nachrichtenredaktion Peter Behrendt.
3: Die Regierung nimmt unter anderem sogenannte Schrottimmobilien ins Visier. Dabei geht es um heruntergekommene Wohnungen, die trotz ihres schlechten Zustands zu hohen Mieten an Sozialleistungsbezieher aus EU-Ländern, wie beispielsweise Bulgarien, vermietet werden. In diesen Fällen organisieren Kriminelle Einreise, Unterkunft und Jobs und beantragen Sozialleistungen und kassieren schließlich einen Großteil des Geldes. Die Bundesregierung will nun schärfer gegen diese Machenschaften und auch gegen Schwarzarbeit vorgehen. So soll beispielsweise durch mehr Daten Abgleich zwischen den Behörden besser als bisher erkannt werden können, wer unberechtigt Leistungen bezieht.
1: Die Bundesregierung hat außerdem einen 10-Punkte-Plan für mehr Schutz gegen islamistischen Terror vorgestellt. Innenminister Dobrindt und Justizministerin Hubich wollen Strafmaße verschärfen. Vorgesehen ist zum Beispiel eine Mindestfreiheitsstrafe von einem Jahr für Angriffe mit Messern und anderen gefährlichen Werkzeugen. Außerdem soll das Sicherheitsinteresse der Allgemeinheit stärker berücksichtigt werden, wenn es darum geht, eine Strafe zur Bewährung auszusetzen. Kinder in Europa sollen nach dem Willen der EU-Kommission künftig erst ab 13 Jahren Zugang zu Social Media bekommen. Kommissionspräsidentin von der Leyen sagte vor dem EU-Parlament, es brauche unterschiedliche Schutzstufen. Das bedeutet, gar keine sozialen Medien für alle unter 13, eigene Accounts erst ab 15 Jahren. Zudem soll die Beweislast umgekehrt werden. Die Unternehmen müssten künftig nachweisen, dass sie sich an die EU-Regeln halten. Einen entsprechenden Gesetzentwurf will von der Leyen morgen vorstellen. Das waren die Nachrichten.
4: Und jetzt ist es gleich 20.03 Uhr. Hier ist NDR 1 Welle Nord mit dem Wetter für uns in Schleswig-Holstein. Also es soll noch einen Moment trocken bleiben heute Abend. Schauer sind da jetzt gerade nicht so richtig im Anmarsch, aber wobei im Anmarsch sind sie, denn heute Nacht, da geht es weiter. Da kommt wieder ein bisschen was runter. Morgen dann ganz ähnlicher Tag wie heute. Das heißt, wir haben die bunte Mischung mit Sonne, aber auch Schauern. Der Wind, der dreht dann auch nochmal ordentlich auf dazu, vor allem an den Küsten pustet es dann ordentlich. Und der Wettertrend am Freitag und Sonnabend, da bleibt es wechselhaft, maximal 19 Grad dazu.
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4: 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Die A1 Hamburg Richtung Lübeck ist zwischen Kreuzberg der Heide und Bad Oldesloe wegen Fahrbahnerneuerung bis 6 Uhr morgen früh gesperrt. Und falls Sie auch noch was sehen auf den Straßen, dann immer gern Bescheid sagen über die NDR Schleswig-Holstein-App. Gute Fahrt!
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4: Michael Stipe, das ist ein wirklich bekannter Mann. Hierzulande würde der irgendwo auftauchen und viele würden wahrscheinlich sofort denken,
5: hey Moment, das ist doch der Sänger von R.E.M.
4: Die jüngeren Leute in New York, die könnten dagegen denken,
6: hey warte mal, das ist doch mein Lehrer.
4: Der Michael Stipe unterrichtet nämlich mittlerweile am Steinhardt Department of Art and Art Professions der New York University. Ich persönlich würde ja bei jeder Vorlesung denken, ach Mensch, hoffentlich singt er noch ein bisschen was. Ich mag die Stimme einfach so gerne. Hören wir gleich R.E.M. mit Everybody Hurts und jetzt ein 80er von Dionne Warwick.
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0: 1989 mal live gesehen. Robert Cray war das mit seiner Band. Jetzt ist 20.16 Uhr an diesem Mittwochabend, an diesem Spieltag in der Regionalliga Nord. Und unter anderem sind wir ja immer wieder auf der Lübecker Lohmühle. Da läuft das Spiel zwischen Phoenix Lübeck und dem SV Todesfelde. Und Samir Schauki ist für uns live dabei. Und Samir, ich sag mal so, die Spannung ist jetzt nicht mehr mit den Händen greifbar, nur noch, wenn es um ein Ergebnis geht, oder?
1: Ja, die Frage ist vielmehr, wird's noch zweistellig? Und ich hoffe wirklich, bei allem Guten, was ich Phoenix Lübeck gönne, ich hoffe, dass sie es nicht machen. Also, weil sie führen mit 9:0 und die reguläre Spielzeit, sie ist in 15 Sekunden zu Ende und der SV Todesfelde, der steht hier auf dem Platz. Die Spieler, ja, die haben wirklich alles mitgemacht in dieser Halbzeit. Also klar, sie haben 5 Tore kassiert, aber die haben Frustration, alles mitgemacht. Und der Schiedsrichter hat jetzt auch gerade ein Einsehen und pfeift ab. Und das, bevor die reguläre Spielzeit zu Ende ist. Also die 522 Zuschauer hier im Stadion, wenn sie es denn mit Phoenix Lübeck halten, die hatten hier jede Menge Grund zum Jubeln. Und anders beim SV Todesfelde, wenn ich da gerade runterschaue auf Björn Sörensen, der Trainer, der hat 3 Spieler im Arm und redet auf die ein. Also ich glaube, der sagt, den 19:0 ist ein mieses Ergebnis. Aber es ist nur ein Spiel und wie sagt man als Fußballer immer, besser einmal 9:0 als 9 mal 1:0. Also das war heute auf jeden Fall eine ordentliche Klatsche. Ich habe gerade mal nachgeschaut, weil ich mich gar nicht erinnern kann, dass ich so ein Ergebnis mal erlebt habe. Phoenix Lübeck hat im Oktober 24 mal 9:1 bei Teutonia Ottensen gewonnen. Also ich würde sagen, das ist der höchste Regionalliga-Sieg von Phoenix Lübeck und ein richtig, richtig deutlicher. Und ich möchte jetzt eigentlich nach unten gehen und jeden Spieler vom SV Todesfelde in Arm nehmen und jedem Spieler von Phoenix Lübeck einmal abklatschen, weil da gab es so viele Torschützen. Und für die Verlierermannschaft ist das natürlich ein richtig bitterer Abend.
0: Ich wollte gerade sagen, da hast du einiges zu tun, wenn du jeden Torschützen abklatschen willst. Also, vielen Dank. Samir Schauki für die Information und wir schauen jetzt natürlich auch noch mal ganz kurz auf die anderen Ergebnisse. Zu Ende gegangen ist schon das Spiel FSV Schöningen gegen Weiche Flensburg und Weiche Flensburg verliert mit 1:2. VfB Lübeck, Hannover 96-2, da ist das Spiel 2:2 unentschieden ausgegangen und momentan liegt Eintracht Norderstedt wieder zurück gegen den hannoverschen SC. Das Ganze in der 87. Minute, also da noch ein paar Minuten Daumen drücken. Momentan Norderstedt noch hinten.
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0: 20.30 Uhr ist es jetzt. Hier ist NDR 1 Welle Nord mit dem Wetter für uns in Schleswig-Holstein. Ja, es ist jetzt mittlerweile dunkel draußen. Da sieht man die Wolken nicht, die jetzt so langsam wieder aufziehen. Momentan ist es noch trocken, aber das kann sich heute Nacht auf jeden Fall auch nochmal ändern. Gibt es hier oder da auf jeden Fall noch einen kleinen Schauer. Morgen ganz ähnlich wie heute. Das heißt, wir haben Sonne, wir haben Wolken, wir haben Regen, von allem was dabei. Der Wind, der pustet dann auch ordentlich, hat an den Küsten auch mal eine stürmische Böe dabei. Und der Wettertrend am Freitag und Sonnabend, da bleibt es wechselhaft, maximal 19 Grad dazu.
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0: 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Die A1 Hamburg Richtung Lübeck ist zwischen Kreuzberg der Heide und Bad Oldesloe wegen Fahrbahnerneuerungen bis morgen früh 6 Uhr gesperrt. Und wenn Sie noch was sehen auf den Straßen, dann sagen Sie gerne Bescheid über die NDR Schleswig-Holstein-App. Gute Fahrt!
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0: Ja, wenn das Wetter draußen immer mal so ein bisschen pieselig ist, dann ist es auch ganz schön, wenn wir mal so einen kleinen, zumindest akustischen Italienurlaub machen jetzt mit Musik von Eros Ramazzotti. Direkt danach gibt es einen 80er von Blondie, Call Me, hören wir gleich. Und dann auch noch Camera.
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1: Wir Nordfriesen sind deutschgesinnt. Wir fühlen uns mit Schleswig-Holstein und der deutschen Kultur seit Jahrhunderten verbunden. Im Rahmen dieser Kultur wollen wir unsere Stammesart wahren. Wir wünschen uns, dass unsere Sprache im friesischen Sprachgebiet in Schule und Kirche gepflegt wird. Wir lehnen es ab, als nationale Minderheit betrachtet zu werden.
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1: Das Ergebnis wird mit 13.357 beziffert. Aufgerufen zur Unterschrift sind alle Wahlberechtigten des friesischen Siedlungsgebiets nördlich von Husum, soweit sie friesischer Sprache oder Abstammung sind.
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2: Es ist genau genommen die Folgeveranstaltung unserer Kooperation zu 70 Jahren Bonn-Kopenhagen-Erklärung im vergangenen Jahr.
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3: Aber wir müssen miteinander vernünftig umgehen. Wir müssen die Eigenheiten und Besonderheiten und die eigene Sprache müssen wir würdigen und zulassen können. Und dann kommen wir auch weiter.
0: In der Maß haben wir für Illing bei Inje Mafrasch von Aken. 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

0: Münchner Freiheit, ohne dich schlaf ich heute Nacht nicht ein. Ah, so weit ist sie nicht mehr weg, die Nacht. Also hoffentlich wieder da. Jetzt reden wir mal über Wellness-Oasen. Kennt man ja, ist momentan ja auch voll im Trend, so also ein bisschen Wellness-Urlaub zu machen. Allerdings muss man ja sagen, ist das schon ganz schön teuer. Und Clivia Appeldorn, die erzählt uns jetzt von einer Möglichkeit, wie man eine ganz andere Wellness-Oase mal nutzen kann, vorausgesetzt, das Wetter ist dementsprechend.
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2: Anfang August haben wir hier im Norden alldüchtig hohe Temperaturen. 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
0: Ja, vielleicht, wer weiß. Aber auf jeden Fall eine schöne Idee. Vielleicht, obwohl das Möbelhaus hier hat wahrscheinlich schon zu. Ich bin Dennis Brandau. Ich wünsche Ihnen jetzt einen richtig schönen Abend. Machen Sie was draus.
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1: Um 21 Uhr mit Benjamin Kirsch. Bundeswirtschaftsministerin Reiche will die hohen Spritpreise per Rabatt bei der Mehrwertsteuer senken. An dem Preisdeckel für Kraftstoff erteilte sie erneut eine Absage. Aus der NDR Nachrichtenredaktion Christoph Tietz.
2: Vorübergehend könnte Deutschland die Umsatzsteuer auf Kraftstoff von 19% auf 7% senken, sagte Reiche bei einem Treffen der G20-Wirtschaftsminister in Texas. Wörtlich sprach sie von einem sinnvollen Ansatz. Geringverdiener sollen laut Reiche zudem eine Direktzahlung erhalten, die käme aber erst 2027. Reiche kündigte auch an, das mittelständische Transportgewerbe zu entlasten. Hier prüfe die Bundesregierung Wege, weil eine Mehrwertsteuersenkung Unternehmen nicht weiterhilft. Der von der SPD geforderte Spritpreisdeckel, also eine staatliche Preisobergrenze je Liter, wie sie in Luxemburg gilt, hält die Bundeswirtschaftsministerin von der CDU für den falschen Weg.
1: 4 Tage vor der Wahl in Mecklenburg-Vorpommern treffen jetzt eine Stunde lang Ministerpräsidentin Schwesig und AfD-Herausforderer Holm im NDR-Fernsehen aufeinander. Die Aussagen der beiden werden im laufenden TV-Duell von einem NDR-Faktencheck-Team überprüft und auf ndr.de live eingeschätzt. Dazu Moderatorin Susanne Stichler.
3: Das ist ja jetzt das Neueste, dass man quasi während der Sendung schon gucken kann, wenn jetzt jemand Zahlen benutzt. Also zum Beispiel 15.000 Industriearbeitsplätze verschwinden pro Monat aus MV. Dann kann man das kurz mal checken und sagen, es sind 15.000 bundesweit zum Beispiel. Und wir haben ein Team in Hamburg, die haben eine Redaktion gebildet und die gucken wirklich nach den Aussagen, nach den Behauptungen und versuchen das sofort einzuordnen, in Kontext zu setzen, zu gucken, wo kommen die Zahlen her, was sagen die aus, warum wird das so behauptet. Und wie ist das einzuordnen, damit man sich wirklich das ganze Bild machen kann.
1: Mit einem Bündel von Maßnahmen will die Bundesregierung stärker gegen den Missbrauch von Sozialleistungen vorgehen. Bundesarbeitsministerin Baas hat einen entsprechenden Aktionsplan vorgelegt. Dabei geht es vor allem um Sozialbetrug im Zusammenhang mit der Zuwanderung aus EU-Staaten. Durch mehr Datenabgleich zwischen den Behörden soll besser als bisher erkannt werden können, wer unberechtigt Leistungen bezieht. Auch ein schärferes Vorgehen gegen organisierten Betrug, zum Beispiel gegen Vermieter sogenannter Schrottimmobilien, ist geplant. Der Schnaps- und Getränkehersteller Berendsen steht vor dem Verkauf in die USA. Darüber hat das Unternehmen aus Haselünne im Emsland in einer Mitteilung informiert, zu der es als Aktiengesellschaft verpflichtet ist. Kaufinteressent ist demnach die Sazerac Company aus New Orleans. Bewertet wird die Firma mit 33 Millionen Euro. Neben dem Hauptgeschäft mit Spirituosen stellt Berendsen auch Mineralwasser, Limonade und Säfte her. Das waren die Nachrichten. Das Wetter in Norddeutschland, nachts gebietsweise trocken, teilweise Schauer, Tiefstwerte 13 bis 9 Grad. Morgen freundliche Phasen, örtlich Schauer, Höchstwerte 16 bis 20 Grad. Und am Freitag Sonne, Wolken, Regen 17 bis 20 Grad. Es ist jetzt 21.03 Uhr.
4: 3:09 und hier ist der Verkehrsservice für den ARD-Abend. Hallo Autofahrer. Die A1 Hamburg Richtung Lübeck ist zwischen dem Kreuz Bargteheide und Bad Oldesloe wegen Fahrbahnerneuerung bis 6 Uhr morgen früh gesperrt. Die A4 Aachen Richtung Köln ist zwischen Köln-Poll und dem Dreieck Heumer bis 5 Uhr morgen früh ebenfalls dicht, zurzeit 2 Kilometer Stau. Die A12 Berlin Richtung Frankfurt-Oder ist zwischen Fürstenwalde-West und Briesen wegen Bauarbeiten ebenfalls bis morgen früh gesperrt. Weiter mit der A17 Richtung Dresden zwischen Dresden-Südvorstadt und Dresden-Gorbitz ist die rechte Fahrspur nach einem Unfall blockiert. Die A29 Oldenburg Richtung Ahlhorner Heide ist zwischen Wardenburg und Großen Kneten wegen einer Nachtbaustelle bis 5 Uhr gesperrt. Und auf der A46 Wuppertal Richtung Düsseldorf ist die Ausfahrt Düsseldorf-Eller wegen Bauarbeiten ebenfalls gesperrt. Kommen Sie uns gut noch an. Gute Fahrt weiterhin durch den Abend.
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4: Live aus Erfurt. Guten Abend, Deutschland. Kai Völker hier für Sie.

den muss man bis zum Schluss spielen. Sonst geht es einfach nicht. Der erfolgreichste Song von Michael Stipe und seiner Band R.E.M. 90er Jahre, leichtes Lebensgefühl, lockere Jeanshosen und alles war so easy, ne? Und wenig anstrengend. Eigentlich so wie damals zu Bob Marleys Zeiten, ne? Der ARD-Abend ist hier am Mittwoch. Wochenteileabend, 11 Minuten nach 9. Hier kommt Bob Marley. Could you be loved?

0: sind ja hier zusammengekommen, um heute Abend ein wenig zu relaxen und zu entspannen. Und die schönsten Entspannungstipps, die kriegen wir ja von Ihnen, von den ARD-Abendhörerinnen und Hörern aus ganz Deutschland. ard-abend@mdr.de, das wäre unsere E-Mail-Adresse. Oder die 0800 80 80 110, dürfen Sie gerne auch mal ganz kurz durchklingeln hier bei mir. Traudel Oldach hat ins Studio geschrieben, sie möchte gerne wissen, wer ist denn eigentlich gerade dran mit dem ARD-Abend? Sie ist ein bisschen durcheinander gekommen, weil sie im Urlaub war. Ja, so geht das immer mir, Traudel, wenn ich zurückkomme aus dem Urlaub mit dem Passwort. Ich habe dann ein Passwort vergessen für meinen Computer hier. Also wir sind dran, ne? Also wir sind hier der MDR aus Erfurt und wir senden heute Abend den ARD-Abend bis 23 Uhr und dann kommt die ARD-Hitnacht. Von wem die kommt, das sage ich dann nachher ein bisschen später. So, wie entspannen wir denn? Also wie entspannen Sie denn? 0800 80 80 110, Kai Völker ist hier. Wer ist denn da dran heute Abend?
1: Hallo Kai, hier ist die Brigitte aus Bischofsheim.
0: Hallo Brigitte.
1: Ich bin zwar schon lange Rentnerin, aber ich sitze ganz entspannt auf meiner Couch. Und höre eure Sendung und stricke dabei Socken für Obdachlose.
0: Ach, das ist aber nett.
1: Viele Grüße, tschüss.
0: Dankeschön, Brigitte. Grüße nach Bischofsheim. Das ist aber eine löbliche Sache hier. Jeden Tag eine gute Tat noch. Und dabei entspannen, ja? Und alle Leverkusen-Fans dürfen sich auch entspannen, denn Bayer Leverkusen führt 1:0 im Europa-League-Spiel gegen NK Celje.

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9: Kurz nach 9:30. Hallo Autofahrer, hier ist der Verkehrsservice für den ARD-Abend. Wir beginnen ganz vorne. Die A1 Hamburg Richtung Lübeck ist zwischen dem Kreuz Bargteheide und Bad Oldesloe wegen Fahrbahnerneuerung bis 6 Uhr morgen früh gesperrt. Die A4 Aachen Richtung Köln ist zwischen Köln-Poll und dem Dreieck Heumer bis 5 Uhr morgen früh ebenfalls dicht, zurzeit 2 Kilometer Stau. Dann auf die A12 Berlin Richtung Frankfurt-Oder ist zwischen Fürstenwalde-West und Briesen wegen Bauarbeiten auch bis 5 Uhr morgen früh gesperrt. A17 Richtung Dresden zwischen Dresden-Südvorstadt und Dresden-Gorbitz ist die rechte Fahrspur nach einem Unfall gesperrt. Weiter mit der A29 und zwar Oldenburg Richtung Ahlhorner Heide ist zwischen Wardenburg und Großen Kneten wegen Nachtbauarbeiten ebenfalls nicht befahrbar für Sie. Auf der A46 Wuppertal Richtung Düsseldorf ist die Ausfahrt Düsseldorf-Eller wegen Bauarbeiten gesperrt. Und das war's auch schon. Kommen Sie uns gut durch noch. Gute Fahrt bitte.
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9: Im Entspannungsmodus mit Kai Völker. Und stresst Sie das, wenn ich Ihnen sage, 100 Tage noch bis zum ersten Weihnachtsfeiertag?

Der Udo, der macht einfach sein Ding. Ja, das ist es. Der zieht das einfach durch. Genau, deswegen ist er so tiefenentspannt den ganzen Tag in seinem schönen Hotel in Hamburg. Liebe Grüße mal, falls er zuhören sollte. Heute der ARD-Abend live aus Erfurt. 20 Minuten vor 10. Ja, Sie schreiben ja sehr schöne E-Mails hier heute Abend, wie Sie entspannen. Zum Beispiel, entspannend ist für mich Radio hören. Liebe Grüße, Claudi aus Barbü, aus Baden-Württemberg. Hören einfach, was die anderen so bewegt. Das macht mich auch sehr, sehr entspannt. Zum Beispiel eure Songs natürlich selbst, wie zum Beispiel vorhin UB40 mit Red Red Wine. Versteht sich von selbst. Oder R.E.M. Ich entspanne gern beim Gebet. Oder natürlich Bob Marley mit Could You Be Loved. Wen mag das wohl mehr entspannen als einen selbst? Ein sehr lustiger Chat nebenher beim Radio, vielleicht auch entspannt. Wer weiß, ich kann das nur bestätigen.

William Michael Albert Broach, so heißt er ja eigentlich, unser Billy Idol, 70 ist er, und eigentlich heißt er ja William Idol, ja, also William ist faul, ist auf Englisch sozusagen, wenn man das übersetzt, Idol, ne, I-D-L-E geschrieben, und um das Ganze mit Verwechslungen zu Eric Idol von Monty Python zu vermeiden, hat er einfach die Schreibweise dann in Idol umgewandelt, also von Billy Idol zu Billy Idol, ja, galt ja immer schon so ein bisschen als Vordenker, ne, auch in Sachen Internet, damals wusste ja kaum jemand, was eine E-Mail ist, ne, hatte Anfang der 90er Jahre schon seine E-Mail-Adresse ins Booklet drucken lassen. Ja, damals, als man noch CDs hatte, um mit seinen Fans in Kontakt zu treten. Ja, ist einfach ein Vordenker gewesen, dieser William is idle, William is faul, von wegen. Ein richtig fleißiger Typ gewesen. Hier kommen Sixpence None the Richer und Kiss Me. 12 Minuten vor 10, hier ist der ARD-Abend.

Die Stranglers und Golden Brown im ARD-Abend. Bayer Leverkusen ist mit einer 1:0 Halbzeitführung in die Pause gegangen gegen NK Celje. Heute Abend spielen sie in der Fußball-Europa-League. Mehr dazu dann nach 22 Uhr, wenn noch weitere Tore fallen.

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1: Um 22 Uhr mit Benjamin Kirsch. Bundeswirtschaftsministerin Reiche will die hohen Spritpreise per Rabatt bei der Mehrwertsteuer senken. Einem Preisdeckel für Kraftstoff erteilte sie erneut eine Absage. Aus der NDR-Nachrichtenredaktion Christoph Tietz.
2: Vorübergehend könnte Deutschland die Umsatzsteuer auf Kraftstoff von 19% auf 7% senken, sagte Reiche bei einem Treffen der G20-Wirtschaftsminister in Texas. Wörtlich sprach sie von einem sinnvollen Ansatz. Geringverdiener sollen laut Reiche zudem eine Direktzahlung erhalten, die käme aber erst 2027. Reiche kündigte auch an, das mittelständische Transportgewerbe zu entlasten. Hier prüfe die Bundesregierung Wege, weil eine Mehrwertsteuersenkung Unternehmen nicht weiterhilft. Der von der SPD geforderte Spritpreisdeckel, also eine staatliche Preisobergrenze je Liter, wie sie in Luxemburg gilt, hält die Bundeswirtschaftsministerin von der CDU für den falschen Weg.
1: Kanada könnte sogenanntes assoziiertes Mitglied der EU werden. Laut EU-Kommissionspräsidentin von der Leyen wollen beide Seiten in ganz verschiedenen Bereichen enger zusammenarbeiten. ARD-Korrespondentin Tina Hassel in Brüssel erklärt, welche Vorteile sich daraus ergeben könnten, vor allem für die EU.
3: Zum einen würde es zeigen, dass sie immer noch Strahlkraft besitzt und dass sich Länder, die noch an Demokratie und Regeln festhalten wollen, sich wirklich auch zusammentun. Außerdem würden die EU und Kanada ihren Handel mit Waren, mit Dienstleistungen und Arbeitskräften ausbauen wollen. Und die EU könnte mit Kanada einen verlässlichen Energielieferanten bekommen. Auch das sehr wichtig in diesen Zeiten. Und sie würde außerdem noch ihren Einfluss in der strategisch ja so wichtigen Arktis ausbauen. Also da gibt es viele, viele Vorteile, von denen die EU profitieren würde.
1: Mit einem Bündel von Maßnahmen will die Bundesregierung stärker gegen den Missbrauch von Sozialleistungen vorgehen. Bundesarbeitsministerin Baas hat einen entsprechenden Aktionsplan vorgelegt. Dabei geht es vor allem um Sozialbetrug im Zusammenhang mit der Zuwanderung aus EU-Staaten. Durch mehr Datenabgleich zwischen den Behörden soll besser als bisher erkannt werden können, wer unberechtigt Leistungen bezieht. Auch ein schärferes Vorgehen gegen organisierten Betrug, zum Beispiel gegen Vermieter sogenannter Schrottimmobilien, ist geplant. Die US-Notenbank Federal Reserve hat den Leitzins erstmals seit gut 3 Jahren erhöht. Die Fed hob den maßgeblichen Zinssatz nach eigenen Angaben um 0,25 Prozentpunkte an, um die hohe Inflation einzudämmen. US-Präsident Trump hatte dagegen auf eine Zinssenkung gedrängt. Das waren die Nachrichten. Das Wetter in Deutschland, nachts meist trocken, von den Alpen bis zum Bayerischen Wald teils kräftiger und lang anhaltender Regen, Tiefstwerte 14 bis 6 Grad. Morgen häufig trocken, später von der Nordsee her Regen, vereinzelt Gewitter, Höchstwerte 16 bis 24 Grad, am Freitag teilweise freundlich, einzelne Schauer 17 bis 23 Grad und am Samstag im Nordwesten wechselhaft im Süden und Osten mehr Sonne 17 bis 25 Grad. Es ist 22.03 Uhr.
4: Und hier ist der Verkehrsservice für den ARD-Abend. Hallo Autofahrer, die A1 Hamburg Richtung Lübeck ist zwischen dem Kreuz Bargteheide und Bad Oldesloe wegen Fahrbahnerneuerung bis 6 Uhr morgen früh gesperrt. Die A4 Aachen Richtung Köln ist zwischen Köln-Poll und dem Dreieck Heumer bis 5 Uhr morgen früh ebenfalls gesperrt, zurzeit 2 Kilometer Stau. Die A12 Berlin Richtung Frankfurt-Oder ist zwischen Fürstenwalde und Briesen wegen Bauarbeiten, natürlich gesperrt bis morgen früh 5. A17 Richtung Dresden zwischen Dresden-Südvorstadt und Dresden-Gorbitz ist die rechte Fahrspur immer noch nach einem Unfall nicht befahrbar. Die A29 Oldenburg Richtung Ahlhorner Heide ist zwischen Badenburg und Großenkneten wegen Nachtbauarbeiten bis 5 Uhr gesperrt. Und die letzte kommt von der A46 Wuppertal Richtung Düsseldorf. Hier ist die Ausfahrt Düsseldorf-Eller wegen Bauarbeiten auch gesperrt. Gute Fahrt!
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4: Live aus Erfurt mit Kai Völker. Guten Abend, Deutschland. Hallo.

0: Mr. Entspannung himself. Also, wobei, er war ja bei Police schon ziemlich radauig unterwegs. Sting, Gordon Sumner mit If I Ever Lose My Faith in You. Heute entspannen wir ganz entspannt hier bei uns im ARD-Abend mit ihren Tipps für andere Menschen, die sich vielleicht nicht so gut entspannen können wie sie. Hiltraut Dietrich hat geschrieben ins Studio unter ard-abend@mdr.de. Nach ein paar unliebsamen Aufgaben heute, die ich erledigen musste, entspanne ich jetzt beim Pilzeputzen mit einem Glas Weißwein. Sehr schön. Ja, danke schön, liebe Hiltraut. Da kommen sehr schöne verschiedene Vorschläge rein. Horst Krügel zum Beispiel aus Hamburg. Er findet es nett, dass wir vorhin Udo Lindenberg gespielt haben im Programm. Aber man kann sich natürlich auch zu anderen Künstlern super entspannen, wie zum Beispiel Nina Lavida, schreibt er. Ich bin übrigens nebenbei aus Thüringen und lebe seit 2005 in Hamburg, kommt aber eigentlich aus Rudolstadt. Ja, Heimat verbindet, ne? Ich wünsche einen entspannten Abend. So, und dann haben wir noch jemanden an der Telefonleitung, an der 0800 80 80 110. Kai Völker ist hier. Wer ist denn da, bitteschön?
1: Lieber Kai. Aus Erfurt. Ja. Mein Name ist Michael aus Hannover.
0: Hallo Micha.
1: Ich entspanne bei einer tollen Lektüre, und zwar Moby Dick von Herman Melville, Captain Ahab und der Weiße Wal. Okay. Und dazu eure wunderbare Musik, die ihr macht. Das passt einfach zusammen. Und nachher kriege ich noch ein Glas Rotwein, damit ich gut einschlafen kann. Ich wünsche alles Liebe und Gute, euer Team ist einfach klasse. Tschüss, Michael aus Hannover.
0: Michael aus Hannover, vielen Dank. Beim Lesen, Radio hören und ein schönes Getränk trinken. Da soll noch mal einer sagen, Männer seien nicht multitaskingfähig. Ja. Hier kommt Alison Moyet und Is This Love? Question mark.

Sapperlot. Was ist denn da alles drin bei Kid Rock? All Summer Long, Sweet Home Alabama, Lynyrd Skynyrd. In einer schön aufgehübschten und aufgemotzten Version, würde ich es mal nennen. Hier ist der ARD-Abend. Wir gehen nach London zu den Pet Shop Boys. Die 80er lassen grüßen. Und West End Girls. Ach, hier, guck mal an, Schnapszahl. 22:22 Uhr.

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8: 22.30 Uhr. Und hier ist der Verkehrsservice für den ARD-Abend. Guten Abend, Autofahrer. Gleich mal eine wichtige Meldung vorneweg. Achtung, Falschfahrer. Auf der A36 Bernburg-Fienenburg zwischen Güsten und Aschersleben-Mitte kommt Ihnen höchstwahrscheinlich ein Falschfahrer entgegen. Fahren Sie bitte äußerst rechts und überholen Sie nicht. Ich sag's gerne nochmal. Achtung, Autofahrer, ein Falschfahrer auf der A36 Bernburg-Fienenburg zwischen Güsten und Aschersleben-Mitte. Wir melden es dann sofort, wenn die Gefahr hier nicht mehr besteht. Weiter mit der A1 Hamburg Richtung Lübeck. Die ist zwischen dem Kreuz Bargteheide und Bad Oldesloe wegen Fahrbahnerneuerung bis 6 Uhr gesperrt. Die A4 Aachen Richtung Köln ist zwischen Köln-Poll und dem Dreieck Heuma bis 5 Uhr gesperrt, immer noch 2 Kilometer Stau. Die A4 Görlitz Richtung Dresden ist zwischen Kodersdorf und Nieder-Seifersdorf gesperrt. Im Tunnel Königshainer Berge steht ein defekter LKW. A4 Richtung Frankfurt zwischen Frankenberg und Chemnitz-Ost ist die rechte Spur nach einem Unfall gesperrt. Die A12 Berlin Richtung Frankfurt-Oder ist zwischen Fürstenwalde-West und Briesen wegen Bauarbeiten bis 5 Uhr gesperrt. Die A29 Oldenburg Richtung Ahlhorner Heide ist zwischen Wardenburg und Großen Kneten ebenfalls wegen Nachtbauarbeiten bis 5 Uhr gesperrt. Und die letzte kommt von der A46 Wuppertal Richtung Düsseldorf. Hier ist die Ausfahrt Düsseldorf-Eller wegen Bauarbeiten ebenfalls dicht. Kommen Sie gut durch. Gute Fahrt.
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8: Mit Kai Völker. Hallo.

0: Ah, das ist noch nicht die Nachtmesse, die wir hier lesen. Das ist OMD, Orchestral Maneuvers in the Dark und Walking on the Milky Way im ARD-Abend. Bayer Leverkusen hat auf 2:0 erhöht im Europa-League-Abend heute in der Bayer Arena. Erster Spieltag gegen die Slowenen. So, hier kommen nochmal unsere drei Spaßvögel. Bitteschön.
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3: Was hat man schon Verrücktes für die Liebe? Ist das nicht immer alles verrückt? Man hat doch nur verrückte Sachen gemacht.
4: Der Klassiker ist doch, glaube ich, nachts im Mondlicht barfuß im Regen tanzen. Oder?
5: Das hast du gemacht?
4: Nein. Aber man... Wie definiert man verrückt, wenn man sich von oben bis unten mit Spaghettis behängt? Ich weiß es nicht. Also
3: Hauptsache, du hast am Körper Stellen, wo Spaghetti auch hängen bleiben. Und das früher war mehr Lametta. Man muss gucken.
5: Bei meinem allerersten Date, ich war in der 4. Klasse.
3: Ich habe Angst, wie die Geschichte zu Ende geht.
5: Lass mich aussehen. Ich war in der 4. Klasse, ich hatte mein erstes Date mit Katrin zu Mühl, 15 Uhr. Ich war anderthalb Stunden vorher da und ich habe mich hinter einem Busch versteckt. Eine wahre Geschichte, weil ich wollte sehen, ob sie kommt. Also ich wollte nicht, dass sie mich da sieht, wie ich da anderthalb Stunden rumwarte. Und ich bin dann nach 3 Stunden nach Hause gegangen. Weil sie nicht gekommen ist.
3: Ach, vielleicht musst du dir noch Unterricht vorbereiten.
4: Nein, ich manchmal... Es gibt ja ganz...
5: Katrin zum Müll.
4: Vielleicht war sie ja in dem Busch hinter dir und hat gefragt, ich will nicht als Erster da sein, wann geht das Rindvieh endlich los?
3: Also, hätte wer weiß, was werden können. Er hat 3 Stunden wie die Ochsen im Gestrüpp gestanden und seid dann nach Hause gegangen.
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Madonna geht immer. Um 12:23 Uhr. Wichtiges sofort. Aus dem ARD-Verkehrszentrum Entwarnung von der A36 Bernburg-Braunschweig. Kein Falschfahrer mehr zwischen Güsten und Aschersleben-Mitte. Sie haben also wieder freie Fahrt. So, gleich gibt's die ARD-Hitnacht mit den Kollegen aus Magdeburg. Dabei viel, viel Spaß. Es gibt jede Menge tolle Lieder. Nur ein Lied dann nicht mehr. Das spiele ich Ihnen nämlich jetzt hier zum Schluss von Adel Tawil mit Lieder. Ich würde sagen, tschüss bis morgen, oder? Ihr Kai Völker, Grüße aus Erfurt.

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1: Um 23 Uhr mit Benjamin Kirsch. Bundeswirtschaftsministerin Reiche will die hohen Spritpreise per Rabatt bei der Mehrwertsteuer senken. Einem Preisdeckel für Kraftstoff erteilte sie erneut eine Absage. Aus der NDR-Nachrichtenredaktion Christoph Tietz.
2: Vorübergehend könnte Deutschland die Umsatzsteuer auf Kraftstoff von 19% auf 7% senken, sagte Reiche bei einem Treffen der G20-Wirtschaftsminister in Texas. Wörtlich sprach sie von einem sinnvollen Ansatz. Geringverdiener sollen laut Reiche zudem eine Direktzahlung erhalten, die käme aber erst 2027. Reiche kündigte auch an, das mittelständische Transportgewerbe zu entlasten. Hier prüfe die Bundesregierung Wege, weil eine Mehrwertsteuersenkung Unternehmen nicht weiterhilft. Der von der SPD geforderte Spritpreisdeckel, also eine staatliche Preisobergrenze je Liter, wie sie in Luxemburg gilt, hält die Bundeswirtschaftsministerin von der CDU für den falschen Weg.
1: Kanada könnte sogenanntes assoziiertes Mitglied der EU werden. Laut EU-Kommissionspräsidentin von der Leyen wollen beide Seiten in ganz verschiedenen Bereichen enger zusammenarbeiten. ARD-Korrespondentin Tina Hassel in Brüssel erklärt, welche Vorteile sich daraus ergeben könnten, vor allem für die EU.
3: Zum einen würde es zeigen, dass sie immer noch Strahlkraft besitzt und dass sich Länder, die noch an Demokratie und Regeln festhalten wollen, sich wirklich auch zusammentun. Außerdem würden die EU und Kanada ihren Handel mit Waren, mit Dienstleistungen und Arbeitskräften ausbauen wollen. Und die EU könnte mit Kanada einen verlässlichen Energielieferanten bekommen. Auch das sehr wichtig in diesen Zeiten. Und sie würde außerdem noch ihren Einfluss in der strategisch ja so wichtigen Arktis ausbauen. Also da gibt es viele, viele Vorteile, von denen die EU profitieren würde.
1: Mit einem Bündel von Maßnahmen will die Bundesregierung stärker gegen den Missbrauch von Sozialleistungen vorgehen. Bundesarbeitsministerin Baas hat einen entsprechenden Aktionsplan vorgelegt. Dabei geht es vor allem um Sozialbetrug im Zusammenhang mit der Zuwanderung aus EU-Staaten. Durch mehr Datenabgleich zwischen den Behörden soll besser als bisher erkannt werden können, wer unberechtigt Leistungen bezieht. Auch ein schärferes Vorgehen gegen organisierten Betrug, zum Beispiel gegen Vermieter sogenannter Schrottimmobilien, ist geplant. Der Entwurf soll noch in diesem Monat durchs Kabinett und Ende des Jahres gelten. Bayer Leverkusen ist mit einem Heimsieg in die neue Saison der Fußball-Europa League gestartet. Leverkusen gewann das Vorrundenspiel gegen den slowenischen Meister NK Celje mit 2:0. Das waren die Nachrichten. Das Wetter in Deutschland. Nachts meist trocken, von den Alpen bis zum Bayerischen Wald teils kräftiger und lang anhaltender Regen. Tiefstwerte 14 bis 6 Grad. Morgen häufig trocken, später von der Nordsee her Regen, vereinzelt Gewitter, Höchstwerte 16 bis 24 Grad. Am Freitag teilweise freundlich, einzelne Schauer 17 bis 23 Grad. Und am Samstag im Nordwesten wechselhaft, im Süden und Osten mehr Sonne, 17 bis 25 Grad. Es ist 23.03 Uhr.
4: Ja, und nach den Nachrichten wird Zeit für den Blick auf die Straßen. Zunächst das Gute an dieser Stelle, die Entwarnung für die A36 Bernburg-Fienenburg. Kein Falschfahrer mehr zwischen Güsten und Aschersleben-Mitte. Ansonsten habe ich folgende Meldungen. A1 Hamburg Richtung Lübeck zwischen Kreuzberg der Heide und Bad Oldesloe. Fahrbahnerneuerung, darum ist die Strecke gesperrt bis 6 Uhr früh. A4 Aachen Richtung Köln ist zwischen Köln-Pull und Dreieck Heumer wegen Bauarbeiten bis 5 gesperrt. Und hier habe ich noch die A4 im Blick, Görlitz Richtung Dresden. Und zwar im Tunnel Königshainer Berge. Da ist die Strecke wegen eines defekten LKW derzeit gesperrt. A7 Ulm Richtung Würzburg ist zwischen Kreuz Feuchtwangen, Kreilsheim und Wörnitz wegen Bauarbeiten bis 6 gesperrt. A12 Berlin Richtung Frankfurt-Oder ist zwischen Fürstenwalde West und Briesen wegen Bauarbeiten bis 5 gesperrt. Und A29 Oldenburg Richtung Allhorner Heide ist zwischen Wardenburg und Großen Kneten wegen einer Nachbaustelle bis 5 gesperrt. Hier habe ich die A40 Essen Richtung Dortmund ist zwischen Dreieck Bochum West und Bochum Zentrum wegen Bauarbeiten bis nächste Woche Freitag dicht. Und die A94 Passau Richtung München ist zwischen Waldkraiburg, Ampfingen und Heldenstein wegen Wartungsarbeiten bis ca. 2 Uhr gesperrt. A100 Berliner Stadtring ist zwischen Treptow und zwischen Oberlandstraße und Buschkrugallee in beiden Richtungen zwischen Dreieck Neukölln und Treptower Park bis 5 gesperrt. Und hier habe ich noch die A103 Richtung Steglitz ist zwischen Saarstraße und Finnlandstraße wegen Vermessungsarbeiten im Tunnel Feuerbauchstraße bis 5 Uhr gesperrt. Und das waren die Verkehrsmeldungen. Wir wünschen Ihnen weiterhin eine gute und störungsfreie Fahrt.
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4: Vom MDR aus Magdeburg mit André Holst. Ich wünsche Ihnen einen schönen guten Abend.

When You're in Love with a Beautiful Woman, Dr. Hook hier in der ARD Nacht. 11:11, ja, also Schnapszahlenalarm kann man fast sagen. Schön, dass Sie bei uns sind. Noch ist ja Mittwoch, aber das ändert sich dann in gut 50 Minuten. Der Donnerstag, der wartet schon so ein bisschen auf uns und genauer gesagt kann man das Wochenende auch schon so ein bisschen in der Ferne sehen. Ne? Ich möchte gerne wissen, wie Ihre Woche war bislang. Wenn Sie Lust haben, können wir ein bisschen rummailen hier, ard-hitnacht@mdr.de. Das landet dann hier direkt auf meinem PC, kann ich mir angucken.

0: sehr schön gepflegter Ton, aber da muss ich leider mal rauf, denn wir haben hier einen Falschfahrer, über den ich Sie informieren möchte. Achtung, auf der A60 Lüttich-Wittlich, da ist zwischen Prüm und Bitburg ein Falschfahrer. Der kommt Ihnen entgegen, fahren Sie bitte äußerst rechts und überholen Sie nicht. Wir melden, wenn die Gefahr vorüber ist. Auf der A60 Lüttich-Wittlich, zwischen Prüm und Bitburg, da ist ein Falschfahrer unterwegs. Vorsicht bitte in beiden Richtungen.
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Auch hier muss ich mal kurz stören. ARD Hitnacht, ein weiterer Falschfahrer entdeckt. Vorsicht bitte auf der A72 Zwickau-Plauen zwischen Zwickau-West und Reichenbach. Da kommt Ihnen ein Falschfahrer entgegen. Fahren Sie bitte äußerst rechts und überholen Sie nicht. Auf der A72 Zwickau-Plauen zwischen Zwickau-West und Reichenbach ist ein Falschfahrer unterwegs. Vorsicht bitte in beiden Richtungen.

0: Elton John war das hier in der ARD Hit Nacht. Und jetzt habe ich ein bisschen Musi made in Germany. Peter Fox nämlich, der nimmt uns mit an seinen berühmten Moment Haus am See. Das ist einfach ein toller Kurzurlaub, bei dem so plötzlich die ganze Nachbarschaft im Garten steht. Ne? Irgendwer schmeißt den Grill an und man fragt, ob das Leben eigentlich immer so entspannt sein könnte. Ne? Ein Song wie ein Liegestuhl. Man klappt ihn aus, lehnt sich zurück und merkt, tja, so genau darf ein Tag anfangen.
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1: Das war richtig gut. Wohlfühlmusik in der ARD-Hitnacht mit Peter Fox. Und ich habe eine Mail gekriegt, hurra, von Brigitte. Sie schreibt, Hallöchen zusammen. Wie jeden Werktag bin ich natürlich wieder bis 5 Uhr morgens am Start und gespannt, welche musikalischen Überraschungen die Hitnacht heute bereithält. Ja, da lauert das eine oder andere Musikschätzchen, das kann ich schon mal sagen. Ganz großes Lob also auch an die Musikredaktion. Ihr trefft die Töne so gut, dass mein Radio freiwillig Überstunden macht. Hier habe ich einen sehr schönen Titel von den Bee Gees, Ordinary Lives.
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0: Jetzt gibt es einen kleinen Blick auf die Straßen. Der Verkehrsservice in der ARD hat Nacht nochmal mit der guten Nachricht die Entwarnung für die A60 Lüttich-Wittlich. Kein Falschfahrer mehr zwischen Prümen und Bitburg. Da geht's wieder weiter. Dann hier nochmal der Falschfahrer auf der A72 Zwickau-Plauen zwischen Zwickau-West und Reichenbach. Da kommt Ihnen Falschfahrer entgegen. Fahren Sie äußerst rechts und überholen Sie nicht. Wir melden, wenn die Gefahr vorüber ist. Weitere Meldungen. A1 Hamburg Richtung Lübeck ist zwischen Kreuzberg der Heide und Bad Oldesloe wegen Fahrbahnerneuerung bis 6 gesperrt. A4 Aachen Richtung Köln ist zwischen Köln-Poll und Dreieck Heumer wegen Bauarbeiten bis 5 gesperrt. A4 Görlitz Richtung Dresden. Der Tunnel Königshainer Berge, der ist wegen eines defekten LKWs derzeit gesperrt. Und A7 Ulm Richtung Würzburg ist zwischen Kreuz Feuchtwangen und Kreizheim und Wörnitz wegen Bauarbeiten bis 6 gesperrt. Hier habe ich die A12 im Blick. Berlin Richtung Frankfurt-Oder ist zwischen Fürstenwalde West und Briesen wegen Bauarbeiten bis 5 gesperrt. Und A29 Oldenburg Richtung Allhorner Heide ist zwischen Wardenburg und Großen Kneten wegen einer Nachtbaustelle bis 5 gesperrt. Hier ist die A40 Essen Richtung Dortmund zwischen Dreieck Bochum West und Bochum Zentrum. Da sind Bauarbeiten. Bis nächste Woche Freitag ist die Strecke gesperrt. Groß und weiträumig umfahren. Und die A94 Passau Richtung München ist zwischen Waldkreiburg, Ampfing und Heldenstein wegen Wartungsarbeiten bis 2 Uhr ungefähr gesperrt. A100 Berliner Stadtring ist Richtung Treptow zwischen Oberlandstraße und Buschkrugallee in beiden Richtungen derzeit zwischen Dreieck Neukölln und Treptower Park bis 5 gesperrt. Und die A103 Richtung Stieglitz ist zwischen Saarstraße und Finanzstraße wegen Vermessungsarbeiten im Tunnel Feuerbaustraße bis ca. 5 Uhr gesperrt. Das waren die Verkehrsmeldungen. Wir wünschen Ihnen weiterhin eine gute Fahrt.
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0: Der Tag geht. André Holst kommt und mit ihm ein Hammer.

0: Genesis in der ARD-Hitnacht und ich habe hier wieder eine Meldung von den Straßen. Gute Meldungen, die sollten auf jeden Fall auch sofort rausgehen. Einmal die Entwarnung für die A60, nochmal Lüttich-Wittlich, kein Falschfahrer mehr zwischen Prüm und Bitburg. Und nochmal eine Entwarnung auf der A72 Zwickau-Plauen, kein Falschfahrer mehr zwischen Zwickau-West und Reichenbach. Weiterhin also eine gute Fahrt für Sie.
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0: Das gute Musik für alle Michael-Jackson-Fans jetzt.

London Anfang der 60er. Das war so wie so ein höflicher Schwarz-Weiß-Film, ne, der sich so langsam daran erinnerte, dass die Farbe erfunden wurde. Edgar Wallace Nebel traf auf Miss Marple, die jeden Täter schneller überfährte, als ein Inspektor seinen Tee umrühren konnte. Und in den Abbey Road Studios dagegen beschlossen vier junge Musiker, die Welt zu verändern. Ganz einfach, erst schwarz-weiß und dann richtig bunt, dass selbst der Nebel kurz geblinzelt hat.

0: Bango.
1: Ja, da ist sie, die ARD Hit Nacht. Und ehrlich, Mittwoch, so kurz vor Mitternacht, das ist dieser Moment, in dem man sich fragt, ob man noch vernünftig ist oder vielleicht doch noch eine Erbsensuppe isst. Ich meine, tagsüber ist ja in Ordnung, aber so mitten in der Nacht, ich tendiere schon zur Erbsensuppe, schmeckt ja ganz gut. Aber man braucht ja auch mal was Warmes, ne? Wenn der Tag sich verabschiedet. Und Vernunft, das ist dann sowieso so eine Sache, ob man nachts vielleicht doch noch eine Kleinigkeit snackt. Wie handhaben Sie das? Was machen Sie, wenn nachts der kleine Hunger kommt? ard-hitnacht@mdr.de. Ja, wer ist dabei? Schreiben Sie gerne. Mitternachtssnack, grün, dampfend, völlig unvernünftig. Ich nenne es der kleine Trotz im Topf.

What Can I Do? The Course in der ARD-Hitnacht. Und das war's mal wieder für heute. Wenn Sie Lust haben, können wir uns morgen wieder hören, in gut 10 Minuten nach den Nachrichten. Ich freue mich auf Sie.

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1: Um 0 Uhr mit Juliette Groß. Bundeswirtschaftsministerin Reiche will die hohen Spritpreise per Rabatt bei der Mehrwertsteuer senken. Einem Preisdeckel für Kraftstoff erteilt sie erneut eine Absage. Aus der Nachrichtenredaktion Christoph Tietz.
2: Vorübergehend könnte Deutschland die Umsatzsteuer auf Kraftstoff von 19% auf 7% senken, sagte Reiche bei einem Treffen der G20-Wirtschaftsminister in Texas. Wörtlich sprach sie von einem sinnvollen Ansatz. Geringverdiener sollen laut Reiche zudem eine Direktzahlung erhalten, die käme aber erst 2027. Reiche kündigte auch an, das mittelständische Transportgewerbe zu entlasten. Hier prüfe die Bundesregierung Wege, weil eine Mehrwertsteuersenkung Unternehmen nicht weiterhilft. Der von der SPD geforderte Spritpreisdeckel, also eine staatliche Preisobergrenze je Liter, wie sie in Luxemburg gilt, hält die Bundeswirtschaftsministerin von der CDU für den falschen Weg.
1: Kanada könnte sogenanntes assoziiertes Mitglied der EU werden. Laut EU-Kommissionspräsidentin von der Leyen wollen beide Seiten in ganz verschiedenen Bereichen enger zusammenarbeiten. ARD-Korrespondentin Tina Hassel berichtet aus Brüssel, welche Vorteile sich daraus ergeben könnten, vor allem für die EU.
3: Zum einen würde es zeigen, dass sie immer noch Strahlkraft besitzt und dass sich Länder, die noch an Demokratie und Regeln festhalten wollen, sich wirklich auch zusammentun. Außerdem würden die EU und Kanada ihren Handel mit Waren, mit Dienstleistungen und Arbeitskräften ausbauen wollen. Und die EU könnte mit Kanada einen verlässlichen Energielieferanten bekommen. Auch das sehr wichtig in diesen Zeiten. Und sie würde außerdem noch ihren Einfluss in der strategisch ja so wichtigen Arktis ausbauen. Also da gibt es viele, viele Vorteile, von denen die EU profitieren würde.
1: Die US-Notenbank Federal Reserve hat den Leitzins erstmals seit gut 3 Jahren erhöht. Die Fed hob den maßgeblichen Zinssatz um 0,25 Prozentpunkte an, um die hohe Inflation einzudämmen. Er liegt jetzt in einem Bereich zwischen 3,75 und 4%. US-Präsident Trump hatte dagegen auf eine Zinssenkung gedrängt. Trump drohte damit, andernfalls den Handel mit Ländern einzustellen, mit denen die USA ein Bilanzdefizit haben. Ein solches Defizit besteht auch mit Deutschland oder der Schweiz. Die USA importieren aus diesen Ländern deutlich mehr, als sie exportieren. Bayer Leverkusen ist mit einem Heimsieg in die neue Saison der Fußball-Europa League gestartet. Leverkusen gewann das Vorrundenspiel gegen den slowenischen Meister Celje mit 2:0. Das waren die Nachrichten. Das Wetter in Deutschland. Heute Nacht oft klar und trocken, in Süd- und Ostbayern lang anhaltender Regen, 13 bis 9 Grad. Tagsüber häufig trocken und vor allem im Süden Sonne, im Norden mehr Wolken, 17 bis 22 Grad. Am Freitag Wolken und Sonne. Es ist 0:03 Uhr.
4: Und jetzt wird Zeit für den Blick auf die Straßen. Hallöchen an alle unterwegs, hier ist der Verkehrsservice in der ARD-Hitnacht. Entwarnung nochmal für die A60 Lüttich-Wittlich. Kein Falschfahrer mehr zwischen Prümen und Bitburg. Dann die Entwarnung für die A72 auch nochmal auf die Ohren. Zwickau-Plauen, kein Falschfahrer mehr zwischen Zwickau-West und Reichenbach. Was habe ich denn sonst noch? A1 Hamburg Richtung Lübeck ist zwischen Kreuzberg der Heide und Bad Oldesloe wegen Fahrbahnerneuerung bis 6 Uhr früh gesperrt. A4 Aachen Richtung Köln ist zwischen Köln-Pull und Dreieck-Heumar wegen Bauarbeiten bis 5 gesperrt. A4 Görlitz Richtung Dresden. Der Tunnel Königshainer Berge ist wegen eines defekten LKW derzeit dicht. Dann A7 Ulm Richtung Würzburg ist zwischen Kreuz Feuchtwangen, Kreilsheim und Wörnitz wegen Bauarbeiten bis 6 gesperrt. Hier habe ich die A12 Berlin Richtung Frankfurt-Oder ist zwischen Fürstenwalde West und Briesen wegen Bauarbeiten bis 5 gesperrt. A29 Oldenburg Richtung Ahlhorner Heide ist zwischen Wadenburg und Großkneten wegen einer Nachbaustelle bis 5 dicht. Und die A40 Essen Richtung Dortmund ist zwischen Dreieck Bochum West und Bochum Zentrum wegen Bauarbeiten bis nächste Woche Freitag gesperrt. Dann habe ich hier noch die A93 Hof Richtung Weiden ist zwischen Wiesau und Windischenbach. Windischenbach wegen Markierungsarbeiten. Das muss ich mir gleich nochmal angucken. Bis ca. 3 Uhr gesperrt, mehrfach. Habe ich auch noch nie gelesen. Aber gut, ich mache mich gleich klug und liefere das nach. Dann habe ich hier die A94 Passau Richtung München. Ist zwischen Waldkreiburg, Ampfingen und Heldenstein wegen Wartungsarbeiten bis ca. 2 Uhr gesperrt. Und die A100 Berliner Stadtring ist zwischen Treptow, zwischen Oberlandstraße und Buschkrugallee in beiden Richtungen zwischen Dreieck Neukölln und Treptower Park bis 5 gesperrt. A103 Richtung Steglitz ist zwischen Saarstraße und Vielandstraße wegen Vermessungsarbeiten im Tunnel Feuerbachstraße gesperrt. Das war's schon. Bis 5 das Ganze. Die Verkehrsmeldung für Sie. Weiterhin eine gute und störungsfreie Fahrt.
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4: Der Tag geht, André Holst ist da und mit ihm die Geisterstunde, das macht glücklich. Kylie Minogue auch, I should be so lucky. Schön, dass Sie bei uns sind.

0: 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Kylie Minogue war das. Ja, ich bin hier völlig beim Sch noch dabei, aber ich hab's jetzt, ne? Weil da gibt's ja zum einen
1: Windischenbach.
0: Richtig. Aber das, was ich eben meinte, A93 Hofrichtung Weiden ist zwischen Wiesau und
2: Windisch-Eschenbach.
0: Genau, Windisch-Eschenbach. Wegen Markierungsarbeiten bis ca. 3 Uhr mehrfach kurzzeitig gesperrt. Also, wenn Sie in der Gegend wohnen,
2: Windisch-Eschenbach.
0: Sehen Sie es mir nach. Ich war so dumm. Ich hätte vorher lesen müssen.

Na, wer sagt denn? Italienische Momente. Eros Ramazzotti hier in der ARD-Hitnacht. Latte Macchiato für die Ohren. Kleiner Wachmacher, 13 Minuten nach 12. Neuer Tag ist da, 17. September 2026. Und das heißt, wir haben Geburtstagskinder. Happy Birthday an alle, die heute feiern dürfen. Möge das komplette Lebensjahr voller Abenteuer sein. Die Guten natürlich, die Spannenden, die, über die man später lächelt. Und weil wir hier in der ARD-Hitnacht sind, das Team wünscht Ihnen 365 Tage Glück, Liebe, Lachen und Gesundheit. Ja, und wenn es nach uns geht, dann darf natürlich jeder Tag ein kleines Highlight werden. Und wenn nicht, dann machen wir eben ein Highlight daraus. Jetzt kommt leider was anderes gerade reingeploppt, und zwar noch eine Warnmeldung. Wir haben einen weiteren Falschfahrer. Ja, Achtung Autofahrer, Falschfahrer auf der A92 München-Deckendorf, und zwar zwischen Freising-Mitte und Moosburg-Süd. Da kommt Ihnen ein Falschfahrer entgegen. Fahren Sie bitte äußerst rechts, überholen Sie nicht. Wir melden, wenn die Gefahr vorüber ist. Ich wiederhole nochmal, auf der A92 München-Deckendorf zwischen Freising-Mitte und Moosburg-Süd ist ein Falschfahrer unterwegs. Vorsicht bitte in beiden Richtungen.

18 Minuten nach 12 AD-Nacht. Meine Mailadresse ad-hitnacht@mdr.de und da habe ich gerade eine sehr schöne Mail gekriegt, die möchte ich nicht vorenthalten. Hallo an alle Nachteulen und Hitnachthörer. Meine Woche hatte alles dabei. Puppen, Theaterproben für ein Musical im Altenheim, Feuerwehrübungen, einen Feuerwehreinsatz und natürlich mehrere Nachtschichten. Und während ich den bösen Jungs die Nachtruhe vermiese, da sorgt die ARD-Hitnacht dafür, dass ich wach bleibe und laut mitsingen kann. Wahrscheinlich ihre Nachbarn auch. Viele Grüße an Andi, den Zeitungskurier und das ganze Team. Glück auf aus dem Erzgebirge, Andreas aus Wolkenstein. Ganzes großes Dankeschön für diese Mail.

The Box Tops, The Ladder in der ARD Nacht. 10:50. Online eine Mail, die möchte ich hier noch anhängen. Hallo André, gerne maile ich mich mit Ihnen um die Wetti heute Nacht. Vielleicht entsteht dabei ja sogar ein echter bayerischer Zwetschgendatschi. Aha, Zwetschgendatschi. Haben Sie den schon mal probiert? Also ganz ehrlich, Heidi, ich habe das noch nie gehört, Datschi. Also, dass ich als Nordlicht habe da natürlich so meine Probleme. Aber was schreibt Heidi weiter? Haben Sie den schon mal probiert oder zumindest davon gehört? Nein, habe ich nicht. Falls nicht, wird es höchste Zeit. Viele Grüße von Heidi aus Bayern. Das passt. Und natürlich dem Land der reifen Zwetschgen und der leckeren Blechkuchen. Also, Heidi, die Zwetschgen können Sie behalten, aber leckerer Blechkuchen, das war's für mich.

0: Der Verkehrsservice in der ARD Hitnacht mit der guten Nachricht. Die Entwarnung für die A92 München-Deggendorf liegt vor. Kein Faltfahrer mehr zwischen Freising-Mitte und Moosburg-Süd. Weitere Meldungen: A1 Hamburg Richtung Lübeck ist zwischen Kreuz Bargte Heide und Bad Oldesloe wegen Fahrbahnerneuerung bis 6 gesperrt. A4 Aachen Richtung Köln ist zwischen Köln-Pohl und Dreieck Heumer wegen Bauarbeiten bis 5 gesperrt. Und A7 Ulm Richtung Würzburg ist zwischen Kreuz Feuchtwangen und Kreilsheim und Wörnitz wegen Bauarbeiten gesperrt. A12 Berlin Richtung Frankfurt-Oder ist zwischen Fürstenwalde West und Briesen wegen Bauarbeiten bis 5 gesperrt. Und die A29 Oldenburg Richtung Aalhorner Heide ist zwischen Wadenburg und Großen Kneten wegen einer Nachtbaustelle gesperrt. A40 Essen Richtung Dortmund ist zwischen Dreieck Bochum West und Bochum Zentrum wegen Bauarbeiten bis nächste Woche Freitag gesperrt. A93, das ist die Strecke A94 hier. Passau Richtung München ist zwischen Waldkreiburg, Ampfingen und Heldenstein wegen Wartungsarbeiten bis ca. 2 gesperrt. Und hier 100, Berliner Stadtring, ist zwischen Treptow, zwischen Oberlandstraße und Buschkrugallee in beiden Richtungen zwischen Dreieck Neukölln und Treptower Park bis 5 gesperrt. Und hier habe ich noch einen Falschfahrer. Wer sagt's denn? Auf der A4 Chemnitz-Erfurt zwischen Apolda und Erfurt-Fieselbach kommt Ihnen ein Falschfahrer entgegen. Fahren Sie bitte äußerst rechts. Überholen Sie nicht. Wir melden, wenn die Gefahr vorüber ist. Auf der A4 Chemnitz-Erfurt zwischen Apolda und Erfurt-Wieselbach ist ein Falschfahrer unterwegs. Vorsicht bitte in beiden Richtungen. Und hier habe ich noch eine Meldung von der A103 Richtung Steglitz zwischen Saarstraße und Vielandstraße wegen Vermessungsarbeiten im Tunnel Feuerbachstraße 5 Uhr gesperrt.
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0: Ja, da ist immer noch die Geisterstunde mit André Holz. Das ist die wahre Primetime einer ganz besonderen Nacht zum Start in diese halbe Stunde. Da gibt's erstmal ein Küsschen.
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Hot Chocolate in der ARD-Hitnacht und nochmal eine Entwarnung für Sie obendrauf, wenn Sie unterwegs sind auf der A4 Chemnitz-Erfurt. Da ist kein Falschfahrer mehr zwischen Apolda und Erfurt-Wisselbach unterwegs. Sie haben wieder freie Fahrt. 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

0: Ja, James Blunt war das hier in der ARD Hitnacht. Und ja, großes Dankeschön. Sie sind so fleißig heute. Sie mailen in einer Tour, zum Beispiel hier Mitternachtssnack. Ne? Wenn nachts der kleine Hummer ist auch schön, Hunger kommt, wollte ich sagen. Alicia hat geantwortet, mein Freund Stefan und ich sitzen in Holland auf dem Campingplatz und essen noch eine Runde Tomatensuppe vom heutigen Mittagessen. Das ist natürlich klasse. Wir wünschen uns, dass wir mal im Radio erwähnt werden. Ganz viele Grüße natürlich gehen jetzt an Alicia Fatz und an ihren fantastischen Freund Stefan. Ich freue mich, dass ihr die ARD-Hitnacht hört. Ganz viel Spaß noch auf dem Campingplatz und eine schöne Zeit in Holland.
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1: Moon Shadow von Cat Stevens in der ARD Hitnacht. 0.47 Uhr haben wir es mittlerweile. Und ich habe ja vorhin gefragt, was denn, wenn der kleine Hunger kommt und das so mitten in der Nacht. Und hat sofort Thomas aus Niederrhein gesagt, ich grüße alle, die uns jetzt hören und schreibt mal eine Mail an André. Also Hallöchen aus Moers.

Und vor Mitternacht absolut nicht ein No-Go, denn er hat gerade 20 Kilo runter, der Thomas. Die soll nicht wieder Hallo sagen. Also Hungern ist angesagt und natürlich so ein bisschen ARD-Hitnacht hören macht ja auch ein bisschen satt. Also zumindest sorgt dafür, dass da Hunger nicht mehr ganz so stark ist. Und Matthias, der hat so eine ähnliche Erfahrung, der hört uns über die Welle Nord-App. Mitternachtssnack ist bei mir das war's fein. Och, das mag ich gar nicht lesen, wenn ich das jetzt höre, dann kriege ich schon wieder Hunger. 2 Scheiben Brot mit Salami und Käse. 1 Minute in der Mikrowelle. Lecker. Ja, Matthias, das ist wirklich lecker. Ich habe mir gerade eine Mini-Salami gegönnt.

Einen habe ich noch. Heute ist nämlich Tag der Apfelpflücker. Das sind die, die man mit den großen Körben durch die Gegend laufen. Einzige Sportart, bei der man trainiert, nascht und dabei noch fleißig aussieht. Und wenn nachts der kleine Hunger kommt und Sie zufällig gerade an einem Apfelbaum vorbeigehen, ja, einfach mal kurz pflücken und guten Appetit.

Und da muss ich auch nochmal rauf. Hier in der ARD-Hitnacht ist noch ein Falschfahrer unterwegs. Und zwar Achtung, auf der B28, B312, B313, Reutlingen, Bad Urach, zwischen Inleisen und Reutlingen und Metzingen West, B28. Da kommt Ihnen ein Falschfahrer entgegen. Fahren Sie bitte äußerst rechts und überholen Sie nicht. Wir melden, wenn die Gefahr

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1: Um 1 Uhr mit Juliette Groß. Unionsfraktionschef Frei hält es für möglich, dass die Regierung schnell für Entlastung bei den Spritpreisen sorgt. In der ARD-Sendung Maischberger bezeichnete er es als nötig, dass dafür alle eng zusammenarbeiteten, auch im Parlament. Dann sei es möglich, die Bürger schon in 2 Wochen zu entlasten.
2: As soon as possible. Ich glaube, wenn man das jetzt zügig macht, kann das zum 1. Oktober gelingen. Wir haben im Frühjahr, also im Mai, im Juni, haben wir die Mineralölsteuer abgesenkt, der sogenannte Tankrabatt. Das ist natürlich eine Option, die grundsätzlich zur Verfügung steht. Eine andere Möglichkeit wäre, dass wir das, was wir sozusagen bei der Mehrwertsteuer zusätzlich einnehmen, den Menschen zurückgeben, indem wir die Mehrwertsteuer von 19% auf 7% senken. Auch das könnte ein Weg sein.
1: Der Fraktionschef von CDU und CSU Frei. Für die zweite Option, also eine niedrigere Mehrwertsteuer auf Kraftstoffe, hatte sich gestern schon Wirtschaftsministerin Reiche ausgesprochen. Die EU-Kommission will soziale Netzwerke für Kinder unter 13 Jahren verbieten. So viel ist schon bekannt. Heute will Kommissionschefin von der Leyen ihre Pläne genauer vorstellen und sagen, was sie mit dem sogenannten Kids Act noch geplant ist. Unsere Brüssel-Korrespondentin Katrin Schmidt berichtet, worum es geht.
3: Ja, jetzt geht's vor allem darum, welche Auflagen die Plattformen bekommen. Und zwar nicht nur die Social Medias, sondern auch Gaming-Plattformen und sogenannte KI-Begleiter, die ja auch eine emotionale Beziehung zu den Nutzerinnen und Nutzern aufbauen. Denn der Plan der EU-Kommission ist weiter, dass dann zwischen 13 und 15 Jahren nur die Möglichkeit besteht, Minikonten auf TikTok, Instagram und Co. einzurichten, mit eingeschränkten Funktionen und maximal 1 Stunde am Tag nutzbar.
1: Kurz vor der Landtagswahl in Mecklenburg-Vorpommern hat es ein TV-Duell zwischen Ministerpräsidentin Schwesig und AfD-Spitzenkandidat Holm gegeben. Im NDR-Fernsehen warf Schwesig der AfD vor, die Wirtschaft im Land und den sozialen Zusammenhalt zu gefährden. Holm sagte dazu, Schwesig polarisiere und schüre Ängste. Die Ministerpräsidentin habe Mecklenburg-Vorpommern heruntergewirtschaftet. In MV wird am Sonntag ein neuer Landtag gewählt. Nach letzten Umfragen liegt die AfD knapp vor Schwesigs SPD. In der Fußball-Europa League ist Leverkusen mit einem Sieg in die neue Saison gestartet. Die Leverkusener gewannen ihr erstes Vorrundenspiel gegen den slowenischen Meister Celje mit 2:0. Das waren die Nachrichten. Das Wetter in Deutschland. Tagsüber häufig trocken und vor allem im Süden Sonne, im Norden mehr Wolken, 17 bis 22 Grad. Am Freitag Wolken, Sonne und vor allem in der Mitte kurze Schauer, 18 bis 21 Grad. Es ist gleich 1.03 Uhr.
4: Nach den Nachrichten wird Zeit für den Blick auf die Straßen. Hallo, hier ist der Verkehrsservice in der ARD-Hitnacht. Achtung nochmal, die Warnung vor dem Falschfahrer auf der B28, B312, B313 Reutlingen, Bad Urach. Ist zwischen Innleisen in Reutlingen und Metzingen West B28. Beeinträchtigt da nämlich, kommt Ihnen ein Falschfahrer entgegen, fahren Sie äußerst rechts. Überholen Sie nicht, wir melden, wenn die Gefahr vorüber ist. Anders läuft es auf der A4 Chemnitz-Erfurt. Da gibt es eine Entwarnung, kein Falschfahrer mehr zwischen Apolda und Erfurt Fisselbach. Dann A1 Hamburg Richtung Lübeck ist zwischen Kreuz Bargteheide und Bad Oldesloe wegen Fahrbahnerneuerung bis 6 gesperrt. A4 Aachen Richtung Köln ist zwischen Köln-Poll und Dreieck Heumer wegen Bauarbeiten bis 5 gesperrt. A7 Ulm Richtung Würzburg ist zwischen Kreuz Feuchtwangen, Kreilsheim und Wörnitz wegen Bauarbeiten bis 6 gesperrt. Und A12 Berlin Richtung Frankfurt-Oder ist zwischen Fürstenwalde West und Briesen wegen Bauarbeiten bis 5 gesperrt. A29 Oldenburg Richtung Ahlhorner Heide ist zwischen Wadenburg und Großenkneten wegen einer Nachtbaustelle gesperrt. Und A40 Essen Richtung Dortmund ist zwischen Dreieck Bochum West und Bochum Zentrum wegen Bauarbeiten bis nächste Woche Freitag gesperrt. A100 Berliner Stadtring zwischen Treptow und Oberlandstraße sowie in beiden Richtungen zwischen Dreieck Neukölln und Treptower Park ist die Strecke gesperrt. A103 Richtung Steglitz ist zwischen Saarstraße und Vielandstraße wegen Vermessungsarbeiten im Tunnel. Feuerbauchstraße bis 5 gesperrt. Das waren die Verkehrsmeldungen. Wir wünschen Ihnen weiterhin eine gute Fahrt.
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4: Ja, liebe Nachtfalken, Nachtanbeter, Sicherheitsleute, Krankenhauscrews, Taxipiloten und LKW-Fahrer. Diese ARD-Hit-Nacht kommt heute aus Magdeburg vom MDR. Ich bin André Holst und habe jetzt Musik von Blondie.

San Francisco mit Scott McKenzie in der ARD-Nacht. Und gute Nachrichten, gute Meldung gibt sofort auf die Ohren hier. Wir haben es 12:01. Die Entwarnung für die B28, B312, B313, Reutlingen, Bad Urach. Kein Falschfahrer mehr zwischen in Leisen, in Reutlingen und Metzingen West, B28. Da haben Sie wieder freie und hoffentlich auch sichere Fahrt.

Rod Stewart und Baby Jane in der ARD-Hitnacht. 17 Minuten nach 1 und jetzt habe ich ein bisschen Musik. Made in Germany steht ja für Qualität, starke Stimmen und richtige Kunst. Und für Songs, die bleiben, weil sie etwas zu erzählen haben. Sarah Connor hat genau das geschafft. Mit ihrem Album Muttersprache hat sie ein Kapitel deutscher Popgeschichte geschrieben. 2015. Wie schön sie ist. Wie schön du bist. Hier ist Sarah Connor.

mit der Karawane der Liebe durch diese Nacht in den neuen Tag. Donnerstag, 17. September 2026. Und ich habe noch gar keinen Klatsch und Tratsch aus der Showbranche zelebriert. Gefällt mir immer. Helene Fischer, die probt wieder. Florian Silbereisen moderiert vermutlich gerade eine Show, von der wir noch gar nichts wissen. Und Barbara Schöneberger bleibt die einzige Frau, die gleichzeitig moderiert und sich über ihre eigene Moderation lustig macht. Auch das ist eine Kunstform. Ja, Deutschland hat eben seine ganz eigene Promi-Dynamik. Promis bleiben Promis, wir bleiben wach und die Nacht bleibt spannend. Also auch die Musik. Der Soundtrack für die Nacht, der Klassiker von Stevie Wonder, You Are the Sunshine of My Life.

0: Hier ist der Verkehrsservice in der ARD-Hitnacht. Wir haben es 1.30 Uhr. Hallo an alle unterwegs. Hier nochmal die Meldung von der A1. Hamburg Richtung Lübeck ist zwischen Kreuzberg der Heide und Bad Oldesloe wegen Fahrbahnerneuerung bis 6 Uhr gesperrt. A4 Aachen Richtung Köln ist zwischen Köln-Poll und Dreieck Heumer wegen Bauarbeiten bis 5 gesperrt. A7 Ulm Richtung Würzburg ist zwischen Kreuzfeuchtwangen, Crailsheim und Wörnitz wegen Bauarbeiten bis 6 gesperrt. Und die A12 Berlin Richtung Frankfurt-Oder ist zwischen Fürstenwalde West und Briesen wegen Bauarbeiten bis 5 gesperrt. Hier habe ich die A29 im Blick. Oldenburg Richtung Ahlhorn am Heide ist zwischen Wardenburg und Großen Kneten wegen einer Nachtbaustelle bis 5 gesperrt. Und A40 Essen Richtung Dortmund ist zwischen Dreieck Bochum West und Bochum Zentrum wegen Bauarbeiten bis nächste Woche Freitag gesperrt. Berlin A100 Berliner Stadtring ist zwischen Treptow, zwischen Oberlandstraße und Buschkrugallee sowie in beiden Richtungen zwischen Dreieck Neukölln und Treptower Park bis 5 gesperrt. Und die A103 Richtung Steglitz ist zwischen Saarstraße und Fehlandstraße wegen Vermessungsarbeiten im Tunnel gesperrt. Das waren die Verkehrsmeldungen. Weiterhin eine gute Fahrt.
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0: Für Sie am Sabbeln ist André Holst und wir machen aus dieser Nacht jetzt eine echte Reggae-Nacht mit Jimmy Cliff.

Fool's Garden und Lemon Tree in der ARD-Hit nach 10:30. Und wenn wir schon mal nach vorne gucken, also jetzt Donnerstag, Freitag, so ein kleiner Zwischentrag, ist ja nicht bemerkenswert. Aber das Wochenende, das steht ja auch schon irgendwie vor der Tür, ne? Aber noch ein bisschen brauchen wir. Ja, es ist irgendwie in Sicht, aber es bedeutet dann Lebensfreude, ne? Mitten im September. Es ist dann nicht nur Quality Time, vor allem auch Me Time. Das soll heißen, nimm dir Zeit für dich selbst und wir nehmen uns Zeit für Donna Summer. Dann fühlen wir uns auch ganz gut dabei. It's time, I know it's for real. Das war 1989.

Na, erkannt? Ja, das war ein Klassiker, ne? Santana, Oh Mansion's Kind. Also in der Tat, also diese Gitarre, die er drauf hatte, wirre Haare. Also ich meine, wenn man noch welche hat, man kann auf jeden Fall mitmachen. Luftgitarre, das ist Kult von Santana hier in der ARD-Hitnacht gewesen. Almost Lover.

0: das ganz große Gefühl hier in der ARD-Hitnacht. 1:52, 8:02 mittlerweile. Die Zeit bleibt nicht stehen. Der neue Tag ist schon fast 2 Stunden jung. Donnerstag, der 17. September 2026. Und hier habe ich noch ein ganz besonderes Bonbon. Mr. Neverending Story. Lee Mal begann ja seine Karriere mit der Band Kajagoogoo. Damals als der junge Typ mit der markanten Stimme und dem Ananas-Look, ne, auf dem Kopf. Hat man überhaupt nicht vergessen. Ich konnte ihn übrigens dieses Jahr mal persönlich kennenlernen. Da war er hier in Magdeburg in der Johanneskirche zu Besuch und hat gesungen. Und ich kann nur sagen, ein charismatischer Mensch, heute genauso wie damals. Und manche Künstler, das muss man ja auch mal gestehen, verlieren über Jahre so ein bisschen was von ihrer Aura. Lee Mal aber gehört nicht dazu. Der Mann bringt noch immer so viel Licht mit, wenn er den Raum betritt. Und hier erinnern wir an den Karrierestart. Too Shy, Kajagoogoo.
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1: Um 2 Uhr mit Juliette Groß. Unionsfraktionschef Frei hält es für möglich, dass die Regierung schnell für Entlastung bei den Spritpreisen sorgt. In der ARD-Sendung Maischberger bezeichnete er es als nötig, dass dafür alle eng zusammenarbeiten, auch im Parlament. Dann sei es möglich, die Bürger schon in 2 Wochen zu entlasten.
2: As soon as possible. Ich glaube, wenn man das jetzt zügig macht, kann das zum 1. Oktober gelingen. Wir haben im Frühjahr, also im Mai, im Juni, haben wir die Mineralölsteuer abgesenkt. Der sogenannte Tankrabatt, das ist natürlich eine Option, die grundsätzlich zur Verfügung steht. Eine andere Möglichkeit wäre, dass wir das, was wir sozusagen bei der Mehrwertsteuer zusätzlich einnehmen, den Menschen zurückgeben, indem wir die Mehrwertsteuer von 19% auf 7% senken. Auch das könnte ein Weg sein.
1: Der Fraktionschef von CDU und CSU Frei. Kurz vor der Landtagswahl in Mecklenburg-Vorpommern hat es ein TV-Duell zwischen Ministerpräsidentin Schwesig und AfD-Spitzenkandidat Holm gegeben. Im NDR-Fernsehen warf Schwesig der AfD vor, die Wirtschaft im Land und den sozialen Zusammenhalt zu gefährden. Holm sagte dazu, Schwesig polarisiere und schüre Ängste. Die Ministerpräsidentin habe Mecklenburg-Vorpommern heruntergewirtschaftet. In MV wird am Sonntag ein neuer Landtag gewählt. Nach letzten Umfragen liegt die AfD knapp vor Schwesigs SPD. Die EU könnte bald ein Social-Media-Verbot für Kinder unter 13 Jahren beschließen. EU-Kommissionspräsidentin von der Leyen will einen entsprechenden Vorschlag heute vorstellen. Anschließend müssen sich das Europaparlament und die Mitgliedsländer mit dem Vorschlag befassen. Bis es zu einer Einigung kommt und ein Mindestalter tatsächlich eingeführt wird, könnten Monate oder sogar Jahre vergehen. Fußball-Bundestrainer Jürgen Klopp benennt heute seinen ersten Kader seit Amtsantritt. Auf dem Platz ist Klopps Premiere in einer Woche beim Länderspiel gegen die Niederlande. Heute geht es um das Personal für diese und 3 weitere Partien. Aus Frankfurt am Main, Tim Brockmeier.
3: So scheint gesichert, dass es nach dem Rücktritt von Manuel Neuer zum Comeback von Marc-André Ter Stegen im deutschen Tor kommen wird. Genauso wie der Bundestrainer natürlich auf bekannte Kräfte wie Kimmich, Wirtz, Schlotterbeck oder auch Tah setzen wird. Als große Überraschungen werden Felix Keidel vom Aufsteiger Elversberg, Younes Ebnu Talib aus Frankfurt oder auch Brajan Gruda von RB Leipzig gehandelt. Jürgen Klopp hatte bei seinem Amtsantritt vor 8 Wochen gesagt, es werden Spieler Möglichkeiten bekommen, die jetzt noch gar nicht damit rechnen. Dem Bundestrainer scheint es ernst mit dem versprochenen Wandel nach der WM.
1: Das waren die Nachrichten. Das Wetter in Deutschland. Heute Nacht oft klar und trocken in Süd- und Ostbayern. Lang anhaltender Regen, 13 bis 9 Grad. Tagsüber häufig trocken und vor allem im Süden Sonne, im Norden mehr Wolken. 17 bis 22 Grad. Es ist 2.03 Uhr.
4: Jetzt wird Zeit für den Blick auf die Straßen. Hallo, Annal unterwegs. Hier ist der Verkehrsservice in der ARD-Hitnacht. A1 Hamburg Richtung Lübeck ist zwischen Kreuzberg der Heide und Bad Oldesloe wegen Fahrbahnerneuerung bis 6 Uhr früh gesperrt. A4 Aachen Richtung Köln ist zwischen Köln-Poll und Dreieck Heumer wegen Brückenarbeiten gesperrt. Und A7 Ulm Richtung Würzburg ist zwischen Kreuzfeuchtwangen, Kreilsheim und Wörnitz wegen Bauarbeiten bis 6 gesperrt.